0: für den Neustart. Über 50 Spieler haben sein Interesse geweckt, rund 30 von ihnen will er für die ersten Spiele einladen. Deutlich mehr, als der Fußballverband zulässt. Deshalb müssen einige wohl vereinzelt von der Tribüne aus zuschauen. Der neue Bundestrainer möchte möglichst viele Spieler kennenlernen. Joshua Kimmich dürfte Kapitän bleiben. Im Tor wird wohl wieder Marc-André Ter Stegen stehen, der lange verletzt war. Spannend ist auch, welche jungen Spieler unter Klopp ihr Debüt feiern werden. Thomas Bremser, Sportredaktion.
1: Mit Blick auf die angekündigten Entlastungen angesichts der hohen Spritpreise hält Unionsfraktionschef Thorsten Frey schnelle Entscheidungen der Koalition für erreichbar. Aus seiner Sicht könnte das zum 1. Oktober gelingen, sagte Frey in der ARD-Sendung Maischberger. Das sei zwar ambitioniert, aber es habe in der Vergangenheit auch schon geklappt, sagte Frey mit Blick auf den Tankrabatt im Frühjahr. Als mögliche Option nannte er eine erneute Senkung der Energiesteuer oder eine Senkung der Mehrwertsteuer auf Kraftstoffe von 19% auf 7%. Der Bundesgerichtshof verkündet heute seine Entscheidung in der Frage, wie weit Datenschutzregeln auch im privaten Umfeld gelten. Entscheidend ist dabei die sogenannte Haushaltsausnahme der EU-Datenschutzgrundverordnung.
2: Vereinfacht gesagt, die Datenschutzregeln gelten normalerweise nicht, wenn jemand Dokumente ausschließlich für persönliche oder familiäre Zwecke nutzt. Genau darüber wird jetzt aber gestritten. In einem Fall hatte eine Tochter heimlich ihre Mutter gefilmt und die Aufnahmen weitergegeben. In einem anderen leitete eine Frau private WhatsApp-Nachrichten einer früheren Freundin an deren Arbeitgeber weiter. Möglicherweise fällt aber noch keine endgültige Entscheidung. Der Bundesgerichtshof könnte den Europäischen Gerichtshof fragen, wo die Grenze der sogenannten Haushaltsausnahme liegt. Thomas Bliskin, Nachrichtenredaktion.
1: In den USA hat nach dem Senat auch das Repräsentantenhaus für ein Sanktionsgesetz gestimmt, um Russland wegen des Ukraine-Kriegs stärker unter Druck zu setzen. Neben direkten Strafmaßnahmen gegen russische Politiker und Firmen soll das Gesetz die russischen Öl- und Gasexporte stärker eindämmen, mit denen Russland seinen Angriffskrieg gegen die Ukraine finanziert.
3: Und jetzt das Wetter für das Emsland und die Grafschaft Bentheim.
4: Zum Teil dichte Wolken, einzelne Schauer, zum Teil aber auch aufgelockert in der Nacht bei Temperaturen von 10 bis 12 Grad. Am Donnerstag dann insgesamt weiterhin sehr wechselhaft, mit kurzen aufgelockerten Momenten dann wieder dichte Wolken und teils kräftige Schauer, das Ganze bei Höchstwerten von 17 bis 19 Grad.
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1: Ich bin Diana Kramer. Nach dem US-Senat hat auch das Repräsentantenhaus in Washington für ein Sanktionspaket gestimmt, um Russland wegen des Ukraine-Kriegs stärker unter Druck zu setzen. Das Gesetz soll auch die russischen Öl- und Gasexporte stärker eindämmen, mit denen

0: Oktober für erreichbar. Das sagte er in der ARD-Sendung Maischberger. Als Optionen nannte Frei erneut eine Senkung der Energiesteuer oder die Senkung der Mehrwertsteuer auf Benzin und Diesel von 19% auf 7%. 4 Tage vor der mit Spannung erwarteten Landtagswahl in Mecklenburg-Vorpommern haben sich SPD-Ministerpräsidentin Manuela Schwesig und ihr Herausforderer von der AfD, Live-Erik Holm, am Abend im NDR-Fernsehen ein Rededuell geliefert. Vor allem Schwesig, die zuletzt mit ihrer SPD aufgeholt hatte, war im Angriffsmodus.
1: Der Ton war schnell gesetzt. Schon beim ersten Thema Bildung warf Herausforderer Holm der Ministerpräsidentin Versagen vor. Schwesig klagte beim Thema Migration über Hass und Hetze der AfD. Holm machte ein Versagen der Politik für das ausländerfeindliche Klima verantwortlich. Auffällig war, oft redeten die Kandidaten aneinander vorbei und immer wieder beschuldigten sie sich gegenseitig der Lüge. Aus Schwerin, André Ballin.
0: Zum Fußball. Jürgen Klopp benennt heute seinen ersten Kader als Bundestrainer für die anstehenden Länderspiele der Nationalmannschaft. Als Torhüter Nummer 1 steht Marc-André Ter Stegen vor einer Rückkehr in die DFB-Auswahl. Keinen Platz im Aufgebot soll Dennis Undaf vom VfB Stuttgart haben, der bei der WM noch 3 Tore erzielt hatte. Am 24. September startet die Nationalmannschaft gegen die Niederlande in die neue Länderspielsaison.
2: Und jetzt das Wetter für das Emsland und die Grafschaft Bentheim.
3: Zum Teil dichte Wolken, einzelne Schauer, zum Teil aber auch aufgelockert in der Nacht bei Temperaturen von 10 bis 12 Grad. Am Donnerstag dann insgesamt weiterhin sehr wechselhaft, mit kurzen aufgelockerten Momenten dann wieder dichte Wolken und teils kräftige Schauer, das Ganze bei Höchstwerten von 17 bis 19 Grad.
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0: 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Es ist 3 Uhr und 21 Minuten.
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1: Ich bin Diana Kramer. Die EU-Kommission will den Zugang zu sozialen Netzwerken für Kinder unter 13 Jahren in Deutschland und in anderen Mitgliedsländern beschränken. Das hatte EU-Kommissionspräsidentin Ursula von der Leyen gestern im EU-Parlament in Straßburg angekündigt. Heute will sie dazu Details bekannt geben.
2: Keine Social-Media-Konten unter 13 Jahren, danach auch erstmal nur Mini-Konten unter elterlicher Aufsicht mit Einschränkungen und generell weniger Funktionen, die Kinder und Jugendliche süchtig nach Social-Media machen können. Diese Vorstöße der EU gelten aber nicht sofort. EU-Parlament und Mitgliedsländer müssen sich erst damit befassen und sich einigen. Das kann Monate oder sogar Jahre dauern. Grundsätzlich kann Deutschland auch eigene Regeln erlassen, auch früher. Bildungsministerin Karin Prien hat Vorschläge für Oktober angekündigt. Die großen Plattformen zu Maßnahmen verpflichten kann aber nur die EU-Kommission. Onni Thorau, Berlin.
1: Mit Blick auf die angekündigten Entlastungen angesichts

0: Fall, dass er eine assoziierte EU-Mitgliedschaft Kanadas als feindlichen Akt empfinden sollte, also wenn die EU das aus böser Absicht mache. Aber falls die Absicht gut sei, könnte alles in Ordnung sein, sagte Trump. Von der Leyen hatte vorgeschlagen, Kanada zum ersten assoziierten Mitglied der EU zu machen, ohne aber konkrete Details zu nennen. Tina Eck, USA.
1: Zum Fußball. Bayer Leverkusen ist mit einem Heimsieg in die Europa League gestartet. Die Werkself setzte sich zum Auftakt mit 2:0 gegen den slowenischen Fußballmeister NK Celje durch.
2: Und jetzt das Wetter für das Emsland und die Grafschaft Bentheim.
3: Dichte Wolken, die vom Westen reinziehen, so sieht's heute am Donnerstag aus. Überwiegend grau, nur wenige Auflockerungen und zum Nachmittag und Abend fängt es dann auch noch an zu regnen. Die Temperaturen, die liegen nur noch bei 16 bis maximal 18 Grad. Am Freitag anfangs dichte Wolken und auch Regen mit dabei, später dann hier und da mal ein paar Auflockerungen möglich, bei Höchstwerten von maximal 20 Grad.
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1: Ich bin Diana Kramer. Während die Bundesregierung darüber berät, wie Autofahrer hierzulande entlastet werden können, steigen die Preise an den Tankstellen jeden Tag weiter. Welche Lösung es am Ende sein wird, ist weiter unklar. Unionsfraktionschef Thorsten Frey hält es für möglich, dass bis zum kommenden Monat aber eine Entscheidung der Koalition gelingen kann. Das sagte Frey in der ARD-Sendung Maischberger.
2: Ich glaube, wenn man sich anschaut, wie war es im Frühjahr, wir haben das innerhalb weniger Tage hinbekommen. Ich glaube, wenn man das jetzt zügig macht, kann das zum 1. Oktober gelingen. Und das ist sehr ambitioniert, das muss man sagen, aber das hat in der Vergangenheit schon geklappt. Und wenn wir eng zusammenarbeiten, auch im Parlament, dann ist das eine Chance.
1: Als Optionen nannte Unionsfraktionschef Frey erneut eine Senkung der Energiesteuer oder die Senkung der Mehrwertsteuer auf Benzin und Diesel von 19% auf 7%. Wie alt sollte man sein für TikTok, Instagram oder ChatGPT? Die EU-Kommission will den Zugang zu sozialen Netzwerken für Kinder unter 13 Jahren in Deutschland und anderen Mitgliedsländern beschränken. Heute will Kommissionspräsidentin von der Leyen Details vorstellen.
3: Eine zentrale Frage zu den Kommissionsplänen lautet, wie soll das funktionieren? Ein Account für 13- bis 15-Jährige mit Erlaubnis der Eltern für maximal eine Stunde täglich und für die 15- bis 18-Jährigen dann ein Account mit einer Sperre für Erwachseneninhalte? Bedeutet das also eine Ausweispflicht für alle Social-Media-Nutzer? Nicht nur deswegen wird es noch lange dauern, bis es eine Einigung gibt, auch weil verschiedene Länder andere Alterslimits wollen und manche sich bei diesem Thema nicht aus Brüssel Vorschriften gefallen lassen wollen. Aus Brüssel, Dieter Ebeling.
1: US-Präsident Donald Trump reagiert.

0: überwiegend grau, nur wenige Auflockerungen und zum Nachmittag und Abend fängt es dann auch noch an zu regnen. Die Temperaturen, die liegen nur noch bei 16 bis maximal 18 Grad. Am Freitag anfangs dichte Wolken und auch Regen mit dabei, später dann hier und da mal ein paar Auflockerungen möglich bei Höchstwerten von maximal 20 Grad.
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1: Ich bin Diana Kramer. Die EU-Kommission will den Zugang zu sozialen Netzwerken für Kinder unter 13 Jahren in Deutschland und in anderen Mitgliedsländern beschränken. Das hatte EU-Kommissionspräsidentin Ursula von der Leyen gestern im EU-Parlament in Straßburg angekündigt. Heute will sie dazu Details bekannt geben.
2: Keine Social-Media-Konten unter 13 Jahren, danach auch erstmal nur Mini-Konten unter elterlicher Aufsicht mit Einschränkungen und generell weniger Funktionen, die Kinder und Jugendliche süchtig nach Social-Media machen können. Diese Vorstöße der EU gelten aber nicht sofort. EU-Parlament und Mitgliedsländer müssen sich erst damit befassen und sich einigen. Das kann Monate oder sogar Jahre dauern. Grundsätzlich kann Deutschland auch eigene Regeln erlassen, auch früher. Bildungsministerin Karin Prien hat Vorschläge für Oktober angekündigt. Die großen Plattformen zu Maßnahmen verpflichten kann aber nur die EU-Kommission. Onni Thorau, Berlin.
1: Mit Blick auf die angekündigten Entlastungen angesichts der hohen Spritpreise hält Unionsfraktionschef Thorsten Frey schnelle Entscheidungen der Koalition für erreichbar. Aus seiner Sicht könnte das schon zum 1. Oktober gelingen, sagte Frey am Abend in der ARD-Sendung Maischberger. Das sei ambitioniert, aber es habe in der Vergangenheit auch schon geklappt, sagte Frey mit Blick auf den Tankrabatt im Frühjahr. Als mögliche Option nannte er eine erneute Senkung der Energiesteuer oder eine Senkung der Mehrwertsteuer auf Kraftstoffe von 19% auf 7%. US-Präsident Donald Trump reagiert mit einer Drohung auf den Vorstoß von EU-Kommissionspräsidentin Ursula von der Leyen, Kanada zum ersten assoziierten Mitglied der Europäischen Union zu machen. Er halte das für lächerlich, sagte Trump vor Reportern.
3: Trump droht mit hohen Zöllen oder sogar einem Handelsstopp in Europa für den Fall, dass er eine assoziierte EU-Mitgliedschaft Kanadas als feindlichen Akt empfinden sollte, also wenn die EU das aus böser Absicht mache. Aber falls die Absicht gut sei, könnte alles in Ordnung sein, sagte Trump. Von der Leyen hatte vorgeschlagen, Kanada zum ersten assoziierten Mitglied der EU zu machen, ohne aber konkrete Details zu nennen. Tina Eck, USA.
1: Zum Fußball. Bayer Leverkusen ist mit einem Heimsieg in die Europa League gestartet. Die Werkself setzte sich zum Auftakt mit 2:0 gegen den slowenischen Fußballmeister NK Celje durch.

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2: Mit Lucy Sören, guten Morgen. Die Stadt Nordhorn weist auf die Möglichkeiten der Stimmabgabe bei der Stichwahl am 27. September hin. Wie die Stadt mitteilt, kann bei der Stichwahl entweder im Wahllokal oder per Briefwahl gewählt werden. Die Wahllokale sind am Stichwahlsonntag von 8 bis 18 Uhr geöffnet. Die bisherige Wahlbenachrichtigungskarte gilt weiterhin. Wahlberechtigte können auch ohne Wahlbenachrichtigung wählen. Die Identität wird über Personalausweis oder Reisepass festgestellt. Wer per Briefwahl seine Stimme abgeben möchte, der muss seinen Wahlscheinantrag online spätestens bis zum 23. September stellen. Die ausgefüllten Briefwahlunterlagen müssen spätestens bis zum 27. September 18 Uhr bei der Stadt Nordhorn vorliegen. Wer keine Briefwahlunterlagen per Post bestellt hat, der kann ab dem 21. September direkt im Wahlbüro wählen. Der Gemeinderat Sustrum hat den Bau eines Krematoriums am Friedhof in Sustrum-Moor einstimmig beschlossen. Das hat die Neue Osnabrücker Zeitung berichtet. Der Antrag auf Baugenehmigung sei nun vom niederländischen Investor Bert van der Weide an den Landkreis gestellt worden. Solange die Genehmigung noch nicht erteilt sei, sollen die Rasengräber des Friedhofes aufgewertet werden. Plan sei, in Abstimmung mit dem zuständigen Gartenbauunternehmen einen Gedenkort, eine Abstellfläche und ein paar Hecken zu integrieren. Die Stadt Papenburg hat ein FAQ, kurz für Frequently Asked Questions, zum integrierten energetischen Quartierskonzept zum Verlat veröffentlicht. Das geht aus einer Mitteilung der Stadt hervor. Das FAQ greift unter anderem die zukünftige Wärmeversorgung, mögliche energetische Sanierungen und die Kosten auf. Außerdem informiert es darüber, wie es nach der Fertigstellung des Konzeptes weitergeht. Zudem ist am 6. Oktober eine Online-Informationsveranstaltung zum Quartierskonzept geplant. Beginn ist um 18 Uhr. Eine Online-Anmeldung ist erforderlich. Die Kontaktdaten sowie einen Link zum vollständigen FAQ findet ihr auf unserer Homepage emsfechtewelle.de. Wegen des Altstadtfestes in Lingen wird der Wochenmarkt am kommenden Samstag vom Marktplatz in den Bereich Neustraße, Ecke Bauerntanzstraße und Elisabethstraße verlegt. Das hat die Stadt mitgeteilt. Von Samstagmorgen ab 4.30 Uhr bis Samstagnachmittag ca. 14 Uhr wird dieser Bereich für den Durchgangsverkehr voll gesperrt.
3: Und jetzt das Wetter für das Emsland und die Grafschaft Bentheim.
4: Dichte Wolken, die vom Westen reinziehen, so sieht es heute am Donnerstag aus. Überwiegend grau, nur wenige Auflockerungen und zum Nachmittag und Abend fängt es dann auch noch an zu regnen. Die Temperaturen, die liegen nur noch bei 16 bis maximal 18 Grad. Am Freitag anfangs dichte Wolken und auch Regen mit dabei, später dann hier und da mal ein paar Auflockerungen möglich, bei Höchstwerten von maximal 20 Grad.
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1: Ich bin Tine Klimach. Während die Bundesregierung darüber berät, wie Autofahrer hierzulande entlastet werden können, steigen die Preise an der Tankstelle jeden Tag weiter. Ob es eine Lösung gibt, die schon ab Oktober greift, und welche das sein wird, ist unklar.
2: Möglich ist zum Beispiel, dass die Mehrwertsteuer auf Benzin und Diesel von 19% auf 7% gesenkt wird oder, wie schon beim Tankrabatt im Frühjahr, die Energiesteuer gesenkt wird. Die Entscheidung dafür war seinerzeit schnell gefallen, sagt Unionsfraktionschef Thorsten Frey. Deshalb könnte es auch dieses Mal zügig gehen. Auch wenn es ambitioniert sei, es könnte zum 1. Oktober gelingen, sagte Frey in der ARD-Sendung Maischberger. Aber neben einer kurzfristigen Lösung müsste es auch dauerhafte Antworten geben. Denn die Lage im Nahen Osten werde sich kurzfristig nicht entspannen. So frei. Diana Kramer, Nachrichtenredaktion.
1: Soziale Netzwerke sollen für Kinder unter 13 Jahren in der EU künftig nach dem Willen von Kommissionspräsidentin von der Leyen tabu sein. Am Tag nach ihrer Ankündigung will sie heute an Straßburg den Vorschlag der EU-Kommission vorstellen. Anschließend müssen sich das EU-Parlament und die Mitgliedsländer mit dem Vorschlag befassen. US-Präsident Trump reagiert mit einer Drohung auf den Vorstoß der EU-Kommissionspräsidentin von der Leyen, Kanada zum ersten assoziierten Mitglied der Europäischen Union zu machen. Er halte das für lächerlich, sagte Trump zu Reportern.
3: Trump droht mit hohen Zöllen oder sogar einem Handelsstopp in Europa für den Fall, dass er eine assoziierte EU-Mitgliedschaft Kanadas als feindlichen Akt empfinden sollte, also wenn die EU das aus böser Absicht mache. Aber falls die Absicht gut sei, könnte alles in Ordnung sein, sagte Trump. Offenbar hatte er sich mit der Materie noch nicht näher befasst, als die Reporterfrage kam. Von der Leyen hatte vorgeschlagen, Kanada zum ersten assoziierten Mitglied der EU zu machen, ohne aber konkret Details zu nennen. Aus den USA, Tina Eck.
1: Zum Sport. Bayer Leverkusen ist mit einem Heimsieg in die Europa League gestartet. Die Werkself setzte sich mit 2:0 gegen den slowenischen Meister Celje durch. Und heute Abend startet die TSG Hoffenheim beim griechischen Vertreter Ofi Kreta in die Europa League-Saison.
4: Und jetzt das Wetter für das Emsland und die Grafschaft Bentheim.
5: Grau in Grau präsentiert sich heute der Himmel über der Region. Dabei weht ein böig auffrischender Wind. Am Abend ist auch noch mal leichter Regen möglich. Die Tageshöchstwerte liegen heute bei etwa 18 Grad. Morgen wird es bei bis zu 20 Grad insgesamt freundlicher. Sonne und Wolken wechseln sich ab. Es bleibt windig. Das Wochenende bringt uns dann durchwachsenes Wetter. Am Samstag ist es meist grau und in Abschnitten auch regnerisch bei bis zu 20 Grad. Am Sonntag fällt vormittags noch etwas Regen. Anschließend ist es teils sonnig, teils bedeckt bei bis zu 19 Grad.
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0: Die Ära von Jürgen Klopp geht jetzt so richtig los. In genau einer Woche feiert Klopp seine Premiere als Bundestrainer beim Spiel gegen die Niederlande. Heute Vormittag stellt er den Kader für seine ersten vier Partien vor. Thomas Bremser berichtet. Hallo.
1: Guten Morgen.
0: Thomas, wie sieht denn das Gesicht der deutschen Nationalmannschaft aus nach dem WM-Debakel?
1: Auf jeden Fall jünger. Vom WM-Kader haben die ja schon etwas älteren Manuel Neuer und Antonio Rüdiger ihren Rücktritt erklärt. Klopp ist bekannt dafür, jungen Spielern eine Chance zu geben und sie zu entwickeln. Darum werden auch einige jetzt dabei sein, die vorher niemand auf dem Zettel hatte. Ganz generell sagt Klopp:
2: Spielen wird, wer sehr gut ist, Riesenbock hat und in dem Moment, wo das Trikot anzieht, noch ein bisschen besser wird, so ins Fliegen kommt.
1: Euphorie verbreiten, das ist ja eines der Ziele von Klopp und das geht immer gut mit frischem Wind.
0: Aber gibt es schon konkrete Namen, zu denen sich Klopp geäußert hat?
1: Er selbst hat sich noch nicht in die Karten schauen lassen. Dafür haben Medien schon viele Namen genannt. Die wohl größte Überraschung: Felix Keidel vom Aufsteiger Elversberg. Nach nur 3 Bundesligaspielen will Klopp ihn dabei haben. So wie auch den Kölner Elmaler. Nicht dabei sein sollen Fanliebling Dennis Undav, der umstrittene Leroy Sané und Torwart Oliver Baumann. Dafür soll Marc-André Ter Stegen Klopps Nummer 1 werden im Tor. Wie gesagt, alles laut Medienberichten.
0: Heute verkündet der Neue also seinen Kader. Wie geht's denn dann weiter?
1: Am Montag trifft Klopp erstmals seine Spieler in Herzogenaurach. Da bereitet sich das Team vor auf die ersten 4 Nations League-Spiele. Am Donnerstag in Amsterdam gegen die Niederlande, dann 2-mal gegen Griechenland und gegen Serbien. Klopp will bei seiner Premiere möglichst viele kennenlernen. Darum wird er wohl an die 30 Spieler nominieren. Mehr als der Verband pro Spiel erlaubt. Deshalb müssen einige vereinzelt von der Tribüne aus zuschauen. Heißt auch, wir werden in den 4 Spielen wohl auch immer wieder andere Aufstellungen sehen.
0: Dankeschön, Thomas Bremser.
1: Ja, bitteschön.
3: 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Es ist 7:19 Uhr.

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2: Mit Lucy Sören, guten Morgen. Die Stadt Nordhorn weist auf die Möglichkeiten der Stimmabgabe bei der Stichwahl am 27. September hin. Wie die Stadt mitteilt, kann bei der Stichwahl entweder im Wahllokal oder per Briefwahl gewählt werden. Die Wahllokale sind am Stichwahlsonntag von 8 bis 18 Uhr geöffnet. Die bisherige Wahlbenachrichtigungskarte gilt weiterhin. Wahlberechtigte können auch ohne Wahlbenachrichtigung wählen. Die Identität wird über Personalausweis oder Reisepass festgestellt. Wer per Briefwahl seine Stimme abgeben möchte, der muss seinen Wahlscheinantrag online spätestens bis zum 23. September stellen. Die ausgefüllten Briefwahlunterlagen müssen spätestens bis zum 27. September 18 Uhr bei der Stadt Nordhorn vorliegen. Wer keine Briefwahlunterlagen per Post bestellt hat, der kann ab dem 21. September direkt im Wahlbüro wählen. Der Gemeinderat Sustrum hat den Bau eines Krematoriums am Friedhof in Sustrum-Moor einstimmig beschlossen. Das hat die Neue Osnabrücker Zeitung berichtet. Der Antrag auf Baugenehmigung sei nun vom niederländischen Investor Bert van der Weide an den Landkreis gestellt worden. Solange die Genehmigung noch nicht erteilt sei, sollen die Rasengräber des Friedhofes aufgewertet werden. Plan sei, in Abstimmung mit dem zuständigen Gartenbauunternehmen einen Gedenkort, eine Abstellfläche und ein paar Hecken zu integrieren. Die Stadt Papenburg hat ein FAQ, kurz für Frequently Asked Questions, zum integrierten energetischen Quartierskonzept zum Verlat veröffentlicht. Das geht aus einer Mitteilung der Stadt hervor. Das FAQ greift unter anderem die zukünftige Wärmeversorgung, mögliche energetische Sanierungen und die Kosten auf. Außerdem informiert es darüber, wie es nach der Fertigstellung des Konzeptes weitergeht. Zudem ist am 6. Oktober eine Online-Informationsveranstaltung zum Quartierskonzept geplant. Beginn ist um 18 Uhr. Eine Online-Anmeldung ist erforderlich. Die Kontaktdaten sowie einen Link zum vollständigen FAQ findet ihr auf unserer Homepage emsfechtewelle.de. Wegen des Altstadtfestes in Lingen wird der Wochenmarkt am kommenden Samstag vom Marktplatz in den Bereich Neue Straße, Ecke Bauerntanzstraße und Elisabethstraße verlegt. Das hat die Stadt mitgeteilt. Von Samstagmorgen ab 4.30 Uhr bis Samstagnachmittag ca. 14 Uhr wird dieser Bereich für den Durchgangsverkehr voll gesperrt.
3: Und jetzt das Wetter für das Emsland und die Grafschaft Bentheim.
4: Grau in Grau präsentiert sich heute der Himmel über der Region. Dabei weht ein böig auffrischender Wind. Am Abend ist auch noch mal leichter Regen möglich. Die Tageshöchstwerte liegen heute bei etwa 18 Grad. Morgen wird es bei bis zu 20 Grad insgesamt freundlicher. Sonne und Wolken wechseln sich ab. Es bleibt windig. Das Wochenende bringt uns dann durchwachsenes Wetter. Am Samstag ist es meist grau und in Abschnitten auch regnerisch bei bis zu 20 Grad. Am Sonntag fällt vormittags noch etwas Regen. Anschließend ist es teils sonnig, teils bedeckt bei bis zu 19 Grad.
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Doppelt hält besser, haben sich zu Beginn der 90er wohl die Jungs von Guns N' Roses gedacht und statt eines neuen Albums einfach mal direkt zwei auf den Markt gebracht. Mit großem Erfolg, heute vor genau 35 Jahren, lösten Guns N' Roses mit ihrem Doppelalbum einen riesigen Ansturm auf die Plattenläden aus. Die 1985 in Los Angeles gegründete Band zählt zu den bekanntesten US-amerikanischen Hardrock-Formationen. Weltweit verkauften sie über 113 Millionen Alben, davon mehr als 50 Millionen allein in den USA. Und seit April 2012 sind Guns N' Roses auch in der Rock'n'Roll Hall of Fame vertreten. Schon deutlich früher, im September 1991, brachten Guns N' Roses ihre beiden Alben Use Your Illusion 1 und Use Your Illusion 2 gleichzeitig heraus. Die Doppelveröffentlichung löste einen Ansturm auf die Schallplattenläden aus, die sich wirklich kaum retten konnten vor Fans, die unbedingt zu den stolzen Besitzern des Doppelalbums zählen wollten. Die beiden Alben machten die Band nochmal deutlich populärer, waren einzeln jedoch nicht so erfolgreich wie ihr Debütalbum Appetite for Destruction. Grundsätzlich unterscheiden sich die beiden Alben übrigens eher voneinander, als dass sie sich gleichen. Gemeinsam haben die beiden Werke eigentlich nur das Erscheinungsdatum und das Covermotiv. Sie enthalten aber auch einige der bekanntesten Titel von Guns N' Roses, unter anderem unseren heutigen Song des Tages, Guns N' Roses mit November Rain.

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1: Ich bin Tine Klimach. Wie sollen die Entlastungen bei den hohen Spritpreisen aussehen? Bundeswirtschaftsministerin Katharina Reiche schlägt vor, die Mehrwertsteuer für Sprit vorübergehend auf 7% zu senken. Eine solche Senkung könnte dort ansetzen, wo die Belastung unmittelbar spürbar sei, direkt an der Zapfsäule, sagte sie am Rande eines G20-Energieministertreffens in den USA. Einen Spritpreisdeckel oder eine Übergewinnsteuer auf Extraprofite der Mineralölkonzerne lehnt sie ab. Wie alt sollte man sein für TikTok, Instagram oder ChatGPT? Die EU-Kommission will den Zugang zu sozialen Netzwerken für Kinder unter 13 Jahren in Deutschland und anderen Mitgliedsländern beschränken. Das hat Kommissionspräsidentin von der Leyen angekündigt. Heute Vormittag will sie Details vorstellen.
2: Eine zentrale Frage zu den Kommissionsplänen lautet, wie soll das funktionieren? Ein Account für 13- bis 15-Jährige mit Erlaubnis der Eltern für maximal eine Stunde täglich und für die 15- bis 18-Jährigen dann ein Account mit einer Sperre für Erwachseneninhalte? Bedeutet das also eine Ausweispflicht für alle Social-Media-Nutzer? Nicht nur deswegen wird es noch lange dauern, bis es eine Einigung gibt, auch weil verschiedene Länder andere Alterslimits wollen. Aus Brüssel, Dieter Ebeling.
1: Der Bundesgerichtshof verkündet heute seine Entscheidung in der Frage, wie weit Datenschutzregeln auch im privaten Umfeld gelten. Konkret geht es um heimliche Videoaufnahmen in der Familie und um weitergeleitete private WhatsApp-Nachrichten. Entscheidend ist dabei die sogenannte Haushaltsausnahme der EU-Datenschutzgrundverordnung.
3: Vereinfacht gesagt, die Datenschutzregeln gelten normalerweise nicht, wenn jemand Dokumente ausschließlich für persönliche oder familiäre Zwecke nutzt. Genau darüber wird jetzt aber gestritten. In einem Fall hatte eine Tochter heimlich ihre Mutter gefilmt und die Aufnahmen weitergegeben. In einem anderen leitete eine Frau private WhatsApp-Nachrichten einer früheren Freundin an deren Arbeitgeber weiter. Möglicherweise fällt aber noch keine endgültige Entscheidung. Der Bundesgerichtshof könnte den Europäischen Gerichtshof fragen. Thomas Bliski, Nachrichtenredaktion.
1: Jeder Zweite sieht die schlechte personelle Ausstattung deutscher Schulen als Ursache für die schwachen Ergebnisse in der jüngsten PISA-Bildungsstudie. In einer YouGov-Umfrage im Auftrag der Deutschen Presseagentur nannten 56% der Befragten diesen Grund. Ähnlich viele sehen aber auch das Freizeitverhalten der Kinder als Grund, etwa zu viel am Handy zu sein.
4: Und jetzt das Wetter für das Emsland und die Grafschaft Bentheim.
5: Grau in Grau präsentiert sich heute der Himmel über der Region. Dabei weht ein böig auffrischender Wind. Am Abend ist auch noch mal leichter Regen möglich. Die Tageshöchstwerte liegen heute bei etwa 18 Grad. Morgen wird es bei bis zu 20 Grad insgesamt freundlicher. Sonne und Wolken wechseln sich ab. Es bleibt windig. Das Wochenende bringt uns dann durchwachsenes Wetter. Am Samstag ist es meist grau und in Abschnitten auch regnerisch bei bis zu 20 Grad. Am Sonntag fällt vormittags noch etwas Regen. Anschließend ist es teils sonnig, teils bedeckt bei bis zu 19 Grad.
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1: Habt ihr schon mal vom Kaiser der Vereinigten Staaten gehört? Klar, die USA haben einen Präsidenten, aber einen Kaiser? Nein, das ist weder aktuell der Fall, noch war es früher üblich. Und doch hatte sich einst ein Mann selbst zum Kaiser dieser Vereinigten Staaten ernannt. Das war heute vor genau 167 Jahren der bankrott gegangene Geschäftsmann Joshua Norton aus San Francisco. Obwohl Joshua Norton damals als verrückt galt oder zumindest als sehr exzentrisch, war er bei den Bürgern von San Francisco wegen seines Humors und seiner kaiserlichen Erlasse doch sehr beliebt. Norton war einst mit einem Startkapital von $40.000 nach San Francisco gekommen, ein kleines Präsent seiner wohlhabenden Eltern. In seiner neuen Heimat konnte er zunächst einige bemerkenswerte Geschäfte auf dem Grundstücksmarkt abschließen und bewies auch darüber hinaus einen guten Geschäftssinn. 1858 lief jedoch einiges schief und er musste Bankrott erklären. Nach dem Verlust seiner finanziellen Sicherheit und enttäuscht von der Regierung der USA nahm er das Zepter selbst in die Hand. Am 17. September 1859 ernannte er sich in Briefen an die örtlichen Zeitungen in San Francisco zum Kaiser der Vereinigten Staaten. Gelegentlich fügte er noch den Zusatz Schutzherr von Mexiko bei. So begann seine 21-jährige quasi unangefochtene Herrschaft über Amerika. Ja, und wie es für einen regierenden Kaiser üblich ist, erließ Norton dann auch zahlreiche Weisungen in Staatsangelegenheiten. Die erschienen in den Tageszeitungen von San Francisco. Zu seinen aufsehenerregendsten Befehlen gehörte die gewaltsame Auflösung des US-Kongresses. Das wurde allerdings sowohl vom Kongress als auch von der Armee ignoriert. Außerdem erließ er die Errichtung einer Brücke über die San Francisco Bay, also so wie die heutige Bay Bridge. Die wurde allerdings lange nach Nortons Tod errichtet. Der Kaiser war bei seinen Untertanen angeblich sehr beliebt. Obwohl er kaum Geld besaß, soll er häufig in den feinsten Restaurants gespeist haben und deren Besitzer rühmten sich sogar mit den Besuchen des Kaisers. Außerdem gab der Kaiser eine eigene Währung zum Begleichen kleinerer Schulden aus, die von den lokalen Geschäften durchaus angenommen wurde. Die Stadt San Francisco ehrte Norton, indem sie ihm, als seine Uniform abgenutzt war, einen angemessenen majestätischen Ersatz schenkte. Die gutwillige und größtenteils schadens- und folgenlose Herrschaft des Kaiser Norton endete am Abend des 8. Januar 1880 mit seinem Tod. Angeblich lebt er aber weiter, und zwar in der Figur des Huckleberry Finn. Denn die soll Autor Mark Twain nach dem Vorbild des Kaisers erschaffen haben.
0: 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Es ist 8 Uhr und 21 Minuten.

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2: Mit Lucy Sürn, guten Morgen. Die Stadt Nordhorn weist auf die Möglichkeiten der Stimmabgabe bei der Stichwahl am 27. September hin. Wie die Stadt mitteilt, kann bei der Stichwahl entweder im Wahllokal oder per Briefwahl gewählt werden. Die Wahllokale sind am Stichwahlsonntag von 8 bis 18 Uhr geöffnet. Die bisherige Wahlbenachrichtigungskarte gilt weiterhin. Wahlberechtigte können auch ohne Wahlbenachrichtigung wählen. Die Identität wird über Personalausweis oder Reisepass festgestellt. Wer per Briefwahl seine Stimme abgeben möchte, der muss seinen Wahlscheinantrag online spätestens bis zum 23. September stellen. Die ausgefüllten Briefwahlunterlagen müssen spätestens bis zum 27. September 18 Uhr bei der Stadt Nordhorn vorliegen. Wer keine Briefwahlunterlagen per Post bestellt hat, der kann ab dem 21. September direkt im Wahlbüro wählen. Der Gemeinderat Sustrum hat den Bau eines Krematoriums am Friedhof in Sustrum-Moor einstimmig beschlossen. Das hat die Neue Osnabrücker Zeitung berichtet. Der Antrag auf Baugenehmigung sei nun vom niederländischen Investor Bert van der Weide an den Landkreis gestellt worden. Solange die Genehmigung noch nicht erteilt sei, sollen die Rasengräber des Friedhofes aufgewertet werden. Plan sei, in Abstimmung mit dem zuständigen Gartenbauunternehmen einen Gedenkort, eine Abstellfläche und ein paar Hecken zu integrieren. Die Stadt Papenburg hat ein FAQ, kurz für Frequently Asked Questions, zum integrierten energetischen Quartierskonzept zum Verlat veröffentlicht. Das geht aus einer Mitteilung der Stadt hervor. Das FAQ greift unter anderem die zukünftige Wärmeversorgung, mögliche energetische Sanierungen und die Kosten auf. Außerdem informiert es darüber, wie es nach der Fertigstellung des Konzeptes weitergeht. Zudem ist am 6. Oktober eine Online-Informationsveranstaltung zum Quartierskonzept geplant. Beginn ist um 18 Uhr. Eine Online-Anmeldung ist erforderlich. Die Kontaktdaten sowie einen Link zum vollständigen FAQ findet ihr auf unserer Homepage emsfechtewelle.de. Wegen des Altstadtfestes in Lingen wird der Wochenmarkt am kommenden Samstag vom Marktplatz in den Bereich Neue Straße, Ecke Bauerntannstraße und Elisabethstraße verlegt. Das hat die Stadt mitgeteilt. Von Samstagmorgen ab 4.30 Uhr bis Samstagnachmittag ca. 14 Uhr wird dieser Bereich für den Durchgangsverkehr voll gesperrt.
3: Und jetzt das Wetter für das Emsland und die Grafschaft Bentheim.
4: Grau in Grau präsentiert sich heute der Himmel über der Region. Dabei weht ein böig auffrischender Wind. Am Abend ist auch noch mal leichter Regen möglich. Die Tageshöchstwerte liegen heute bei etwa 18 Grad. Morgen wird es bei bis zu 20 Grad insgesamt freundlicher. Sonne und Wolken wechseln sich ab. Es bleibt windig. Das Wochenende bringt uns dann durchwachsenes Wetter. Am Samstag ist es meist grau und in Abschnitten auch regnerisch bei bis zu 20 Grad. Am Sonntag fällt vormittags noch etwas Regen. Anschließend ist es teils sonnig, teils bedeckt bei bis zu 19 Grad.
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1: Das Wetter wird immer herbstlicher. Und während einigen der Abschied vom Sommer schwerfällt, freuen sich andere über das kühlere Wetter und die perfekte Jahreszeit zum Backen, zum Gruselfilme genießen und dafür es sich nach langen Herbstspaziergängen auf dem Sofa so richtig gemütlich zu machen. Und jetzt ist natürlich auch Kürbiszeit. Dass das schon Kindern viel Freude bringen kann, zeigt unsere heutige gute Nachricht aus der Region. In Lohne waren die 378 Kinder der Grundschule richtig fleißig und haben gestern wirklich enorm viele Kürbisse geerntet. Den Grundstein für die erfolgreiche Ernte haben sie bereits im vergangenen Mai gelegt. Gemeinsam mit dem Heimatverein und Kürbisexperte Hellmann Bürs wurden auf einem Feld an der Hauptstraße 2000 Setzlinge gepflanzt. Nach der erfolgreichen Ernte geht es heute direkt weiter mit dem Spaß. Zwischen 14.30 Uhr und 18 Uhr wird am Heimathaus ein großes Kürbisfest gefeiert. Dabei präsentieren die Mädchen und Jungen stolz verschiedene Sorten, vom Schweinekürbis bis zum roten Zentner. Der kulinarische Genuss darf bei so einem Kürbisfest natürlich auch nicht fehlen. Die Gäste dürfen sich über Kürbisbrot, Kürbissuppe oder Kürbis aus der Bratpfanne freuen. Und dann wird es auch noch mal spannend. Bei einem Wettbewerb sollen die schwersten und schönsten Kürbisse prämiert werden. Falls ihr das nicht verpassen wollt, schaut heute einfach zwischen 14.30 Uhr und 18 Uhr beim Kürbisfest am Heimathaus in Lohne vorbei.
0: 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Es ist 8 Uhr und 49.

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1: Ich bin Tine Klimach. Mit Blick auf die angekündigten Entlastungen angesichts der hohen Spritpreise hält Unionsfraktionschef Thorsten Frey schnelle Entscheidungen der Koalition für erreichbar. Aus seiner Sicht könnte das zum 1. Oktober gelingen, sagte Frey in der ARD-Sendung Maischberger.
2: Ich glaube, wenn man sich anschaut, wie war es im Frühjahr, wir haben das innerhalb weniger Tage hinbekommen. Ich glaube, wenn man das jetzt zügig macht, kann das zum 1. Oktober gelingen. Und das ist sehr ambitioniert, das muss man sagen, aber das hat in der Vergangenheit schon geklappt. Und wenn wir eng zusammenarbeiten, auch im Parlament, dann ist das eine Chance.
1: Eine Übergewinnsteuer auf Extraprofite der Mineralölkonzerne lehnt Frey ab. In den USA hat nach dem Senat auch das Repräsentantenhaus für ein Sanktionsgesetz gestimmt, um Russland wegen des Ukraine-Kriegs stärker unter Druck zu setzen. Neben direkten Strafmaßnahmen gegen russische Politiker und Firmen soll das Gesetz die russischen Öl- und Gasexporte stärker eindämmen, mit denen Russland seinen Angriffskrieg finanziert.
3: Präsident Trump muss nur noch unterschreiben und dass er das tun will, hat er schon angekündigt. Mit dem Gesetz kann er die 5 größten Käufer von russischem Öl und Gas mit Sanktionen belegen und auch jene Länder bestrafen, die Russland dabei helfen, Energiesanktionen zu umgehen. Vor allem China und Indien beziehen viel russisches Erdöl und diese Maßnahme könnte nun die Handelsbeziehungen weiter strapazieren. Der Kongress aber setzt mit dem Gesetz Kreml-Chef Putin unter Druck und auch Trump auf Putin einzuwirken, den Krieg zu beenden. Aus den USA, Tina Eck.
1: Deutschlands Maschinenbauer rechnen erst im nächsten Jahr wieder mit Wachstum. Dieses Jahr wird damit voraussichtlich das 4. Jahr mit Produktionsrückgang in Folge, prognostiziert der Chefvolkswirt des Branchenverbands VDMA, Johannes Gernand. Für das kommende Jahr erwartet der Verband Deutscher Maschinen- und Anlagenbau einen Produktionsplus von 3%. Eine robuste Weltwirtschaft sowie mehr Investitionen in Maschinen und Geräte, auch dank staatlicher Milliarden, dürften nach Einschätzung der Branche für Auftrieb sorgen. Kann man damit Karte zahlen, besser noch schnell zum Geldautomaten. Insbesondere im Restaurant, im Supermarkt und im Einzelhandel wollen die meisten Menschen auf dieses Szenario lieber verzichten. Bei einer YouGov-Umfrage gaben über 70% der Befragten an, dass man im Restaurant bargeldlos zahlen können sollte.
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5: Grau in Grau präsentiert sich heute der Himmel über der Region. Dabei weht ein böig auffrischender Wind. Am Abend ist auch noch mal leichter Regen möglich. Die Tageshöchstwerte liegen heute bei etwa 18 Grad. Morgen wird es bei bis zu 20 Grad insgesamt freundlicher. Sonne und Wolken wechseln sich ab. Es bleibt windig. Das Wochenende bringt uns dann durchwachsenes Wetter. Am Samstag ist es meist grau und in Abschnitten auch regnerisch bei bis zu 20 Grad. Am Sonntag fällt vormittags noch etwas Regen. Anschließend ist es teils sonnig, teils bedeckt bei bis zu 19 Grad.
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0: Nach einem anstrengenden Tag rückt für Brian endlich der Feierabend in greifbare Nähe. Der medizinische Kurierfahrer muss nur noch eine einzige Lieferung abgeben. Dann hat er es geschafft.
3: Hi, ich habe ein B7. Wo genau soll das denn hin? Entschuldigung, ich hätte ihn... Oh mein Gott. Hat jemand eine Leber bestellt? Oder eine Niere oder sowas? Irgendwer? Könnte wichtig sein.
4: Hey, hast du Zeit für noch eine Lieferung?
3: Nein, für heute bin ich fertig.
4: Liegt nicht in der Zone, also doppelte Bezahlung.
3: Oh, kann ich machen.
0: Die besonders gute Bezahlung ist so verlockend, dass Brian den neuen Auftrag einfach annimmt und sich auf den Weg zum Hospital in Raccoon City macht. Es hätte eigentlich eine entspannte Fahrt sein können, wäre da nicht ein Problem.
3: Schatz, die Verbindung ist schlecht. Kannst du mich hören?
5: Ich werde für eine Weile bei Katie bleiben.
3: Michelle, bitte, geh nicht zu Katie, okay?
5: Du hättest nicht nötig, nach Hause zu kommen, um dieses Gespräch zu führen. Das verletzt meine Gefühle.
3: Echt jetzt? Ich arbeite gerade. Das könnte das Herz eines 8-jährigen Jungen sein oder das Gehirn irgendeiner Mutter.
0: Der Streit mit seiner Freundin bleibt nicht lange Brians einziges Problem. Abgelenkt von dem Gespräch achtet er nicht auf die Straße und wird mitten in der Einöde in einen Unfall verwickelt. Sein Handy funktioniert nicht mehr. Doch er scheint Glück zu haben. In der verlassenen Gegend gibt es doch noch ein Haus.
3: Hallo? Ich hatte eine kleine Panne. Dürfte ich vielleicht Ihr Telefon benutzen? Hallo?
0: Das Haus macht zwar einen bewohnten Eindruck, ist aber völlig verlassen. Weil die Tür unverschlossen ist, beschließt Brian, nach einem Telefon zu suchen. Das mit dem Notruf wird aber nichts. Alles wirkt seltsam, irgendetwas scheint hier nicht mit rechten Dingen zuzugehen.
5: Hier ist Michelle, hinterlasst mir eine Nachricht.
3: Hey Babe, es tut mir leid, dass vorhin die Verbindung abgebrochen ist. Es ist was passiert. Und ich kann die Polizei nicht erreichen.
0: Brian stellte bald darauf fest, dass er in einem echten Albtraum gelandet ist. Dabei ist ihm nicht klar, ob das verlassene Haus ein Zufluchtsort ist oder zur Falle für ihn wird. Eigentlich hätte die Lieferung eine eher langweilige Mission werden sollen. Nun wird Brian von schrecklichen Kreaturen gejagt und muss sich mit dem Ausbruch eines mysteriösen Virus auseinandersetzen.
6: Alles, was in dieser Stadt passiert ist, sich innerhalb weniger Stunden entwickelt. Du hast keine Ahnung, was du da in den Händen hältst.
0: In Resident Evil findet sich ein junger Mann plötzlich allein mitten im Nirgendwo wieder und muss um sein Leben kämpfen. Die neue Verfilmung der Survival-Horrorspiele Resident Evil ist der nun schon 8. Film des Horrorfilm-Franchises. Zwischenzeitlich gab es auch mal eine Netflix-Serie, die allerdings nach einer Staffel wieder abgesetzt wurde. Und das bringt uns auch schon zur Frage: War wirklich ein weiterer Resident Evil Reboot notwendig? Dazu gehen die Meinungen wohl auseinander. Während die Fans der Reihe sich freuen dürften, und wenn auch nur aus Prinzip, liefert die Neuverfilmung inhaltlich doch kaum neue Ansätze. Am spannendsten bleibt da wohl die neue Aufmachung. Regisseur des Resident Evil Reboots ist Zach Cragger, der sich im vergangenen Jahr mit dem erfolgreichen Horrorfilm Weapons einen Namen gemacht hat. Auch mit seiner Version von Resident Evil schlägt er, unabhängig von den Vorgängern, neue Wege ein. Resident Evil läuft ab heute in den Kinos der Region. 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
2: Mit Lucy Sören, guten Morgen. Die Stadt Nordhorn weist auf die Möglichkeiten der Stimmabgabe bei der Stichwahl am 27. September hin. Wie die Stadt mitteilt, kann bei der Stichwahl entweder im Wahllokal oder per Briefwahl gewählt werden. Die Wahllokale sind am Stichwahlsonntag von 8 bis 18 Uhr geöffnet. Die bisherige Wahlbenachrichtigungskarte gilt weiterhin. Wahlberechtigte können auch ohne Wahlbenachrichtigung wählen. Die Identität wird über Personalausweis oder Reisepass festgestellt. Wer per Briefwahl seine Stimme abgeben möchte, der muss seinen Wahlscheinantrag online spätestens bis zum 23. September stellen. Die ausgefüllten Briefwahlunterlagen müssen spätestens bis zum 27. September 18 Uhr bei der Stadt Nordhorn vorliegen. Wer keine Briefwahlunterlagen per Post bestellt hat, der kann ab dem 21. September direkt im Wahlbüro wählen. Der Gemeinderat Sustrum hat den Bau eines Krematoriums am Friedhof in Sustrum-Moor einstimmig beschlossen. Das hat die Neue Osnabrücker Zeitung berichtet. Der Antrag auf Baugenehmigung sei nun vom niederländischen Investor Bert van der Weide an den Landkreis gestellt worden. Solange die Genehmigung noch nicht erteilt sei, sollen die Rasengräber des Friedhofes aufgewertet werden. Plan sei, in Abstimmung mit dem zuständigen Gartenbauunternehmen einen Gedenkort, eine Abstellfläche und ein paar Hecken zu integrieren. Die Stadt Papenburg hat ein FAQ, kurz für Frequently Asked Questions, zum integrierten energetischen Quartierskonzept zum Verlat veröffentlicht. Das geht aus einer Mitteilung der Stadt hervor. Das FAQ greift unter anderem die zukünftige Wärmeversorgung, mögliche energetische Sanierungen und die Kosten auf. Außerdem informiert es darüber, wie es nach der Fertigstellung des Konzeptes weitergeht. Zudem ist am 6. Oktober eine Online-Informationsveranstaltung zum Quartierskonzept geplant. Beginn ist um 18 Uhr. Eine Online-Anmeldung ist erforderlich. Die Kontaktdaten sowie einen Link zum vollständigen FAQ findet ihr auf unserer Homepage emsfechtewelle.de. Wegen des Altstadtfestes in Lingen wird der Wochenmarkt am kommenden Samstag vom Marktplatz in den Bereich Neue Straße, Ecke Bauerntanzstraße und Elisabethstraße verlegt. Das hat die Stadt mitgeteilt. Von Samstagmorgen ab 4.30 Uhr bis Samstagnachmittag ca. 14 Uhr wird dieser Bereich für den Durchgangsverkehr voll gesperrt.
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4: Grau in Grau präsentiert sich heute der Himmel über der Region. Dabei weht ein böig auffrischender Wind. Am Abend ist auch noch mal leichter Regen möglich. Die Tageshöchstwerte liegen heute bei etwa 18 Grad. Morgen wird es bei bis zu 20 Grad insgesamt freundlicher. Sonne und Wolken wechseln sich ab. Es bleibt windig. Das Wochenende bringt uns dann durchwachsenes Wetter. Am Samstag ist es meist grau und in Abschnitten auch regnerisch bei bis zu 20 Grad. Am Sonntag fällt vormittags noch etwas Regen. Anschließend ist es teils sonnig, teils bedeckt bei bis zu 19 Grad.
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0: Angesichts der stark gestiegenen Spritpreise fordert Unionsfraktionschef Thorsten Frey schnelle Entlastungen für Verbraucher, die schon zum 1. Oktober greifen sollten. Das sagte er gegenüber RTL und NTV. Wie ist die Spritpreislage aktuell in anderen Ländern? Wir haben nachgefragt. Claudia Wächter berichtet aus Italien, Albert Otti aus Österreich, Jennifer Brückner verrät, wie es in Belgien aussieht, Gregor Meyer berichtet aus Ungarn und Philipp Detlefs aus Großbritannien.
1: Na, der Tankschock hier in Italien, der hält sich in Grenzen. Sprit ist hier nämlich so um die 30% billiger als in Deutschland noch. Denn der Tankrabatt, der läuft nun aus. Die Regierung hier hat den schon mehrmals verlängert, sagt aber nun, ist einfach zu teuer. Deshalb sollen nur noch Geringverdiener und Speditionen entlastet werden. Aber immerhin, und lange rumdiskutiert wird ja auch nicht. Claudia Wächter, Italien.
2: Ja, in Österreich ist Benzin derzeit etwa 34 Cent billiger als in Deutschland, Diesel um 19 Cent. Seit April ist hier die sogenannte Spritpreisbremse in Kraft. Das heißt, die Mineralölsteuer wurde leicht reduziert. Außerdem müssen Preissenkungen rasch an Tankstellenkunden weitergegeben werden. Für kurze Zeit gab es noch eine dritte Maßnahme. Und zwar mussten Treibstoffunternehmen ihre Gewinnspannen begrenzen. Ob das wieder eingeführt wird, darüber ist man sich in der Regierung aber uneins. Aus Wien, Albert Otti.
3: In Belgien wird der Spritpreis festgelegt. Und das schon seit den 70er Jahren. An jedem Werktag wird hier durch das Wirtschaftsministerium berechnet, wie teuer Benzin, Diesel und Co. sein dürfen. Da ziehen sie natürlich verschiedene Faktoren heran. Zum Beispiel, wie teuer ist der jeweilige Brennstoff? Wie hoch sind die Lager-, Versicherungs- und Transportkosten? Welche Verluste können eingeplant werden? Dabei wird den Unternehmen auch eine bestimmte Gewinnspanne zugestanden. Nach oben ist der Preis also gedeckelt, nach unten haben die Tankstellen freie Wahl. Jennifer Brückner, Brüssel.
4: Die ungarische Regierung hilft mit Direktzahlungen, allerdings nur den Fahrern von Dieselfahrzeugen mit weniger als 150 PS. Sie erhalten von September bis Dezember vom Finanzamt monatlich 14 Euro überwiesen. Ohne eigenen Antrag, denn die Behörde verfügt dank der Kfz-Steuer über die entsprechenden Daten. Die Beschränkung auf Dieselfahrer wird damit begründet, dass die Benzinpreise weit weniger stark gestiegen seien als die für den Dieselkraftstoff. Landwirte mit ihren Traktoren und Maschinen sollen gesondert bis Jahresende entschädigt werden. Tschüss aus Budapest.
5: Auch hier in Großbritannien versucht die Regierung gegenzusteuern. Die seit 2022 geltende Senkung der Spritsteuer wurde bis Ende Dezember verlängert. Speditionen bekommen zusätzlich für ein Jahr eine Kfz-Steuerbefreiung für bestimmte Fahrzeuge. Und Tankstellen müssen ihre Preise melden, damit Autofahrer leichter vergleichen können. Die Hoffnung, mehr Transparenz, mehr Wettbewerb und dadurch niedrigere Preise. Die Wettbewerbsbehörde hat mehr als 1000 Händler schon wegen fehlender Preismeldungen verwarnt. Der Druck auf die britische Regierung bleibt hoch. Gestiegene Spritpreise haben zuletzt auch die Inflation wieder nach oben getrieben. Aus London, Philipp Detlefs.
0: Die Spritpreise in Deutschland sind stark gestiegen. Aktuell läuft eine Debatte um Entlastungen. Wie es in anderen Ländern aussieht, haben uns Claudia Wächter, Albert Otti, Jennifer Brückner, Gregor Meyer und Philipp Detlefs verraten. Vielen Dank.

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1: Ich bin Tine Klimach. Diesel ist in Deutschland so teuer wie nie zuvor. Am Mittwoch kostete ein Liter im bundesweiten Tagesdurchschnitt 2,45 Euro, wie aus Zahlen des ADAC hervorgeht. Die politische Debatte, ob und was dagegen getan werden kann, wird für die Bundesregierung zur Gretchenfrage.
2: Noch streitet die Regierung über mögliche Maßnahmen. Und die Autofahrer wollen nur eines, dass die Preise schnell runtergehen. Zum 1. Oktober sei das möglich, wenn wir einen Zahn zulegen, sagt CDU-Politiker Frei, plädiert für eine Senkung der Energiesteuer. Wirtschaftsweise Schnitzer dagegen hält gezielte Entlastungen für sinnvoller und meinte im ZDF, viele Deutsche erwarten in Krisenzeiten zu viel vom Staat. Claudia Wächter, Nachrichtenredaktion.
1: Bundesbildungsministerin Karin Prien setzt beim geplanten Social-Media-Verbot für unter 13-Jährige auf eine Gesamtstrategie aus Alterskontrollen, mehr Medienkompetenz für Kinder sowie Aufklärung für Eltern. Wichtig sei zudem eine klare gesellschaftliche Norm, wonach Kinder unter 3 Jahren keinen Zugang zu digitalen Angeboten haben sollten, sagte Prien im ZDF-Morgenmagazin. Kinder und Jugendliche unter 13 Jahren sollen nach dem Willen von EU-Kommissionspräsidentin von der Leyen künftig in der EU von sozialen Medien wie TikTok, Snapchat und Instagram ausgeschlossen werden. Der Bundesgerichtshof verkündet heute seine Entscheidung in der Frage, wie weit Datenschutzregeln auch im privaten Umfeld gelten. Konkret geht es um heimliche Videoaufnahmen in der Familie und um weitergeleitete private WhatsApp-Nachrichten. Entscheidend ist dabei die sogenannte Haushaltsausnahme der EU-Datenschutzgrundverordnung.
3: Vereinfacht gesagt, die Datenschutzregeln gelten normalerweise nicht, wenn jemand Dokumente ausschließlich für persönliche oder familiäre Zwecke nutzt. Genau darüber wird jetzt aber gestritten. In einem Fall hatte eine Tochter heimlich ihre Mutter gefilmt und die Aufnahmen weitergegeben. In einem anderen leitete eine Frau private WhatsApp-Nachrichten einer früheren Freundin an deren Arbeitgeber weiter. Möglicherweise fällt aber noch keine endgültige Entscheidung. Der Bundesgerichtshof könnte den Europäischen Gerichtshof fragen. Thomas Bliskin, Nachrichtenredaktion.
1: Jeder Zweite sieht die schlechte personelle Ausstattung deutscher Schulen als Ursache für die schwachen Ergebnisse in der jüngsten PISA-Bildungsstudie. In einer YouGov-Umfrage im Auftrag der Deutschen Presseagentur nannten 56% der Befragten diesen Grund. Ähnlich viele sehen aber auch das Freizeitverhalten der Kinder als Grund, etwa zu viel am Handy zu sein.
4: Und jetzt das Wetter für das Emsland und die Grafschaft Bentheim.
5: Heute bleibt es in der Region dicht bewölkt und vor allem Richtung Abend müssen wir auch mit Regen rechnen. Die Tageshöchstwerte liegen heute bei um die 18 Grad. Dazu wird es zwischendurch auch mal ein bisschen windiger. In der Nacht zu morgen sinken die Temperaturen auf bis zu 12 Grad ab. Morgen wechseln sich Sonne und Wolken ab bei Werten von bis zu 19 Grad. Und am Samstag bleibt es grau. Zwischendurch kommt Regen runter, auch bei bis zu 19 Grad.
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1873 ist in Nordhorn die erste Volksbücherei gegründet worden. Mitte des 20. Jahrhunderts wurde die erste Zweigstelle in Blanke eröffnet. Eine zweite gab es einige Zeit in Degfeld, die ist aber mittlerweile schon wieder geschlossen. Stattdessen gibt es heute auch eine in Clausheide. Die Nordhorner Stadtbibliothek bietet eigentlich alles, was man so von einer Bibliothek erwartet. Es gibt die Möglichkeit, Medien wie Bücher, Spiele oder durch die Bibliothek der Dinge auch Gebrauchsgegenstände auszuleihen. Und es gibt digitale Angebote und Veranstaltungen wie Autorenlesungen oder den Julius

Ausflug für Kinder und Jugendliche. Natürlich hat sich in den vergangenen über 150 Jahren Stadtbibliothek Nordhorn auch so einiges getan. Und jetzt gab es wieder eine Veränderung, die betrifft die Zweigstelle in Clausheide. Die ist umgezogen. Wohin und was das jetzt für die Besucherinnen und Besucher heißt, das erfahrt ihr gleich hier auf der Ems-Fechtewelle.

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1: 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Es ist 10:14 Uhr.

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1: Büchereien und Bibliotheken bieten Räume zum Stöbern, Entdecken und Ausprobieren. Die Stadtbibliothek Nordhorn hat zwei Zweigstellen mit dem Schwerpunkt Kinder und Jugendliche, eine in Blanke und eine in Clausheide. Letztere wurde Anfang Juli wegen eines Umzugs geschlossen und ist jetzt wieder neu eröffnet worden. Lange war sie bei der Kindertagesstätte St. Ludgerus untergebracht. Weil dort aber mehr Platz benötigt wird, musste die Zweigstelle umziehen. Platz gefunden wurde im Dorfgemeinschaftshaus in Clausheide. Im Rahmen des Umzugs wurde die Zweigstelle auch erweitert. Darüber freut sich Roswitha Börger, die Zweigstelle in Clausheide leitet.
2: Mir gefällt es so, dass wir größer geworden sind. Also das in erster Linie und dass mehr Fläche ist auch eben für die Kinder und für die Mütter dann. Dann haben wir mehr Raum und können sich hier aufhalten und können sich unterhalten über Touren, Schule, Kindergarten, was weiß ich.
1: Es wurde frisch renoviert, zudem ist der Bestand aktualisiert worden. Für die kleinen Besucherinnen und Besucher, die hier schwerpunktmäßig fündig werden sollen, gibt es neben dem Buchbestand unter anderem auch die Möglichkeit, Spiele oder Puzzle zu entleihen. Als eine von zwei Zweigstellen der Stadtbibliothek Nordhorn ist der Standort relativ unabhängig, sagt Martina Kramer, Teil der Leitung der Stadtbibliothek Nordhorn. Die Zweigstellen können weitestgehend selbst über Anschaffungen entscheiden.
3: Wir haben natürlich so ein bisschen den Überblick und die Oberaufsicht und wir stellen natürlich auch einen Teil unseres Budgets, des Gesamtbudgets, stellen wir den Zweigstellen zur Verfügung. So haben beide Kolleginnen ein eigenes Budget und von dem können sie Sachen einkaufen, wie sie das denken. Also die eine Kollegin kauft dann vielleicht eher Bilderbücher ein, die andere kauft dann mehr Spiele ein, die andere macht eher Veranstaltungsangebot. Das ist ganz unterschiedlich und ist auch den Zweigstellen dann freigestellt. Da sagen wir nichts zu. Wir freuen uns drüber.
1: Ein Vorteil der Zweigstellen ist laut der Beteiligten die Ortsnähe. Insbesondere Familien hätten demnach eine gute Möglichkeit, sich mit dem Material vor Ort zu versorgen. Die Stadt hat rund 70.000 Euro in die Maßnahme investiert. Die Zweigstelle habe einen großen Mehrwert für Clausheide, sagt Nordhorns Bürgermeister Thomas Berling.
4: Ja, wir freuen uns, dass dieses Angebot, was ja seit Jahrzehnten sehr beliebt ist, hier jetzt neue Räume bekommen hat. Wir haben ja auch gerade vernommen, dass eben die Nutzerzahlen hochgegangen sind in den letzten Jahren. Das ist einfach erfreulich. Deshalb sind diese Steuergelder für diesen Standort hier richtig gut angelegt. Bildung ist absolut wichtig und in Kooperation mit der Jugendarbeit, aber auch mit der Schule und der Kita hier im Umfeld hat man hier wirklich eine tolle Gemeinschaft an Einrichtungen.
1: Die Kooperation mit der Kita und der Schule in Clausheide soll künftig weiterlaufen und nach aktuellen Plänen noch erweitert werden. Einmal in der Woche hat die Ausgabestelle der Stadtbibliothek in Clausheide geöffnet. Das Angebot wird gut genutzt, sagt Roswitha Börger. Auch vor Ort beschäftigen sich die Kinder. Sie lesen, spielen oder malen. Börger erklärt, was sie damit erreichen möchte.
2: Erstmal ist die Gemeinschaft wichtig, dass sie andere hier erleben. Und der Punkt ist auch wichtig, das Medium Buch zu erleben, weil man hat ja ständig, hat man die Handys und das geht immer sehr schnell. Die Kinder alle spielen ganz schnell drauf und für die Konzentration ist es ja nicht so gut. Und dann ist es einfach gut, mal das Buch so zu erleben und das will ich dann einfach so nahe bringen.
1: Die Zweigstelle Clausheide ist wieder geöffnet. Besucht werden kann sie immer dienstags zwischen 15 Uhr und 16.30 Uhr. Bislang kommt allerdings noch wenig Tageslicht in die Räume. In den kommenden Wochen soll noch ein Fenster eingebaut werden. 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
2: Mit Wiebke Pollmann. Guten Tag. Im Zusammenhang mit der Beteiligung der russischen Atomenergieagentur Rosatom an der Brennelementfertigung in Lingen üben verschiedene Anti-Atomkraft-Initiativen Kritik an Bundesinnenminister Alexander Dobrindt. Dass dieser keine Gefahr durch die Kooperation sehe, spreche dafür, dass es nach dem Drohnenanschlag von Leipzig offensichtlich keinen Lerneffekt innerhalb der Bundesregierung gebe. So das Bündnis Agil, der Elternverein Restrisiko Emsland und das Aktionsbündnis Münster Land gegen Atomanlagen in einer gemeinsamen Pressemitteilung. An einem Tag würden Innenminister Dobrindt und Außenminister Johann Wadephul die russische Regierung wegen eines Sabotageangriffs explizit anklagen, doch ausgerechnet im Atombereich solle es keine Konsequenzen geben, kritisiert Alexander Wendt vom Lingener Bündnis Agil. Dabei sei die Atomkooperation mit Rosatom in Lingen ein extrem gefährliches Einfallstor für den Kreml. Die Anti-Atomkraft-Initiative fordern, dass die im Juli erteilte Genehmigung unverzüglich zurückgezogen wird, um schweren Schaden abzuwenden, so Wendt weiter. In der Brennelementfabrik Lingen sollen in Kooperation mit dem russischen Staatskonzern Rosatom auch Brennelemente für Reaktoren russischer Bauart gefertigt werden. Das Landgericht Osnabrück hat einen Mann aus Sögel wegen vorsätzlicher Körperverletzung in 2 Fällen und wegen sexuellen Übergriffs in Tateinheit mit Nötigung zu einer Gesamtfreiheitsstrafe von 9 Monaten verurteilt. Die Strafe wird zur Bewährung ausgesetzt. Die Staatsanwaltschaft hatte dem 43-Jährigen vorgeworfen, seine von ihm getrennt lebende Ehefrau im Jahr 2024 zweimal gewaltsam angegriffen und in einem Fall unter der Kleidung berührt zu haben. Zudem wurde ihm vorgeworfen, sich 2-mal mit der Frau in einer Garage eingeschlossen zu haben. Weil diese Taten nicht nachgewiesen werden konnten, wurde er in diesen Punkten freigesprochen. Auf die Berufung der Staatsanwaltschaft hat das Landgericht Osnabrück damit ein vorausgegangenes Urteil des Amtsgerichts Meppen teilweise aufgehoben und neu gefasst. Das Amtsgericht hatte den Mann im Frühjahr zunächst zu einer Geldstrafe verurteilt. Unbekannte haben am vergangenen Wochenende mehrere Bullen von einem Hof in Herzlake gestohlen. Nach Polizeiangaben verschafften sich die Täter zwischen 15 Uhr am Samstag und 10 Uhr am Sonntag mit Gewalt Zugang zu einem Stall auf dem Grundstück an der Ehrener Straße. Sie konnten mit den Bullen fliehen. Die Schadenssumme liegt in einem niedrigen 5-stelligen Bereich. Zeugen sollten sich bei der Polizei melden. In Twiest hat ein Unbekannter zwischen Montagabend gegen 20 Uhr und Dienstagmorgen gegen 8 Uhr eine Geldbörse aus einem abgestellten Auto auf einem Gelände an der Straße Meergrund gestohlen. Das hat die Polizei mitgeteilt. Der Täter verschaffte sich Zugang zu dem weißen Audi A3 und nahm die Geldbörse samt Bargeld mit. Die Beamten bitten um Zeugenhinweise.
3: Und jetzt das Wetter für das Emsland und die Grafschaft Bentheim.
4: Heute bleibt es in der Region dicht bewölkt und vor allem Richtung Abend müssen wir auch mit Regen rechnen. Die Tageshöchstwerte liegen heute bei um die 18 Grad. Dazu wird es zwischendurch auch mal ein bisschen windiger. In der Nacht zu morgen sinken die Temperaturen auf bis zu 12 Grad ab. Morgen wechseln sich Sonne und Wolken ab bei Werten von bis zu 19 Grad. Und am Samstag bleibt es grau. Zwischendurch kommt Regen runter, auch bei bis zu 19 Grad.
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1: Gott sei Dank ist fast Montag. Das ist ein Satz, den wahrscheinlich nicht viele Menschen gerne sagen. Ich zumindest höre ihn jetzt nicht so oft. Bei Almost Monday sieht das offenbar anders aus. Die US-amerikanische Band hat ihr zweites Album Thank God It's Almost Monday genannt. Almost Monday sind seit ein paar Jahren auf dem Weg nach oben. Das Trio aus San Diego hat sich 2015 gegründet. 2020 ist die Debüt-EP erschienen. 4 Jahre später kam dann das Debütalbum raus. Mit Thank God It's Almost Monday gibt es jetzt das zweite Album der Gruppe. Musikalisch bleiben die drei bei ihrem eingängigen Indie-Pop. Thematisch geht es um die bewegenden Zeiten, die hinter Almost Monday liegen. Die drei Musiker sprechen selbst von einem Jahr mit persönlichen Höhen, aber auch einem großen Verlust. Wie sich das Ganze auf dem Album zeigt, das zeigen wir euch in dieser Woche mit ein paar Songs, die wir euch vorstellen. Heute gibt es Song Nummer 4. Hier sind Almost Monday mit No More Regrets.

0: Almost Monday mit No More Regrets vom neuen Studioalbum Thank God It's Almost Monday. Songs daraus hört ihr in dieser Woche bei uns im Soundcheck. Mehr Infos und die Links zu den Songs findet ihr auch nochmal unter emsfechtewelle.de.
1: 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Es ist 10 Uhr und

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2: Lathe lädt ein zum Spielen. Am Samstag und Sonntag wird im Haus des Gastes von 12 bis 20 Uhr gespielt, sich ausgetauscht und gelacht. Die Aktion heißt Stadtland spielt. Und ihr seid eingeladen, neue Brett- und Gesellschaftsspiele von verschiedenen Verlagen zu testen. Die Veranstaltung ist etwas für alle Generationen und es ist auch jeder eingeladen. Sie ist kostenlos und es gibt für alle Kaffee und Kuchen. Ihr könnt das Haus des Gastes mit der ganzen Familie oder alleine besuchen. Falls ihr alleine kommt, werdet ihr schnell mit den anderen über die Spiele ins Gespräch kommen. Ihr könnt immer wieder zwischen den verschiedenen Spielen wechseln und eine oder mehrere Runden mitspielen. Kommt diesen Samstag und Sonntag nach Lathen und probiert euch an den verschiedensten Spielen aus.

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1: Ich bin Tine Klimach. Während die Bundesregierung darüber berät, wie Autofahrer hierzulande entlastet werden können, steigen die Preise an der Tankstelle jeden Tag weiter. Laut ADAC kostete der Liter Diesel gestern im bundesweiten Durchschnitt 2,45 Euro. Benzin ist schon seit Tagen auf einem Allzeithoch. Die politische Debatte, was dagegen getan werden kann, ist in vollem Gang.
2: Möglich ist zum Beispiel, dass die Mehrwertsteuer auf Benzin und Diesel von 19% auf 7% gesenkt wird oder, wie schon beim Tankrabatt im Frühjahr, die Energiesteuer gesenkt wird. Die Entscheidung dafür war seinerzeit schnell gefallen, sagt Unionsfraktionschef Thorsten Frey. Deshalb könnte es auch dieses Mal zügig gehen. Auch wenn es ambitioniert sei, es könnte zum 1. Oktober gelingen, sagte Frey in der ARD-Sendung Maischberger. Diana Kramer, Nachrichtenredaktion.
1: In den USA hat nach dem Senat auch das Repräsentantenhaus für ein Sanktionsgesetz gestimmt, um Russland wegen des Ukraine-Kriegs stärker unter Druck zu setzen. Neben direkten Strafmaßnahmen gegen russische Politiker und Firmen soll das Gesetz die russischen Öl- und Gasexporte stärker eindämmen, mit denen Russland seinen Angriffskrieg finanziert.
3: Präsident Trump muss nur noch unterschreiben und dass er das tun will, hat er schon angekündigt. Mit dem Gesetz kann er die 5 größten Käufer von russischem Öl und Gas mit Sanktionen belegen und auch jene Länder bestrafen, die Russland dabei helfen, Energiesanktionen zu umgehen. Vor allem China und Indien beziehen viel russisches Erdöl und diese Maßnahme könnte nun die Handelsbeziehungen weiter strapazieren. Der Kongress aber setzt mit dem Gesetz Kreml-Chef Putin unter Druck und auch Trump, auf Putin einzuwirken, den Krieg zu beenden. Aus den USA, Tina Eck.
1: In der deutschen Industrie gibt es mit prall gefüllten Auftragsbüchern Hoffnung auf ein Ende der langen Durststrecke. Der Auftragsbestand stieg im Juli preisbereinigt um 1,5% im Vergleich zum Vormonat, teilte das Statistische Bundesamt mit. Bereits in den vergangenen Monaten ist der Auftragsbestand in den Unternehmen tendenziell gewachsen. Zum Sport. Bundestrainer Jürgen Klopp startet mit einem Doppelkader in Rekordgröße in seine ersten Länderspiele. Das Aufgebot der Fußballnationalmannschaft für den Auftakt in der Nations League umfasst insgesamt 44 Spieler. Darunter 16 WM-Erfahrene, zahlreiche Rückkehrer wie Marc-André Ter Stegen, Serge Gnabry und Karim Adeyemi sowie 16 Akteure ohne Länderspieleinsatz.
4: Und jetzt das Wetter für das Emsland und die Grafschaft Bentheim.
5: Heute bleibt es in der Region dicht bewölkt und vor allem Richtung Abend müssen wir auch mit Regen rechnen. Die Tageshöchstwerte liegen heute bei um die 18 Grad. Dazu wird es zwischendurch auch mal ein bisschen windiger. In der Nacht zu morgen sinken die Temperaturen auf bis zu 12 Grad ab. Morgen wechseln sich Sonne und Wolken ab bei Werten von bis zu 19 Grad. Und am Samstag bleibt es grau. Zwischendurch kommt Regen runter, auch bei bis zu 19 Grad.
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1: Wir machen Weine, die Spaß machen, ankommen, durchatmen, wohlfühlen oder auch echte Originale mit Stil. So werben die Winzer aus der Pfalz, aus Rheingau oder von der Mosel für ihre Weine. Ab morgen präsentieren 5 Winzer ihre edlen Tropfen beim ersten Papenburger Weinfest am Hauptkanal. Sandra Steenbergen berichtet.
2: Das Weinfest ist auf vielfachen Wunsch der Papenburgerinnen und Papenburger nach Papenburg gekommen eigentlich. Wir machen ja schon seit längerem uns im Rathaus und auch bei den Papenburg Locals Gedanken, wie die Innenstadt der Zukunft aussehen soll. Wir haben aber auch eine große Umfrage gemacht. Was wünscht ihr euch für die Innenstadt? Da haben im letzten Jahr 2000 Leute mitgemacht. Das fanden wir richtig toll. Da wurde unter anderem ganz oft ein Weinfest genannt.
3: Und dafür müsse man die Papenburger Innenstadt ja nicht mal umbauen, so City-Managerin Sabine Pinkernell weiter.
2: Wir haben so einen besonderen städtebaulichen Charakter mit dem Kanal, mit den Pflastersteinen, mit den vielen Blumen, die wir haben. Andere Innenstädte töten für sowas. Die sind nicht einfach nur grau gepflastert. Und jetzt haben wir auch rausgefunden, dass sich wirklich so gegenüber von Meyers Mühle auch dieser Mittelpunkt der Stadt für Events so ein bisschen rausbildet. Und das funktioniert einfach gut. Ob beim Budenzauber, beim Foodfest, jetzt beim Weinfest wird es auch klappen. Da sind wir ziemlich sicher.
3: Ein passender Veranstalter war schnell gefunden und so haben die Planungen für das erste Papenburger Weinfest am Kanal kaum ein Jahr gedauert.
4: Kommen 5 Winzer. Die werden im Prinzip wirklich ihre eigenen Weine mitbringen. Darüber hinaus werden aber auch Getränke des alltäglichen Lebens da angeboten, wie zum Beispiel ein Aperolchen. Und mit Sicherheit auch ein Sektchen, aber auch alkoholfreie Getränke. Es gibt ganz tolle alkoholfreie Weine.
3: So Miriam Kolessa von den Papenburger Locals. Und die Frage, ob lieber Schraubverschluss, Tetrapack oder doch Korken, wird bestimmt auch beantwortet.
4: Die werden mit Sicherheit einiges erzählen, wie war der Sommer, wie war die Rebe. Die werden mit Sicherheit aber auch erzählen, wie lange so ein Wein einfach auch in der Produktion braucht und vielleicht auch eine kleine Mini-Verkostung anbieten. Also ich glaube, da wird ziemlich viel passieren, was uns nachher auch sehr viel Freude macht.
3: Natürlich sind dann auch Foodtrucks vor Ort, welche die Gourmets und Genießer verköstigen, so Sabine Pinkernell.
2: Es gibt Tapas, es

0: gibt Arabic Street Food, es gibt Langosch, ich habe gehört, es gibt auch Pasta, also es ist für jeden was dabei. Man kann da einfach eine gute Zeit haben und wirklich verweilen und sich mit Freunden treffen.
1: Abgerundet wird das weinige Programm an allen drei Tagen mit Live-Musik von zum Beispiel Sänger Alex Schiller oder dem Duo Ach Die. Also, liebe Weinfreunde oder zukünftige Weinfreunde, auf euch und zum Wohl!
2: Abo Tresoncé, Sandra Steenbergen aus Papenburg über das erste Weinfest am Kanal. Morgen geht es um 16 Uhr los und am Samstag und Sonntag dann jeweils schon um 13 Uhr.
3: 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Es ist 11 Uhr und 13 Minuten.

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1: Mittlerweile sind wir im Herbst angekommen und da spreche ich jetzt mit der Verbraucherexpertin Carolina Wochtal vom Europäischen Verbraucherzentrum Deutschland. Sie gibt uns Tipps für tolle Urlaube und Kurztrips jetzt im Herbst. Hallo Carolina.
2: Hallo.
1: Carolina, warum lohnt es sich denn besonders im Herbst noch zu verreisen und den Sommer sozusagen zu verlängern?
2: Klar, im September ist deutlich weniger los an den Stränden und in den beliebten Sehenswürdigkeiten und viele empfinden das einfach als super angenehmes, entspanntes Reisen. Und ganz klar, man kann natürlich auch Geld sparen. Also Flüge, Unterkünfte und auch Pauschalreisen sind oft deutlich günstiger. Und das Gesamtpaket macht für viele einfach den entscheidenden Unterschied.
1: Wie sieht's denn aus, wenn ich jetzt erst ab Oktober kann? Gibt's da auch noch Reisen, die den Sommer verlängern?
2: Ja, auf jeden Fall. Auch der Oktober ist natürlich noch sehr beliebt. Es ist schon an vielen Orten Nebensaison. Allerdings muss ich dann eventuell auch schon etwas weiter fliegen oder fahren. Also hier ganz klassisch die Kanarischen Inseln, die hier noch sehr schöne klimatische Bedingungen bieten. Aber natürlich auch Ziele wie zum Beispiel die Türkei, Thailand und Vietnam, wenn wir auch außerhalb Europas uns etwas umschauen.
1: Welche Orte bieten sich denn für den Herbst generell am besten zum Verreisen an?
2: Aus unserer Sicht bieten sich für den Herbst weiterhin die Mittelmeerziele an, denn sie bieten wirklich immer noch hervorragende Wetterbedingungen bei gleichzeitig flachen Stränden, kinderfreundlichen Hotels und natürlich relativ kurze Anreise. Dazu gehören eben Spanien, Griechenland, Portugal und natürlich die türkische Riviera, wo ich insbesondere auch recht kostengünstige All-Inclusive-Hotels, die sich speziell auf Familien zum Beispiel ausgerichtet haben, mit Kinderbetreuung und allem, was dazugehört, vorfinde.
1: Dankeschön, Carolina.
2: Sehr gerne, ich habe zu danken. Vielen Dank.

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2: Mit Wiebke Pollmann. Guten Tag. Im Zusammenhang mit der Beteiligung der russischen Atomenergieagentur Rosatom an der Brennelementfertigung in Lingen üben verschiedene Anti-Atomkraft-Initiativen Kritik an Bundesinnenminister Alexander Dobrindt. Dass dieser keine Gefahr durch die Kooperation sehe, spreche dafür, dass es nach dem Drohnenanschlag von Leipzig offensichtlich keinen Lerneffekt innerhalb der Bundesregierung gebe. So das Bündnis Agil, der Elternverein Restrisiko Emsland und das Aktionsbündnis Münster Land gegen Atomanlagen in einer gemeinsamen Pressemitteilung. An einem Tag würden Innenminister Dobrindt und Außenminister Johann Wadephul die russische Regierung wegen eines Sabotageangriffs explizit anklagen, doch ausgerechnet im Atombereich solle es keine Konsequenzen geben, kritisiert Alexander Wendt vom Lingener Bündnis Agil. Dabei sei die Atomkooperation mit Rosatom in Lingen ein extrem gefährliches Einfallstor für den Kreml. Die Anti-Atomkraft-Initiative fordern, dass die im Juli erteilte Genehmigung unverzüglich zurückgezogen wird, um schweren Schaden abzuwenden, so Wendt weiter. In der Brennelementfabrik Lingen sollen in Kooperation mit dem russischen Staatskonzern Rosatom auch Brennelemente für Reaktoren russischer Bauart gefertigt werden. Das Landgericht Osnabrück hat einen Mann aus Sögel wegen vorsätzlicher Körperverletzung in 2 Fällen und wegen sexuellen Übergriffs in Tateinheit mit Nötigung zu einer Gesamtfreiheitsstrafe von 9 Monaten verurteilt. Die Strafe wird zur Bewährung ausgesetzt. Die Staatsanwaltschaft hatte dem 43-Jährigen vorgeworfen, seine von ihm getrennt lebende Ehefrau im Jahr 2024 zweimal gewaltsam angegriffen und in einem Fall unter der Kleidung berührt zu haben. Zudem wurde ihm vorgeworfen, sich 2-mal mit der Frau in einer Garage eingeschlossen zu haben. Weil diese Taten nicht nachgewiesen werden konnten, wurde er in diesen Punkten freigesprochen. Auf die Berufung der Staatsanwaltschaft hat das Landgericht Osnabrück damit ein vorausgegangenes Urteil des Amtsgerichts Meppen teilweise aufgehoben und neu gefasst. Das Amtsgericht hatte den Mann im Frühjahr zunächst zu einer Geldstrafe verurteilt. Unbekannte haben am vergangenen Wochenende mehrere Bullen von einem Hof in Herzlake gestohlen. Nach Polizeiangaben verschafften sich die Täter zwischen 15 Uhr am Samstag und 10 Uhr am Sonntag mit Gewalt Zugang zu einem Stall auf dem Grundstück an der Ehrener Straße. Sie konnten mit den Bullen fliehen. Die Schadenssumme liegt in einem niedrigen 5-stelligen Bereich. Zeugen sollten sich bei der Polizei melden. In Twiest hat ein Unbekannter zwischen Montagabend gegen 20 Uhr und Dienstagmorgen gegen 8 Uhr eine Geldbörse aus einem abgestellten Auto auf einem Gelände an der Straße Meergrund gestohlen. Das hat die Polizei mitgeteilt. Der Täter verschaffte sich Zugang zu dem weißen Audi A3 und nahm die Geldbörse samt Bargeld mit. Die Beamten bitten um Zeugenhinweise.
1: Und jetzt das Wetter für das Emsland und die Grafschaft Bentheim.
3: Heute bleibt es in der Region dicht bewölkt und vor allem Richtung Abend müssen wir auch mit Regen rechnen. Die Tageshöchstwerte liegen heute bei um die 18 Grad. Dazu wird es zwischendurch auch mal ein bisschen windiger. In der Nacht zu morgen sinken die Temperaturen auf bis zu 12 Grad ab. Morgen wechseln sich Sonne und Wolken ab bei Werten von bis zu 19 Grad. Und am Samstag bleibt es grau. Zwischendurch kommt Regen runter, auch bei bis zu 19 Grad.
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1: One Republic gehören heute zu den bekanntesten US-amerikanischen Popbands. Mit Hits wie Counting Stars oder I Ain't Worried haben sie weltweit die Charts erobert. Der Song, mit dem die Gruppe ihren internationalen Durchbruch hatte, der ist inzwischen auch schon 19 Jahre alt. Das ist der Song Apologize. Den hatten One Republic schon im April 2007 als Single ihres Debütalbums Dreaming Out Loud veröffentlicht. Richtig erfolgreich wurde er aber erst, als sich der Hip-Hop- und R&B-Musiker und Produzent Timbaland nochmal an den Song gesetzt und ihn für sein Album Shock Value neu produziert hat. Er hat daraus einen Remix mit mehr Beats, Percussion und elektronischen Elementen gemacht. Die neue Version kam gut an. Apologize landete in mehreren Ländern auf Platz 1 der Charts und machte One Republic international bekannt. In den USA hielt sich der Song insgesamt 25 Wochen in den Top 10. Also ein guter Start für One Republic in die internationale Musikwelt. Und hier gibt es die Version jetzt auch nochmal Timbaland mit Apologize featuring One Republic.

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2: Guter Wein, nette Gespräche und eine schicke Atmosphäre, das wird es am kommenden Wochenende an der Burg Bentheim geben. Denn dort startet am Morgen das Weinfest. Es werden verschiedene Winzer aus der Mosel- und Rheingegend da sein, damit ihr ihre Weine testen könnt. Schnappt euch also ein paar Freunde und testet euch zusammen durch ein paar Weine. Es stehen auch Stände mit Essen zur Verfügung. Das Fest wird zusätzlich noch von verschiedenen Livebands auf Bühnen begleitet. Auch für Menschen, die nicht so gerne Alkohol trinken wollen, ist das Fest etwas. Ihr könnt entspannt der Musik lauschen oder sogar etwas tanzen. Das Weinfest startet morgen um 18 Uhr und der Eintritt beträgt 5 Euro.

0: Folgen für uns geben.
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2: Ich bin Tine Klimach. Nach Benzin ist jetzt auch Diesel in Deutschland so teuer wie nie zuvor. Am Mittwoch kostete ein Liter im bundesweiten Tagesdurchschnitt 2,45 Euro, wie aus Zahlen des ADAC hervorgeht. Benzin ist bereits seit Tagen auf Rekordniveau. Ein Liter kostete 2,31 Euro. Angesichts der wieder stärker gestiegenen Preise ist in der Politik eine neue Debatte um weitere Entlastungen entbrannt. Strittig ist noch, welche Maßnahmen umgesetzt werden sollen. Alterskontrollen, Minikonten und Zeitlimits. Die EU plant strengere Regeln für die Nutzung von Social Media bei Kindern und Jugendlichen. Fachleute sehen darin Chancen und Herausforderungen. Bundesbildungsministerin Karin Prien setzt auf eine Gesamtstrategie.
3: Prien spricht sich für Alterskontrollen via App, mehr Medienkompetenz für Kids und mehr Aufklärung für die Eltern aus. Auch müssten die Plattformen selbst mehr Verantwortung für den Schutz Minderjähriger übernehmen. Schon im nächsten Monat will sie eine Übergangslösung präsentieren, bis die EU-Vorschläge umgesetzt sind. Damit ist Prien auf einer Linie mit vielen Experten. Diese warnen vor einem reinen Social-Media-Verbot, weil das Problem damit fälschlicherweise Kindern und Jugendlichen zugeschoben wird. Stattdessen brauche es Vorgaben an die Tech-Konzerne, damit diese ihr Angebot anpassen. Tanja Wagner, Nachrichtenredaktion.
2: Von der zu Beginn des Jahres gesenkten Mehrwertsteuer auf Restaurantspeisen merken Gäste einer neuen Untersuchung zufolge kaum etwas. Die Studie liefert keine Hinweise darauf, dass die Mehrwertsteuersenkung in nennenswertem Umfang an Verbraucher weitergegeben wurde, teilte die Gewerkschaft Nahrung, Genuss und Gaststätten mit. Im Durchschnitt erhöhten sich die Preise sogar um 0,5%. Die Steuer war zum Jahreswechsel auf 7% gesenkt worden. Zum Sport. Jürgen Klopp macht seinen Start als Bundestrainer nach dem WM-Flop der deutschen Fußballnationalmannschaft im Sommer zu einer XXL-Sichtung. Der neue DFB-Coach startet mit einem Doppelkader in Rekordgröße in seine ersten 4 Länderspiele in der Nations League. Klopps erstes DFB-Aufgebot umfasst insgesamt 44 Spieler.
4: Die Kader sind darauf ausgerichtet, dass es gut zusammenpasst von den Positionen her, von den Charakteren her, von der Anzahl der erfahrenen Spieler, von der Anzahl der jüngeren Spieler, der etwas unerfahrenen Spieler, die dabei sind. Und dementsprechend ist das die Idee, so viele Eindrücke wie möglich von den Spielern zu bekommen.
2: Klopp wird die ersten Spieler schon am Sonntagabend in Herzogenaurach empfangen.
5: Und jetzt das Wetter für das Emsland und die Grafschaft Bentheim.
6: Heute bleibt es in der Region dicht bewölkt und vor allem Richtung Abend müssen wir auch mit Regen rechnen. Die Tageshöchstwerte liegen heute bei um die 18 Grad. Dazu wird es zwischendurch auch mal ein bisschen windiger. In der Nacht zu morgen sinken die Temperaturen auf bis zu 12 Grad ab. Morgen wechseln sich Sonne und Wolken ab bei Werten von bis zu 19 Grad. Und am Samstag bleibt es grau. Zwischendurch kommt Regen runter, auch bei bis zu 19 Grad.
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1: Seid ihr schon so richtig in Herbststimmung? Wir merken das ja schon, die Tage werden kürzer, die Blätter fangen an, sich zu färben. Und ich finde, was zum Herbst auf jeden Fall dazu gehört, sind Kürbisse. Und um diese Pflanze geht es heute auch in unserer guten Nachricht aus der Region. Die hört ihr von meiner Kollegin Wiebke Pollmann.
2: Das Wetter wird immer herbstlicher. Und während einigen der Abschied vom Sommer schwerfällt, freuen sich andere über das kühlere Wetter und die perfekte Jahreszeit zum Backen, zum Gruselfilme genießen und dafür es sich nach langen Herbstspaziergängen auf dem Sofa so richtig gemütlich zu machen. Und jetzt ist natürlich auch Kürbiszeit. Dass das schon Kindern viel Freude bringen kann, zeigt unsere heutige gute Nachricht aus der Region. In Lohne waren die 378 Kinder der Grundschule richtig fleißig und haben gestern wirklich enorm viele Kürbisse geerntet. Den Grundstein für die erfolgreiche Ernte haben sie bereits im vergangenen Mai gelegt. Gemeinsam mit dem Heimatverein und Kürbisexperte Hellmann Bürs wurden auf einem Feld an der Hauptstraße 2000 Setzlinge gepflanzt. Nach der erfolgreichen Ernte geht es heute direkt weiter mit dem Spaß. Zwischen 14.30 Uhr und 18 Uhr wird am Heimathaus ein großes Kürbisfest gefeiert. Dabei präsentieren die Mädchen und Jungen stolz verschiedene Sorten, vom Schweinekürbis bis zum roten Zentner. Der kulinarische Genuss darf bei so einem Kürbisfest natürlich auch nicht fehlen. Die Gäste dürfen sich über Kürbisbrot, Kürbissuppe oder Kürbis aus der Bratpfanne freuen. Und dann wird es auch noch mal spannend. Bei einem Wettbewerb sollen die schwersten und schönsten Kürbisse prämiert werden. Falls ihr das nicht verpassen wollt, schaut heute einfach zwischen 14.30 Uhr und 18 Uhr beim Kürbisfest am Heimathaus in Lohne vorbei.
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2: Mit Wiebke Pollmann. Guten Tag. Im Zusammenhang mit der Beteiligung der russischen Atomenergieagentur Rosatom an der Brennelementfertigung in Lingen üben verschiedene Anti-Atomkraft-Initiativen Kritik an Bundesinnenminister Alexander Dobrindt. Dass dieser keine Gefahr durch die Kooperation sehe, spreche dafür, dass es nach dem Drohnenanschlag von Leipzig offensichtlich keinen Lerneffekt innerhalb der Bundesregierung gebe. So das Bündnis Agil, der Elternverein Restrisiko Emsland und das Aktionsbündnis Münster Land gegen Atomanlagen in einer gemeinsamen Pressemitteilung. An einem Tag würden Innenminister Dobrindt und Außenminister Johann Wadephul die russische Regierung wegen eines Sabotageangriffs explizit anklagen, doch ausgerechnet im Atombereich solle es keine Konsequenzen geben, kritisiert Alexander Wendt vom Lingener Bündnis Agil. Dabei sei die Atomkooperation mit Rosatom in Lingen ein extrem gefährliches Einfallstor für den Kreml. Die Anti-Atomkraft-Initiative fordern, dass die im Juli erteilte Genehmigung unverzüglich zurückgezogen wird, um schweren Schaden abzuwenden, so Wendt weiter. In der Brennelementfabrik Lingen sollen in Kooperation mit dem russischen Staatskonzern Rosatom auch Brennelemente für Reaktoren russischer Bauart gefertigt werden. Das Landgericht Osnabrück hat einen Mann aus Sögel wegen vorsätzlicher Körperverletzung in 2 Fällen und wegen sexuellen Übergriffs in Tateinheit mit Nötigung zu einer Gesamtfreiheitsstrafe von 9 Monaten verurteilt. Die Strafe wird zur Bewährung ausgesetzt. Die Staatsanwaltschaft hatte dem 43-Jährigen vorgeworfen, seine von ihm getrennt lebende Ehefrau im Jahr 2024 zweimal gewaltsam angegriffen und in einem Fall unter der Kleidung berührt zu haben. Zudem wurde ihm vorgeworfen, sich zweimal mit der Frau in einer Garage eingeschlossen zu haben. Weil diese Taten nicht nachgewiesen werden konnten, wurde er in diesen Punkten freigesprochen. Auf die Berufung der Staatsanwaltschaft hat das Landgericht Osnabrück damit ein vorausgegangenes Urteil des Amtsgerichts Meppen teilweise aufgehoben und neu gefasst. Das Amtsgericht hatte den Mann im Frühjahr zunächst zu einer Geldstrafe verurteilt. Unbekannte haben am vergangenen Wochenende mehrere Bullen von einem Hof in Herzlake gestohlen. Nach Polizeiangaben verschafften sich die Täter zwischen 15 Uhr am Samstag und 10 Uhr am Sonntag mit Gewalt Zugang zu einem Stall auf dem Grundstück an der Ehrener Straße. Sie konnten mit den Bullen fliehen. Die Schadenssumme liegt in einem niedrigen 5-stelligen Bereich. Zeugen sollten sich bei der Polizei melden. In Twiest hat ein Unbekannter zwischen Montagabend gegen 20 Uhr und Dienstagmorgen gegen 8 Uhr eine Geldbörse aus einem abgestellten Auto auf einem Gelände an der Straße Meergrund gestohlen. Das hat die Polizei mitgeteilt. Der Täter verschaffte sich Zugang zu dem weißen Audi A3 und nahm die Geldbörse samt Bargeld mit. Die Beamten bitten um Zeugenhinweise.
1: Und jetzt das Wetter für das Emsland und die Grafschaft Bentheim.
3: Heute bleibt es in der Region dicht bewölkt und vor allem Richtung Abend müssen wir auch mit Regen rechnen. Die Tageshöchstwerte liegen heute bei um die 18 Grad. Dazu wird es zwischendurch auch mal ein bisschen windiger. In der Nacht zu morgen sinken die Temperaturen auf bis zu 12 Grad ab. Morgen wechseln sich Sonne und Wolken ab bei Werten von bis zu 19 Grad. Und am Samstag bleibt es grau. Zwischendurch kommt Regen runter, auch bei bis zu 19 Grad.
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0: 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Es ist 12 Uhr und 39 Minuten. 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
2: Als die Horror-Videospielreihe Resident Evil zu Beginn der 2000er Jahre erstmals auch im Kino vertreten war, spielte noch Superstar Mila Jovovich eine der Hauptrollen. Mittlerweile hat sich einiges getan. In rund einem Vierteljahrhundert sind insgesamt 6 Filme entstanden. Der letzte Film aus dem Jahr 2021 blieb allerdings schon deutlich hinter den finanziellen Erwartungen zurück. Trotzdem kehrt Resident Evil jetzt nochmal in die Kinos zurück. Was euch in der Neuverfilmung erwartet, weiß Ems Fechtewelle Kinoexpertin Wiebke Pollmann.
3: Nach einem anstrengenden Tag rückte für Brian endlich der Feierabend in greifbare Nähe. Der medizinische Kurierfahrer muss nur noch eine einzige Lieferung abgeben. Dann hat er es geschafft.
4: Hi, ich habe ein B7. Wo genau soll das denn hin? Entschuldigung, ich hätte ihn... Oh mein Gott. Hat jemand eine Leber bestellt? Oder eine Niere oder sowas? Irgendwer? Könnte wichtig sein.
5: Hey, hast du Zeit für noch eine Lieferung?
4: Nein, für heute bin ich fertig.
5: Liegt nicht in der Zone, also doppelte Bezahlung.
4: Oh, kann ich machen.
3: Die besonders gute Bezahlung ist so verlockend, dass Brian den neuen Auftrag einfach annimmt und sich auf den Weg zum Hospital in Raccoon City macht. Es hätte eigentlich eine entspannte Fahrt sein können, wäre da nicht ein Problem.
4: Schatz, die Verbindung ist schlecht. Kannst du mich hören?
6: Ich werde für eine Weile bei Katie bleiben.
4: Michelle, bitte, geh nicht zu Katie, okay?
6: Du hättest nicht für nötig, nach Hause zu kommen, um dieses Gespräch zu führen. Das verletzt meine Gefühle.
4: Echt jetzt? Ich arbeite gerade. Das könnte das Herz eines 8-jährigen Jungen sein oder das Gehirn irgendeiner Mutter.
3: Der Streit mit seiner Freundin bleibt nicht lange Brians einziges Problem. Abgelenkt von dem Gespräch achtet er nicht auf die Straße und wird mitten in der Einöde in einen Unfall verwickelt. Sein Handy funktioniert nicht mehr. Doch er scheint Glück zu haben. In der verlassenen Gegend gibt es doch noch ein Haus.
4: Hallo? Ich hatte eine kleine Panne. Dürfte ich vielleicht Ihr Telefon benutzen? Hallo?
3: Das Haus macht zwar einen bewohnten Eindruck, ist aber völlig verlassen. Weil die Tür unverschlossen ist, beschließt Brian, nach einem Telefon zu suchen. Das mit dem Notruf wird aber nichts. Alles wirkt seltsam, irgendetwas scheint hier nicht mit rechten Dingen zuzugehen.
6: Hier ist Michelle, hinterlasst mir eine Nachricht.
4: Hey Babe, es tut mir leid, dass vorhin die Verbindung abgebrochen ist. Es ist was passiert. Und ich kann die Polizei nicht erreichen.
3: Brian stellte bald darauf fest, dass er in einem echten Albtraum gelandet ist. Dabei ist ihm nicht klar, ob das verlassene Haus ein Zufluchtsort ist oder zur Falle für ihn wird. Eigentlich hätte die Lieferung eine eher langweilige Mission werden sollen. Nun wird Brian von schrecklichen Kreaturen gejagt und muss sich mit dem Ausbruch eines mysteriösen Virus auseinandersetzen.
7: Alles, was in dieser Stadt passiert ist, sich innerhalb weniger Stunden entwickelt. Du hast keine Ahnung, was du da in den Händen hältst.
3: In Resident Evil findet sich ein junger Mann plötzlich allein mitten im Nirgendwo wieder und muss um sein Leben kämpfen. Die neue Verfilmung der Survival-Horror-Spiele Resident Evil ist der nun schon 8. Film des Horror-Film-Franchises. Zwischenzeitlich gab es auch mal eine Netflix-Serie, die allerdings nach einer Staffel wieder abgesetzt wurde. Und das bringt uns auch schon zur Frage: War wirklich ein weiterer Resident Evil Reboot notwendig? Dazu gehen die Meinungen wohl auseinander. Während die Fans der Reihe sich freuen dürften, und wenn auch nur aus Prinzip, liefert die Neuverfilmung inhaltlich doch kaum neue Ansätze. Am spannendsten bleibt da wohl die neue Aufmachung. Regisseur des Resident Evil Reboots ist Zach Cragger, der sich im vergangenen Jahr mit dem erfolgreichen Horrorfilm Weapons einen Namen gemacht hat. Auch mit seiner Version von Resident Evil schlägt er, unabhängig von den Vorgängern, neue Wege ein.
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2: Anlässlich des Weltkindertages veranstaltet das Jugendzentrum Nordhorn am Samstag einen Action- und Spaßtag für alle Kinder ab der 5. Klasse. Es wird Hüpfburgen, Parcours, eine Kletterwand und viele andere Attraktionen geben. Kinder können ausgelassen herumtollen oder spielen. Eltern können entweder auch mitspielen oder sich mit anderen Eltern unterhalten. Es wird Stände mit verschiedenen Essensangeboten und Getränken geben. Der Action-Tag in Nordhorn findet von 14 bis 18 Uhr statt und ist kostenlos. Lediglich Essen und Getränke müssen an den Ständen bezahlt werden. Kommt am Samstag zum Jugendzentrum in Nordhorn und habt als ganze Familie Spaß.

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1: Ich bin Tine Klimach. Diesel ist in Deutschland so teuer wie nie zuvor. Am Mittwoch kostete ein Liter im bundesweiten Tagesdurchschnitt 2,45 Euro, wie aus Zahlen des ADAC hervorgeht. Die politische Debatte, ob und was dagegen getan werden kann, wird für die Bundesregierung zur Gretchenfrage.
2: Noch streitet die Regierung über mögliche Maßnahmen. Und die Autofahrer wollen nur eines, dass die Preise schnell runtergehen. Zum 1. Oktober sei das möglich, wenn wir einen Zahn zulegen, sagt CDU-Politiker Frei, plädiert für eine Senkung der Energiesteuer. Wirtschaftsweise Schnitzer dagegen hält gezielte Entlastungen für sinnvoller und meinte im ZDF, viele Deutsche erwarten in Krisenzeiten zu viel vom Staat. Claudia Wächter, Nachrichtenredaktion.
1: In der deutschen Industrie gibt es mit prall gefüllten Auftragsbüchern Hoffnung auf ein Ende der langen Durststrecke. Der Auftragsbestand stieg im Juli preisbereinigt um 1,5% im Vergleich zum Vormonat, teilte das Statistische Bundesamt mit. Bereits in den vergangenen Monaten ist der Auftragsbestand in den Unternehmen tendenziell gewachsen. Seit Januar gilt für Restaurantspeisen eine günstigere Mehrwertsteuer von 7%. Bei den Verbraucherinnen und Verbrauchern kommt das allerdings nicht an, zeigt eine neue Studie der Gewerkschaft Nahrung, Genuss und Gaststätten.
3: Ein Preischeck in mehr als 12.000 Restaurants vor und nach der Steuersenkung hat eher einen Stillstand auf den Speisekarten dokumentiert. Rund 90% der untersuchten Gerichte blieben demnach gleich teuer. Bei 8% sind die Preise angestiegen, günstiger wurde nur 1% der Speisen. Die Gäste wurden also nicht entlastet. Viele Gastronomen hatten schon vor der Steuersenkung angekündigt, dass sie vor allem die hohen Betriebskosten ausgleichen wollen. Durch die Einsparungen haben sich aber auch die Bedingungen für die Gastromitarbeiter nicht verbessert. Der Großteil fühlt sich stark überlastet. Ursula Winkler, Nachrichtenredaktion.
1: Zum Sport. Bundestrainer Jürgen Klopp startet mit einem Doppelkader in Rekordgröße in seine ersten Länderspiele. Das Aufgebot der Fußballnationalmannschaft für den Auftakt in der Nations League umfasst insgesamt 44 Spieler. Darunter 16 WM-Erfahrene, zahlreiche Rückkehrer wie Marc-André Ter Stegen, Serge Gnabry und Karim Adeyemi sowie 16 Akteure ohne Länderspieleinsatz.
4: Und jetzt das Wetter für das Emsland und die Grafschaft Bentheim.
5: Heute bleibt es in der Region dicht bewölkt und vor allem Richtung Abend müssen wir auch mit Regen rechnen. Die Tageshöchstwerte liegen heute bei um die 18 Grad. Dazu wird es zwischendurch auch mal ein bisschen windiger. In der Nacht zu morgen sinken die Temperaturen auf bis zu 12 Grad ab. Morgen wechseln sich Sonne und Wolken ab bei Werten von bis zu 19 Grad. Und am Samstag bleibt es grau. Zwischendurch kommt Regen runter, auch bei bis zu 19 Grad.
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Wenn ich an bedrohte Tier- oder Pflanzenarten oder verschwindende Lebensräume denke, dann denke ich da auch erstmal an sowas wie Naturschutzgebiete oder groß angelegte Projekte. Arten- und Naturschutz kann aber auch kleiner aussehen und bei uns im eigenen Haus, im Garten oder auf den Schulhöfen in der Region umgesetzt werden. Nistkästen, naturnahe Gärten oder Insektenhotels, um mal ein paar Beispiele zu nennen. Genau dieses Engagement möchte die Stadt Nordhorn sichtbar machen. Dafür gibt es seit 2022 den Nordhorner Artenschutzpreis. Da können bei der Stadt einmal im Jahr Projekte eingereicht werden, die ganz konkret einen Beitrag zum Artenschutz leisten. Eine Jury bewertet die eingereichten Projekte und verteilt hinterher ein Preisgeld von insgesamt 15.000 Euro. Das hat die Stadt auch in diesem Jahr wieder gemacht und da sind wirklich tolle Projekte eingereicht worden. Mehr zu den Preisträgern des Nordhorner Artenschutzpreises 2026 hört ihr gleich hier auf der Ems-Fechte-Welle.

0: Naturschutz lebt von den Menschen, die ihn täglich umsetzen. Für besonderes Engagement im Bereich des Natur- und Artenschutzes verleiht die Stadt Nordhorn seit 2022 einmal im Jahr den Artenschutzpreis. Wir waren bei der Preisverleihung in diesem Jahr vor Ort.
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0: In Nordhorn gibt es viele Orte, an denen Artenschutz umgesetzt wird. Und eine Reihe Menschen, die genau das tun. Auch 2026 hat die Stadt daher mit dem Artenschutzpreis wieder Einzelpersonen und Gruppen ausgezeichnet, die sich besonders für den Schutz der Tier- und Pflanzenwelt einsetzen. Gerwin Rademacher, Umweltbeauftragter der Stadt Nordhorn, freut sich über das große Engagement in der Stadt.
2: Ich bin beeindruckt von der Kreativität und von dem Tun der Bürgerinnen und Bürger, die wirklich auf vielfältige Art und Weise ihre Projekte hier eingereicht haben und damit auch zum Ausdruck bringen, dass ihnen das Thema wichtig ist. Und in Zeiten der Klimaveränderung, in Zeiten des Artensterbens ist es nochmal ein deutliches Zeichen, da entsprechend entgegenzuwirken und durch Maßnahmen zu zeigen, dass es auch anders geht.
0: Insgesamt gibt es bei dem Preis 4 Kategorien. Bei den Schulen hat die Grundschule Roggenkamp einen Preis erhalten. Die Schule hat mit Unterstützung der Naturfreunde Nordhorn Nistkästen und Insektenhotels auf dem Schulhof installiert. Daneben hat die Grundschule Altendorf einen Anerkennungspreis für ihr Projekt von Grau zu Grün erhalten. Da möchte die Schule unter anderem stark versiegelte Flächen zurückbauen und den Schulhof aufwerten. In der Kategorie Privatpersonen haben die Familie Hempen, die Familie Köper und Matthias Schrade Preise erhalten. Sie alle setzen sich auf ihren Grundstücken für den Naturschutz ein, erklärt Rademacher.
2: Wir haben 3 tolle Beiträge geschickt bekommen, wo Privatleute die ökologische Aufwertung und Umgestaltung bzw. die Entsiegelung von Grundstücken auch beschrieben haben. Und ich bin fasziniert, wie kreativ und einfallsreich die Leute auch sind und wirklich sehr, sehr hochwertigen Naturschutz auch betreiben auf ihren Privatgrundstücken. Und das hat für mich auch einen total guten Vorbildeffekt, dass man halt in seiner Wohnsiedlung, seiner Wohnumgebung auch das Thema Naturschutz und Artenschutz nochmal vorlebt.
0: Neben Privatpersonen setzen sich auch einige Vereine für den Arten- und Naturschutz ein. Der Naturschutzbund, kurz NABU, Grafschaft Bentheim zum Beispiel, organisiert die Nordhorner Fledermausnächte. Und die Naturfreundinnen Jugend Nordhorn und Umgebung setzen sich unter anderem bei Projekten mit Kindern und Jugendlichen für die Umweltbildung und die Artenvielfalt ein. Den ersten Platz in dieser Kategorie beim Artenschutzpreis erhielt die Arbeiterwohlfahrt Grafschaft Bentheim für ein Projekt auf dem Gut Klausheide. Auf dem Gelände gibt es verschiedene Natur- und Gartenstationen, die zum Erhalt von Pflanzen und Tieren beitragen und über Ökosysteme informieren. Dass das Projekt von der Stadt gewürdigt wird, sei eine schöne Bestätigung des Engagements vor Ort, sagt der Leiter des AWO-Gut Klaus Heide, Johannes Esters.
3: Die besondere Freude ist einfach die Wertschätzung unseren Bewohnern gegenüber, der viel Herzblut und Leidenschaft in dieses Projekt gesteckt hat. Die Idee dahinter ist, ja, dass man zu Hause im heimischen Garten vielleicht nicht immer alles wegmachen muss, sondern dass bestimmte Stöcker, Sträucher einfach auch ganz wichtig für die heimischen Insekten sind oder auch für Igel, Vögel. Und das soll unser Projekt so ein wenig widerspiegeln.
0: In der Kategorie Unternehmen haben die Firma Lindschulte, die Firma Averis und der Tierpark Nordhorn jeweils einen Teil des Preisgeldes für ihre Projekte im Bereich des Arten- und Naturschutzes erhalten. Insgesamt stellt die Stadt für den Artenschutzpreis 15.000 Euro zur Verfügung, nicht nur als Würdigung des Engagements, sondern auch um weitere Projekte für den Artenschutz zu unterstützen.
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2: Mit Heiko Alfers. Guten Tag. Die Fernleitungsnetzbetreiber ThyssenGas und Open Grid Europe, kurz OGE, haben sich mit der Vereinigung des emsländischen Landvolkes auf Rahmenbedingungen für das Wasserstoffleitungsprojekt Emsbüren-Dorsten geeinigt. Wie aus einer gemeinsamen Pressemitteilung hervorgeht, haben die drei Parteien eine Rahmenvereinbarung für den Leitungsabschnitt Niedersachsen geschlossen. Diese soll eine verlässliche Grundlage für den Rechtserwerb und für die anstehenden Gespräche mit den betroffenen Eigentümern sowie Bewirtschaftern schaffen. Mit dem Neubau einer rund 100 Kilometer langen Wasserstoffleitung zwischen Emsbüren und Dorsten wollen ThyssenGas und OGE eine direkte Verbindung zwischen den geplanten Wasserstoff-Kernnetzprojekten im Emsland und der Ruhrregion schaffen. Im kommenden November sind Informationsveranstaltungen geplant, bei denen die Rahmenvereinbarung und die kommenden Schritte vorgestellt werden sollen. Im Zusammenhang mit der Beteiligung der russischen Atomenergieagentur Rosatom an der Brennelementefertigung in Lingen üben verschiedene Anti-Atomkraft-Initiativen Kritik an Bundesinnenminister Alexander Dobrindt. Dass dieser keine Gefahren durch die Kooperation sehe, spreche dafür, dass es nach dem Drohnenanschlag von Leipzig offensichtlich keinen Lerneffekt innerhalb der Bundesregierung gebe, so das Bündnis Agil, der Elternverein Restrisiko Emsland und das Aktionsbündnis Münsterland gegen Atomanlagen in einer gemeinsamen Pressemitteilung. An einem Tag würden Innenminister Dobrindt und Außenminister Johann Wadephul die russische Regierung wegen eines Sabotageangriffs explizit anklagen. Doch ausgerechnet im Atombereich solle es keine Konsequenzen geben, kritisiert Alexander Fendt vom Lingener Bündnis Agil. Die Anti-Atomkraft-Initiativen fordern, dass die im Juli erteilte Genehmigung unverzüglich zurückgezogen wird, um schweren Schaden abzuwenden, so Wendt weiter. Unbekannte haben am vergangenen Wochenende mehrere Bullen von einem Hof in Herzlake gestohlen. Nach Polizeiangaben verschafften sich die Täter zwischen 15 Uhr am Samstag und 10 Uhr am Sonntag mit Gewalt Zugang zu einem Stall auf dem Grundstück an der Ehrener Straße. Sie konnten mit den Bullen fliehen. Die Schadenssumme liegt in einem niedrigen fünfstelligen Bereich. Zeugen sollten sich bei der Polizei melden. Im Emsland hat sich im vergangenen Monat die Alzheimer-Gesellschaft Emsland gegründet. Darauf hat der Verein im Vorfeld der bundesweiten Demenzwoche vom 21. bis zum 27. September aufmerksam gemacht. Ziel der Alzheimer-Gesellschaft Emsland sei es, Menschen mit Demenz und ihre Angehörigen zu unterstützen, Informationen und Hilfen zugänglich zu machen, sowie die verschiedenen Akteure im Bereich Demenz miteinander zu vernetzen. Gegründet wurde der Verein am 21. August von Angehörigen, Betroffenen und Mitarbeiterinnen des Gesundheitswesens in Metten. Das Thema Demenz werde in der Öffentlichkeit nicht gebührend behandelt, so der Vorsitzende Günther Thien. Die Alzheimer-Gesellschaft Emsland wolle für Betroffene sowie Angehörige gleichermaßen da sein und Hilfestellung geben, wo sie gebraucht werde.
1: Und jetzt das Wetter für das Emsland und die Grafschaft Bentheim.
3: Heute bleibt es in der Region dicht bewölkt und vor allem Richtung Abend müssen wir auch mit Regen rechnen. Die Tageshöchstwerte liegen heute bei um die 18 Grad. Dazu wird es zwischendurch auch mal ein bisschen windiger. In der Nacht zu morgen sinken die Temperaturen auf bis zu 12 Grad ab. Morgen wechseln sich Sonne und Wolken ab bei Werten von bis zu 19 Grad. Und am Samstag bleibt es grau. Zwischendurch kommt Regen runter, auch bei bis zu 19 Grad.
0: 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Es ist 13 Uhr und 37 Minuten.

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1: Der Abstecher zur Tankstelle fällt vielen Menschen aktuell nicht leicht. Die Spritpreise sind stark angestiegen und für viele Menschen, die täglich auf ihr Auto angewiesen sind, bereits zu einer Belastung geworden. Angesichts der stark gestiegenen Spritpreise fordert Unionsfraktionschef Thorsten Frey schnelle Entlastungen für Verbraucher, die schon zum 1. Oktober greifen sollten. Wie sieht die Spritpreislage aktuell in anderen Ländern aus? In der Ems-Fechtewelle Morning Show mit Wiebke Pollmann ging der Blick heute nach Italien, Österreich, Belgien, Ungarn und Großbritannien.
2: Na, der Tankschock hier in Italien, der hält sich in Grenzen. Sprit ist hier nämlich so um die 30% billiger als in Deutschland. Noch. Denn der Tankrabatt, der läuft nun aus. Die Regierung hier hat den schon mehrmals verlängert, sagt aber nun, ist einfach zu teuer. Deshalb sollen nur noch Geringverdiener und Speditionen entlastet werden. Aber immerhin, und lange rumdiskutiert wird ja auch nicht. Claudia Wächter, Italien.
3: Ja, in Österreich ist Benzin derzeit etwa 34 Cent billiger als in Deutschland, Diesel um 19 Cent. Seit April ist hier die sogenannte Spritpreisbremse in Kraft. Das heißt, die Mineralölsteuer wurde leicht reduziert. Außerdem müssen Preissenkungen rasch an Tankstellenkunden weitergegeben werden. Für kurze Zeit gab es noch eine dritte Maßnahme. Und zwar mussten Treibstoffunternehmen ihre Gewinnspannen begrenzen. Ob das wieder eingeführt wird, darüber ist man sich in der Regierung aber uneins. Aus Wien, Albert Otti.
4: In Belgien wird der Spritpreis festgelegt. Und das schon seit den 70er Jahren. An jedem Werktag wird hier durch das Wirtschaftsministerium berechnet, wie teuer Benzin, Diesel und Co. sein dürfen. Da ziehen sie natürlich verschiedene Faktoren heran. Zum Beispiel, wie teuer ist der jeweilige Brennstoff? Wie hoch sind die Lager-, Versicherungs- und Transportkosten? Welche Verluste können eingeplant werden? Dabei wird den Unternehmen auch eine bestimmte Gewinnspanne zugestanden. Nach oben ist der Preis also gedeckelt, nach unten haben die Tankstellen freie Wahl. Jennifer Brückner, Brüssel.
5: Die ungarische Regierung hilft mit Direktzahlungen, allerdings nur den Fahrern von Dieselfahrzeugen mit weniger als 150 PS. Sie erhalten von September bis Dezember vom Finanzamt monatlich 14 Euro überwiesen. Ohne eigenen Antrag, denn die Behörde verfügt dank der Kfz-Steuer über die entsprechenden Daten. Die Beschränkung auf Dieselfahrer wird damit begründet, dass die Benzinpreise weit weniger stark gestiegen seien als die für den Dieselkraftstoff. Landwirte mit ihren Traktoren und Maschinen sollen gesondert bis Jahresende entschädigt werden. Tschüss aus Budapest.
6: Auch hier in Großbritannien versucht die Regierung gegenzusteuern. Die seit 2022 geltende Senkung der Spritsteuer wurde bis Ende Dezember verlängert. Speditionen bekommen zusätzlich für ein Jahr eine Kfz-Steuerbefreiung für bestimmte Fahrzeuge. Und Tankstellen müssen ihre Preise melden, damit Autofahrer leichter vergleichen können. Die Hoffnung, mehr Transparenz, mehr Wettbewerb und dadurch niedrigere Preise. Die Wettbewerbsbehörde hat mehr als 1000 Händler schon wegen fehlender Preismeldungen verwarnt. Der Druck auf die britische Regierung bleibt hoch. Gestiegene Spritpreise haben zuletzt auch die Inflation wieder nach oben getrieben. Aus London, Philipp Detlefs.
1: Tanken ist aktuell besonders teuer. Weil die Spritpreise immer mehr zur Belastung werden, soll es nun Entlastungen geben. Wie sich die Spritpreislage im Ausland entwickelt hat und welche Ansätze dort verfolgt werden, war heute ein Thema in unserem Frühprogramm. Wiebke Pollmann startet auch morgen wieder mit euch in den Tag ab 7 Uhr hier auf der Ems-Fechtewelle.

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2: Ist euch zufälligerweise heute Morgen der Teller runtergefallen? Dann solltet ihr am Sonntag nach Meppen zum Töpfermarkt fahren und einen neuen besorgen. Es ist der 34. Töpfermarkt an der Kuppelschleuse und es werden über 30 verschiedene Keramiker da sein, um ihre Kunst zu präsentieren und zu verkaufen. Ihr könnt über den Markt schlendern und euch die verschiedensten Töpferkünste angucken. Es gibt nicht nur Geschirr, sondern auch Vasen oder dekorative Statuen und Gefäße für den Garten. Während ihr euch die Kunstwerke anschaut, könnt ihr auch Fragen bezüglich der Werke an Keramiker stellen. Ihr könnt euch mit ihnen über verschiedene Töpfertechniken unterhalten und auch austauschen. Keramik kann auch auf dem Markt erworben werden. Der Töpfermarkt in Meppen findet am Sonntag von 11 bis 17 Uhr statt.
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1: Ich bin Uli Reitinger. Diesel ist teuer wie nie. Laut ADAC kostete der Liter im bundesweiten Durchschnitt gestern 2,45 Euro und übertraf damit den bisherigen Rekordwert aus dem April. Benzin ist schon seit Tagen auf einem Allzeithoch. Längst läuft die politische Debatte, ob und was dagegen getan werden kann. Die Wirtschaftsweise Monika Schnitzer hält von staatlichen Entlastungen nach dem Gießkannenprinzip nicht viel. Sie sagte im ZDF:
2: Wir können nicht erwarten, dass wir einfach immer alle Menschen in allen Lebenslagen für alles kompensieren. Also die Menschen erwarten sehr viel in allen Situationen, aber auch der Staat kann einen Euro nur einmal ausgeben.
1: Die Wirtschaftsweise Monika Schnitzer. In diesem Sommer sind nach Schätzungen des Robert-Koch-Instituts rund 16.000 Menschen infolge von Hitze gestorben. 9.600 Todesfälle entfielen auf die Extremhitze Ende Juni, heißt es. Zum Vergleich, im vergangenen Jahr gab es geschätzt 2.200 Hitzetote. In diesem Jahr sind wesentlich mehr Menschen an Hitze gestorben als in den vergangenen mindestens 10 Jahren, heißt es. Kanada ist offen für die Idee einer Art EU-Sondermitgliedschaft. Wir begrüßen diesen Vorstoß, sagte Premierminister Mark Carney in einer Rede vor dem Europäischen Parlament. Europa und Kanada seien jeweils für sich stark, gemeinsam seien sie noch stärker, sagte er. EU-Kommissionspräsidentin von der Leyen hatte in ihrer Rede zur Lage der Union für eine stärkere Zusammenarbeit der EU und Kanada geworben. Sie nannte das eine assoziierte EU-Mitgliedschaft Kanadas. Zum Sport. Der neue Bundestrainer Jürgen Klopp hat den Kader für die kommenden 4 Länderspiele in der Nations League vorgestellt. Bei seiner ersten Nominierung hat er direkt einen Doppelkader in Rekordgröße zusammengestellt.
3: Klopp hat insgesamt 44 Spieler nominiert, darunter 16 WM-Fahrer und 16 Spieler ohne Länderspieleinsatz. Der Bundestrainer will möglichst viele Spieler kennenlernen und er sieht viel Potenzial. Bei einigen Neulingen werden sich viele Fans mit Sicherheit fragen, wer. Rückkehrer Marc-André Ter Stegen wird gegen die Niederlande als Nummer 1 im Tor stehen. Prominente Namen wie Denis Undav, Leroy Sané und Maximilian Bayer fehlen allerdings. David Riemer, Sportredaktion.
1: Es stehen in den kommenden 4 Wochen gleich 4 Länderspiele auf dem Programm. Erst in Holland, dann zu Hause gegen Griechenland und Serbien. Und Anfang Oktober geht's nochmal zu einem Auswärtsspiel nach Griechenland.
4: Und jetzt das Wetter für das Emsland und die Grafschaft Bentheim.
5: Heute wechseln sich Sonne, Wolken und lokale Niederschläge bei höchstens 19 Grad ab. Dazu weht ein schwacher, zum Teil böiger Wind aus südwestlicher Richtung. In der kommenden Nacht sinken die Temperaturen bei leichter Bewölkung auf bis zu 12 Grad. Morgen ist es wieder freundlicher im Sendegebiet. Bei einem Mix aus Sonne und Wolken steigen die Temperaturen morgen auf bis zu 19 Grad. Am Samstag ist es meist bedeckt bei maximal 20 Grad.
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1: Gott sei Dank ist fast Montag. Das ist ein Satz, den wahrscheinlich nicht viele Menschen gerne sagen. Ich zumindest höre ihn jetzt nicht so oft. Bei Almost Monday sieht das offenbar anders aus. Die US-amerikanische Band hat ihr zweites Album Thank God It's Almost Monday genannt. Almost Monday sind seit ein paar Jahren auf dem Weg nach oben. Das Trio aus San Diego hat sich 2015 gegründet. 2020 ist die Debüt-EP erschienen. 4 Jahre später kam dann das Debütalbum raus. Mit Thank God It's Almost Monday gibt es jetzt das zweite Album der Gruppe. Musikalisch bleiben die drei bei ihrem eingängigen Indie-Pop. Thematisch geht es um die bewegenden Zeiten, die hinter Almost Monday liegen. Die drei Musiker sprechen selbst von einem Jahr mit persönlichen Höhen, aber auch einem großen Verlust. Wie sich das Ganze auf dem Album zeigt, das zeigen wir euch in dieser Woche mit ein paar Songs, die wir euch vorstellen. Heute gibt es Song Nummer 4. Hier sind Almost Monday mit No More Regrets.

Thank God It's Almost Monday. Songs daraus hört ihr in dieser Woche bei uns im Soundcheck. Mehr Infos und die Links zu den Songs findet ihr auch nochmal unter emsfechtewelle.de.

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1: Für die allermeisten ist der Urlaub ja jetzt leider vorbei. Aber manche kriegen gerade noch mal überraschende Post aus dem Urlaubsland und sollen Maut nachzahlen. Experten warnen, sich diese Mautnachforderungen ganz genau anzuschauen. Ronny Thorau hat mal die Tipps. Hallo Ronny.
2: Ja, hallo.
1: Ronny, muss man solche Mautrechnungen wirklich auch noch viel später nach dem Urlaub zahlen? Ist doch eher verdächtig, wenn die so spät kommen, oder?
2: Also das kann schon korrekt sein, dass Mautrechnungen noch erheblich später eintrudeln, also auch Wochen oder Monate nach dem Urlaub. Und es gibt ja auch viele Fälle, wo man eine Mautstrecke schnell mal übersieht, weil man einfach schnell durchrauscht, wenn keine Schranke zu sehen war, oder man Schilder im Ausland gerne auch mal falsch versteht oder gar nicht. Wichtigster Tipp: nicht einfach diese Mautnachforderungen ignorieren und hoffen, dass nichts weiter kommt. Da drohen sonst hohe Inkasso- oder Mahngebühren. Also man muss das schon checken.
1: Worauf muss man denn gucken, um zu erkennen, ob eine nachträgliche Mautrechnung berechtigt ist?
2: Ja, erstmal schauen, ob das richtige Kennzeichen erfasst wurde. Manchmal werden Autokennzeichen nämlich falsch erfasst, zum Beispiel bei Ortsnamen mit Umlauten. Und dann der zweite entscheidende Check, ob man da zu dem angegebenen Zeitpunkt wirklich durchgefahren ist. Wenn nicht, ist die Frage, wie kann man es belegen? Durch Tankstellen, Quittungen zum Beispiel, Mietwagenverträge oder Rechnungen von Hotels oder Kreditkartenzahlungsabrechnungen. Die zeigen, dass man auf einer anderen Route unterwegs war. Wann immer man berechtigte Zweifel an der Mautzahlung hat, dann schriftlich innerhalb der genannten Frist antworten und die Nachweise einreichen. Als Kopie, Originale sollte man immer selber behalten.
1: Dankeschön, Ronny.
2: Gerne. Tschüss.

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2: Mit Heiko Alfers. Guten Tag. Die Fernleitungsnetzbetreiber ThyssenGas und Open Grid Europe, kurz OGE, haben sich mit der Vereinigung des emsländischen Landvolkes auf Rahmenbedingungen für das Wasserstoffleitungsprojekt Emsbüren-Dorsten geeinigt. Wie aus einer gemeinsamen Pressemitteilung hervorgeht, haben die drei Parteien eine Rahmenvereinbarung für den Leitungsabschnitt Niedersachsen geschlossen. Diese soll eine verlässliche Grundlage für den Rechtserwerb und für die anstehenden Gespräche mit den betroffenen Eigentümern sowie Bewirtschaftern schaffen. Mit dem Neubau einer rund 100 Kilometer langen Wasserstoffleitung zwischen Emsbüren und Dorsten wollen ThyssenGas und OGE eine direkte Verbindung zwischen den geplanten Wasserstoff-Kernnetzprojekten im Emsland und der Ruhrregion schaffen. Im kommenden November sind Informationsveranstaltungen geplant, bei denen die Rahmenvereinbarung und die kommenden Schritte vorgestellt werden sollen. Im Zusammenhang mit der Beteiligung der russischen Atomenergieagentur Rosatom an der Brennelementefertigung in Lingen üben verschiedene Anti-Atomkraft-Initiativen Kritik an Bundesinnenminister Alexander Dobrindt. Dass dieser keine Gefahren durch die Kooperation sehe, spreche dafür, dass es nach dem Drohnenanschlag von Leipzig offensichtlich keinen Lerneffekt innerhalb der Bundesregierung gebe, so das Bündnis Agil, der Elternverein Restrisiko Emsland und das Aktionsbündnis Münsterland gegen Atomanlagen in einer gemeinsamen Pressemitteilung. An einem Tag würden Innenminister Dobrindt und Außenminister Johann Wadephul die russische Regierung wegen eines Sabotageangriffs explizit anklagen. Doch ausgerechnet im Atombereich solle es keine Konsequenzen geben, kritisiert Alexander Fendt vom Lingener Bündnis Agil. Die Anti-Atomkraft-Initiativen fordern, dass die im Juli erteilte Genehmigung unverzüglich zurückgezogen wird, um schweren Schaden abzuwenden, so Wendt weiter. Unbekannte haben am vergangenen Wochenende mehrere Bullen von einem Hof in Herzlake gestohlen. Nach Polizeiangaben verschafften sich die Täter zwischen 15 Uhr am Samstag und 10 Uhr am Sonntag mit Gewalt Zugang zu einem Stall auf dem Grundstück an der Ehrener Straße. Sie konnten mit den Bullen fliehen. Die Schadenssumme liegt in einem niedrigen fünfstelligen Bereich. Zeugen sollten sich bei der Polizei melden. Im Emsland hat sich im vergangenen Monat die Alzheimer Gesellschaft Emsland gegründet. Darauf hat der Verein im Vorfeld der bundesweiten Demenzwoche vom 21. bis zum 27. September aufmerksam gemacht. Ziel der Alzheimer Gesellschaft Emsland sei es, Menschen mit Demenz und ihre Angehörigen zu unterstützen, Informationen und Hilfen zugänglich zu machen, sowie die verschiedenen Akteure im Bereich Demenz miteinander zu vernetzen. Gegründet wurde der Verein am 21. August von Angehörigen, Betroffenen und Mitarbeiterinnen des Gesundheitswesens in Metten. Das Thema Demenz werde in der Öffentlichkeit nicht gebührend behandelt, so der Vorsitzende Günther Thien. Die Alzheimer-Gesellschaft Emsland wolle für Betroffene sowie Angehörige gleichermaßen da sein und Hilfestellung geben, wo sie gebraucht werde.
1: Und jetzt das Wetter für das Emsland und die Grafschaft Bentheim.
2: Heute wechseln sich Sonne, Wolken und lokale Niederschläge bei höchstens 19 Grad ab. Dazu weht ein schwacher, zum Teil böiger Wind aus südwestlicher Richtung. In der kommenden Nacht sinken die Temperaturen bei leichter Bewölkung auf bis zu 12 Grad. Morgen ist es wieder freundlicher im Sendegebiet. Bei einem Mix aus Sonne und Wolken steigen die Temperaturen morgen auf bis zu 19 Grad. Am Samstag ist es meist bedeckt bei maximal 20 Grad.
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1: Seid ihr schon so richtig in Herbststimmung? Wir merken das ja schon, die Tage werden kürzer, die Blätter fangen an, sich zu färben. Und ich finde, was zum Herbst auf jeden Fall dazu gehört, sind Kürbisse. Und um diese Pflanze geht es heute auch in unserer guten Nachricht aus der Region. Die hört ihr von meiner Kollegin Wiebke Pollmann.
2: Das Wetter wird immer herbstlicher. Und während einigen der Abschied vom Sommer schwerfällt, freuen sich andere über das kühlere Wetter und die perfekte Jahreszeit zum Backen, zum Gruselfilme genießen und dafür es sich nach langen Herbstspaziergängen auf dem Sofa so richtig gemütlich zu machen. Und jetzt ist natürlich auch Kürbiszeit. Dass das schon Kindern viel Freude bringen kann, zeigt unsere heutige gute Nachricht aus der Region. In Lohne waren die 378 Kinder der Grundschule richtig fleißig und haben gestern wirklich enorm viele Kürbisse geerntet. Den Grundstein für die erfolgreiche Ernte haben sie bereits im vergangenen Mai gelegt. Gemeinsam mit dem Heimatverein und Kürbisexperte Hellmann Bürs wurden auf einem Feld an der Hauptstraße 2000 Setzlinge gepflanzt. Nach der erfolgreichen Ernte geht es heute direkt weiter mit dem Spaß. Zwischen 14.30 Uhr und 18 Uhr wird am Heimathaus ein großes Kürbisfest gefeiert. Dabei präsentieren die Mädchen und Jungen stolz verschiedene Sorten, vom Schweinekürbis bis zum roten Zentner. Der kulinarische Genuss darf bei so einem Kürbisfest natürlich auch nicht fehlen. Die Gäste dürfen sich über Kürbisbrot, Kürbissuppe oder Kürbis aus der Bratpfanne freuen. Und dann wird es auch noch mal spannend. Bei einem Wettbewerb sollen die schwersten und schönsten Kürbisse prämiert werden. Falls ihr das nicht verpassen wollt, schaut heute einfach zwischen 14.30 Uhr und 18 Uhr beim Kürbisfest am Heimathaus in Lohne vorbei.
0: 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Es ist 14 Uhr und 43 Minuten.

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3: Was ist das Wichtigste an einer Freundschaft? Und wie lange müssen Freundschaften halten, um wahr zu sein? Diesen Fragen gehen Anni und Jared in ihrer Show Ob der frühen Shop morgen Abend in Papenburg auf den Grund. Die Show findet morgen um 19.30 Uhr im Theaterforum der Alten Werft statt und kostet regulär 25 Euro. Jared und Anni sind selber gute Freunde und wollen in ihrer Show Ob der frühen Shop oder auf Hochdeutsch auf die Freundschaft über ihre Freundschaft reden und warum Freundschaften manchmal auch anstrengend sein können. Das Programm ist gefüllt mit Gesprächen der beiden, entweder auf Platt oder auf Hochdeutsch, Gesang und Anekdoten aus dem Leben der beiden Freunde. Außerdem lesen Jared und Anni aus ihrem neuen Buch Freundschaftsbuch für Große vor. Der Abend wird von Witz und guter Stimmung geprägt sein. Geht mit euren Freunden morgen Abend nach Papenburg und lacht zusammen mit Jared und Anni bei der Show Ob der frühen Shop.
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1: Ich bin Uli Reitinger. Nach Benzin ist jetzt auch Diesel in Deutschland so teuer wie nie zuvor. Gestern kostete ein Liter im bundesweiten Tagesschnitt 2,453 € und übertraf damit den bisherigen Rekord aus dem April, meldet der ADAC. Benzin ist bereits seit Tagen auf Rekordniveau. Das hat in der Politik eine neue Debatte über weitere Entlastungen ausgelöst. Es gibt sowohl aus der Union als auch aus der SPD Vorschläge. Unklar ist aber noch, welche Maßnahmen umgesetzt werden sollen. EU-Kommissionspräsidentin Ursula von der Leyen will Kinder stärker vor den Gefahren sozialer Medien schützen, wie Schlaflosigkeit, Mobbing oder Selbstverletzung. Von der Leyen fordert deshalb strengere Altersgrenzen und will die Online-Anbieter stärker in die Verantwortung nehmen.
2: Die Vorschläge sind eigentlich simpel. Zugang zu Social-Media-Plattformen erst ab 13 Jahren, aber nur mit einem von den Eltern angelegten Account. Ab 15 Jahre dann eigene Konten nach einer Altersüberprüfung, aber mit beschränkten Funktionen. Entscheidend, künftig sollen die Plattformen zunächst nachweisen müssen, dass sie sicher gestaltet sind. Das bedeutet, die Plattformen dürfen nicht süchtig oder abhängig machen. Das große Problem könnte die Altersverifizierung sein, denn man müsste dann ja das Alter aller Nutzer kontrollieren. Aus Brüssel, Dieter Ebeling.
1: Knapp die Hälfte der Bevölkerung in Deutschland lebt in einer Familie, das teilt das Statistische Bundesamt mit. Demnach lebten 2025 49% entweder als Elternteil oder als Kind in einem gemeinsamen Haushalt. Damit hat sich der Anteil in den letzten 10 Jahren stabilisiert. Davor war er stetig gesunken. Aber seit 2015 wirkt die Zuwanderung dem Rückzug der Familien entgegen, denn Eingewanderte und ihre Nachkommen sind jünger und leben häufiger in Familien. Und noch zum Sport. Der neue Bundestrainer Jürgen Klopp geht mit 44 Spielern in die kommenden 4 Länderspiele. Unter den Nominierten sind 16 WM-Fahrer, zahlreiche Rückkehrer wie Marc-André Ter Stegen oder Serge Gnabry und gleich 16 Akteure ohne Länderspieleinsatz. Nicht dabei sind Dennis Undaf und Leroy Sané.
3: Es sind manche nicht dabei, die im Moment ein bisschen noch Probleme haben. Auch bei denen ist natürlich weder die Tür zu noch sonst irgendwas.
1: In den kommenden 2 Wochen spielt die deutsche Nationalmannschaft in der Nations League gegen Holland, gegen Serbien und 2-mal gegen Griechenland.
4: Und jetzt das Wetter für das Emsland und die Grafschaft Bentheim.
5: Heute wechseln sich Sonne, Wolken und lokale Niederschläge bei höchstens 19 Grad ab. Dazu weht ein schwacher, zum Teil böiger Wind aus südwestlicher Richtung. In der kommenden Nacht sinken die Temperaturen bei leichter Bewölkung auf bis zu 12 Grad. Morgen ist es wieder freundlicher im Sendegebiet. Bei einem Mix aus Sonne und Wolken steigen die Temperaturen morgen auf bis zu 19 Grad. Am Samstag ist es meist bedeckt bei maximal 20 Grad.
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1873 ist in Nordhorn die erste Volksbücherei gegründet worden. Mitte des 20. Jahrhunderts wurde die erste Zweigstelle in Blanke eröffnet. Eine zweite gab es einige Zeit in Degfeld, die ist aber mittlerweile schon wieder geschlossen. Stattdessen gibt es heute auch eine in Clausheide. Die Nordhorner Stadtbibliothek bietet eigentlich alles, was man so von einer Bibliothek erwartet. Es gibt die Möglichkeit, Medien wie Bücher, Spiele oder durch die Bibliothek der Dinge auch Gebrauchsgegenstände auszuleihen. Und es gibt digitale Angebote und Veranstaltungen wie Autorenlesungen oder den Julius-Club für Kinder und Jugendliche. Natürlich hat sich in den vergangenen über 150 Jahren Stadtbibliothek Nordhorn auch so einiges getan. Und jetzt gab es wieder eine Veränderung, die betrifft die Zweigstelle in Clausheide. Die ist umgezogen. Wohin und was das jetzt für die Besucherinnen und Besucher heißt, das erfahrt ihr gleich hier auf der Ems-Fechtewelle.

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1: Büchereien und Bibliotheken bieten Räume zum Stöbern, Entdecken und Ausprobieren. Die Stadtbibliothek Nordhorn hat zwei Zweigstellen mit dem Schwerpunkt Kinder und Jugendliche, eine in Blanke und eine in Clausheide. Letztere wurde Anfang Juli wegen eines Umzugs geschlossen und ist jetzt wieder neu eröffnet worden. Lange war sie bei der Kindertagesstätte St. Ludgerus untergebracht. Weil dort aber mehr Platz benötigt wird, musste die Zweigstelle umziehen. Platz gefunden wurde im Dorf Gemeinschaftshaus in Clausheide. Im Rahmen des Umzugs wurde die Zweigstelle auch erweitert. Darüber freut sich Roswitha Börger, die Zweigstelle in Clausheide leitet.
2: Mir gefällt es so, dass wir größer geworden sind. Also das in erster Linie und dass mehr Fläche ist auch eben für die Kinder und für die Mütter dann. Dann haben wir mehr Raum und können sich mehr hier aufhalten und können sich unterhalten über Touren, Schule, Kindergarten, was weiß ich.
1: Es wurde frisch renoviert, zudem ist der Bestand aktualisiert worden. Für die kleinen Besucherinnen und Besucher, die hier schwerpunktmäßig fündig werden sollen, gibt es neben dem Buchbestand unter anderem auch die Möglichkeit, Spiele oder Puzzle zu entleihen. Als eine von zwei Zweigstellen der Stadtbibliothek Nordhorn ist der Standort relativ unabhängig, sagt Martina Kramer, Teil der Leitung der Stadtbibliothek Nordhorn. Die Zweigstellen können weitestgehend selbst über Anschaffungen entscheiden.
3: Wir haben natürlich so ein bisschen den Überblick und die Oberaufsicht und wir stellen natürlich auch einen Teil unseres Budgets, des Gesamtbudgets, stellen wir den Zweigstellen zur Verfügung. So haben beide Kolleginnen ein eigenes Budget und von dem können sie Sachen einkaufen, wie sie das denken. Also die eine Kollegin kauft dann vielleicht eher Bilderbücher ein, die andere kauft dann mehr Spiele ein, die andere macht eher Veranstaltungsangebot. Das ist ganz unterschiedlich und ist auch den Zweigstellen dann freigestellt. Da sagen wir nichts zu. Wir freuen uns drüber.
1: Ein Vorteil der Zweigstellen ist laut der Beteiligten die Ortsnähe. Insbesondere Familien hätten demnach eine gute Möglichkeit, sich mit dem Material vor Ort zu versorgen. Die Stadt hat rund 70.000 Euro in die Maßnahme investiert. Die Zweigstelle habe einen großen Mehrwert für Clausheide, sagt Nordhorns Bürgermeister Thomas Berling.
4: Ja, wir freuen uns, dass dieses Angebot, was ja seit Jahrzehnten sehr beliebt ist, hier jetzt neue Räume bekommen hat. Wir haben ja auch gerade vernommen, dass eben die Nutzerzahlen hochgegangen sind in den letzten Jahren. Das ist einfach erfreulich. Deshalb sind diese Steuergelder für diesen Standort hier richtig gut angelegt. Bildung ist absolut wichtig und in Kooperation mit der Jugendarbeit, aber auch mit der Schule und der Kita hier im Umfeld hat man hier wirklich eine tolle Gemeinschaft an Einrichtungen.
1: Die Kooperation mit der Kita und der Schule in Clausheide soll künftig weiterlaufen und nach aktuellen Plänen noch erweitert werden. Einmal in der Woche hat die Ausgabestelle der Stadtbibliothek in Clausheide geöffnet. Das Angebot wird gut genutzt, sagt Roswitha Börger. Auch vor Ort beschäftigen sich die Kinder. Sie lesen, spielen oder malen. Börger erklärt, was sie damit erreichen möchte.
2: Erstmal ist die Gemeinschaft wichtig, dass sie andere hier erleben. Und der Punkt ist auch wichtig, das Medium Buch zu erleben, weil man hat ja ständig, hat man die Handys und das geht immer sehr schnell. Die Kinder alle spielen ganz schnell drauf und für die Konzentration ist es ja nicht so gut. Und dann ist es einfach gut, mal das Buch so zu erleben und das will ich dann einfach so nahe bringen.
1: Die Zweigstelle Clausheide ist wieder geöffnet. Besucht werden kann sie immer dienstags zwischen 15 Uhr und 16.30 Uhr. Bislang kommt allerdings noch wenig Tageslicht in die Räume. In den kommenden Wochen soll noch ein Fenster eingebaut werden.

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2: Mit Heiko Alfers. Guten Tag. Die Fernleitungsnetzbetreiber ThyssenGas und Open Grid Europe, kurz OGE, haben sich mit der Vereinigung des emsländischen Landvolkes auf Rahmenbedingungen für das Wasserstoffleitungsprojekt Emsbüren-Dorsten geeinigt. Wie aus einer gemeinsamen Pressemitteilung hervorgeht, haben die drei Parteien eine Rahmenvereinbarung für den Leitungsabschnitt Niedersachsen geschlossen. Diese soll eine verlässliche Grundlage für den Rechtserwerb und für die anstehenden Gespräche mit den betroffenen Eigentümern sowie Bewirtschaftern schaffen. Mit dem Neubau einer rund 100 Kilometer langen Wasserstoffleitung zwischen Emsbüren und Dorsten wollen ThyssenGas und OGE eine direkte Verbindung zwischen den geplanten Wasserstoff-Kernnetzprojekten im Emsland und der Ruhrregion schaffen. Im kommenden November sind Informationsveranstaltungen geplant, bei denen die Rahmenvereinbarung und die kommenden Schritte vorgestellt werden sollen. Im Zusammenhang mit der Beteiligung der russischen Atomenergieagentur Rosatom an der Brennelementefertigung in Lingen üben verschiedene Anti-Atomkraft-Initiativen Kritik an Bundesinnenminister Alexander Dobrindt. Dass dieser keine Gefahren durch die Kooperation sehe, spreche dafür, dass es nach dem Drohnenanschlag von Leipzig offensichtlich keinen Lerneffekt innerhalb der Bundesregierung gebe, so das Bündnis Agil, der Elternverein Restrisiko Emsland und das Aktionsbündnis Münsterland gegen Atomanlagen in einer gemeinsamen Pressemitteilung. An einem Tag würden Innenminister Dobrindt und Außenminister Johann Wadephul die russische Regierung wegen eines Sabotageangriffs explizit anklagen, doch ausgerechnet im Atombereich solle es keine Konsequenzen geben, kritisiert Alexander Fendt vom Lingener Bündnis Agil. Die Anti-Atomkraft-Initiativen fordern, dass die im Juli erteilte Genehmigung unverzüglich zurückgezogen wird, um schweren Schaden abzuwenden, so Wendt weiter. Unbekannte haben am vergangenen Wochenende mehrere Bullen von einem Hof in Herzlake gestohlen. Nach Polizeiangaben verschafften sich die Täter zwischen 15 Uhr am Samstag und 10 Uhr am Sonntag mit Gewalt Zugang zu einem Stall auf dem Grundstück an der Ehrener Straße. Sie konnten mit den Bullen fliehen. Die Schadenssumme liegt in einem niedrigen fünfstelligen Bereich. Zeugen sollten sich bei der Polizei melden. Im Emsland hat sich im vergangenen Monat die Alzheimer Gesellschaft Emsland gegründet. Darauf hat der Verein im Vorfeld der bundesweiten Demenzwoche vom 21. bis zum 27. September aufmerksam gemacht. Ziel der Alzheimer Gesellschaft Emsland sei es, Menschen mit Demenz und ihre Angehörigen zu unterstützen, Informationen und Hilfen zugänglich zu machen, sowie die verschiedenen Akteure im Bereich Demenz miteinander zu vernetzen. Gegründet wurde der Verein am 21. August von Angehörigen, Betroffenen und Mitarbeiterinnen des Gesundheitswesens in Metten. Das Thema Demenz werde in der Öffentlichkeit nicht gebührend behandelt, so der Vorsitzende Günther Thien. Die Alzheimer-Gesellschaft Emsland wolle für Betroffene sowie Angehörige gleichermaßen da sein und Hilfestellung geben, wo sie gebraucht werde.
1: Und jetzt das Wetter für das Emsland und die Grafschaft Bentheim.
2: Heute wechseln sich Sonne, Wolken und lokale Niederschläge bei höchstens 19 Grad ab. Dazu weht ein schwacher, zum Teil böiger Wind aus südwestlicher Richtung. In der kommenden Nacht sinken die Temperaturen bei leichter Bewölkung auf bis zu 12 Grad. Morgen ist es wieder freundlicher im Sendegebiet. Bei einem Mix aus Sonne und Wolken steigen die Temperaturen morgen auf bis zu 19 Grad. Am Samstag ist es meist bedeckt bei maximal 20 Grad.
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1: One Republic gehören heute zu den bekanntesten US-amerikanischen Popbands. Mit Hits wie Counting Stars oder I Ain't Worried haben sie weltweit die Charts erobert. Der Song, mit dem die Gruppe ihren internationalen Durchbruch hatte, der ist inzwischen auch schon 19 Jahre alt. Das ist der Song Apologize. Den hatten One Republic schon im April 2007 als Single ihres Debütalbums Dreaming Out Loud veröffentlicht. Richtig erfolgreich wurde er aber erst, als sich der Hip-Hop- und R&B-Musiker und Produzent Timbaland nochmal an den Song gesetzt und ihn für sein Album Shock Value neu produziert hat. Er hat daraus einen Remix mit mehr Beats, Percussion und elektronischen Elementen gemacht. Die neue Version kam gut an. Apologize landete in mehreren Ländern auf Platz 1 der Charts und machte One Republic international bekannt. In den USA hielt sich der Song insgesamt 25 Wochen in den Top 10. Also ein guter Start für One Republic in die internationale Musikwelt. Und hier gibt es die Version jetzt auch nochmal Timbaland mit Apologize featuring One Republic.
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2: Morgen wird die Kuppelschleuse in Meppen zum 12. Mal hell erleuchtet. Das Lichterfest beginnt. Im Mittelpunkt des Lichterfests steht dieses Jahr die Ausstellung der Künstlerin Charlotte Wielage. Die Ausstellung soll durch Lichttechnik räumliche Illusionen darstellen. Sie beschäftigt sich mit der Spektroskopie und dem Zusammenspiel verschiedener Farben. Der Park rund um die Kuppelschleuse wurde von Schülern und Dozenten der Kunstschule Meppen beleuchtet und dekorativ mit Statuen aus Metall und Glas bestückt. Die Statuen sind kleinere Kunstwerke oder Nachbildungen von Blumen und Tieren. Sie sind im ganzen Park verteilt und auch sie sind beleuchtet. Das Highlight des Lichterfests ist eine Feuershow am späten Abend. Es wird mit Feuerstäben jongliert, Feuer gespuckt und viele andere Tricks werden vorgeführt. Das Lichterfest in Meppen beginnt morgen um 19:30 Uhr. Der Eintritt ist frei.

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1: Ich bin Uli Reitinger. Die Bundesanwaltschaft hat in Brandenburg einen mutmaßlichen Islamisten festnehmen lassen, der Anschläge in Deutschland gegen vermeintlich Ungläubige geplant haben soll. Erstes Anschlagsziel sollte eine Kirche in Bremen sein, heißt es in einer Mitteilung der Bundesanwaltschaft. Sie wirft dem 24-jährigen Iraker unter anderem die versuchte Gründung einer terroristischen Vereinigung und die Vorbereitung einer schweren staatsgefährdenden Gewalttat vor. Wegen der hohen Spritpreise drückt Finanzminister Lars Klingbeil aufs Tempo. Nach einem Treffen mit dem VW-Konzernbetriebsrat in Wolfsburg forderte er eine schnelle Entscheidung über Entlastungen. Vor allem Pendler sollen schnell weniger fürs Tanken zahlen, sagt er.
2: Die Entlastung ist jetzt das Richtige, damit die Bürgerinnen und Bürger das spüren. Aber wir müssen auch thematisieren, dass gerade Mineralölkonzerne die aktuelle Krise nutzen, um sich die Tasche voll zu machen. Deswegen werbe ich weiter für die Übergewinnsteuer. Es ist richtig, dass wir auch deutlich sagen, die, die sich die Taschen voll machen, die abzocken, die müssen ihren Teil dazu beitragen, dass die Entlastung der Bürgerinnen und Bürger gewährleistet ist.
1: Diesel kostete gestern im Tagesschnitt 2,453 € und übertraf damit den bisherigen Rekord aus dem April, meldet der ADAC. Benzin ist bereits seit Tagen auf Rekordniveau. Eine in Frankfurt am Main an Malaria erkrankte Person ist nach Angaben der Stadt gestorben. Sie wohnte demnach im Stadtteil Schwanheim, der nahe am Flughafen liegt. Am Dienstag hatte die Stadt von 2 Malaria-Fällen in dem Stadtteil berichtet. Damit gibt es in diesem Jahr nun bereits 3 Malaria-Tote im Zusammenhang mit dem Flugverkehr in Frankfurt. Zum Sport. Nach der enttäuschenden Fußball-WM startet der neue Bundestrainer Jürgen Klopp mit einem Doppelkader in seine ersten Länderspiele. Das Aufgebot der Nationalmannschaft für den Auftakt in der Nations League umfasst 44 Spieler. Nach 2 von 4 Partien wechseln sich die Kader ab.
3: Neben 16 Spielern, die bei dem WM-Debakel dabei waren, die gleiche Anzahl an Spielern ohne Länderspieleinsatz. Klopp will von ihnen so viele Eindrücke wie möglich bekommen, sagte er. Einige prominente Namen tauchen im Kader allerdings nicht mehr auf. Etwa Dennis Undav, Leroy Sané oder auch der Dortmunder Maximilian Bayer. Und Rückkehrer Marc-André Ter Stegen wird als Nummer 1 im Tor beim ersten Spiel gegen die Niederlande stehen. David Riemer, Sportredaktion.
1: Die weiteren Gegner in dieser Länderspielphase sind neben Holland, Serbien und 2-mal Griechenland.
4: Und jetzt das Wetter für das Emsland und die Grafschaft Bentheim.
5: Heute wechseln sich Sonne, Wolken und lokale Niederschläge bei höchstens 19 Grad ab. Dazu weht ein schwacher, zum Teil böiger Wind aus südwestlicher Richtung. In der kommenden Nacht sinken die Temperaturen bei leichter Bewölkung auf bis zu 12 Grad. Morgen ist es wieder freundlicher im Sendegebiet. Bei einem Mix aus Sonne und Wolken steigen die Temperaturen morgen auf bis zu 19 Grad. Am Samstag ist es meist bedeckt bei maximal 20 Grad.
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1: 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Es ist 16 Uhr und 6 Minuten.

0: 2023 einmal im Jahr den Artenschutzpreis. Wir waren bei der Preisverleihung in diesem Jahr vor Ort.
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0: In Nordhorn gibt es viele Orte, an denen Artenschutz umgesetzt wird. Und eine Reihe Menschen, die genau das tun. Auch 2026 hat die Stadt daher mit dem Artenschutzpreis wieder Einzelpersonen und Gruppen ausgezeichnet, die sich besonders für den Schutz der Tier- und Pflanzenwelt einsetzen. Gerwin Rademacher, Umweltbeauftragter der Stadt Nordhorn, freut sich über das große Engagement in der Stadt.
2: Ich bin beeindruckt von der Kreativität und von dem Tun der Bürgerinnen und Bürger, die wirklich auf vielfältige Art und Weise ihre Projekte hier eingereicht haben und damit auch zum Ausdruck bringen, dass ihnen das Thema wichtig ist. Und in Zeiten der Klimaveränderung, in Zeiten des Artensterbens ist es nochmal ein deutliches Zeichen, da entsprechend entgegenzuwirken und durch Maßnahmen zu zeigen, dass es auch anders geht.
0: Insgesamt gibt es bei dem Preis 4 Kategorien. Bei den Schulen hat die Grundschule Roggenkamp einen Preis erhalten. Die Schule hat mit Unterstützung der Naturfreunde Nordhorn Nistkästen und Insektenhotels auf dem Schulhof installiert. Daneben hat die Grundschule Altendorf einen Anerkennungspreis für ihr Projekt von Grau zu Grün erhalten. Da möchte die Schule unter anderem stark versiegelte Flächen zurückbauen und den Schulhof aufwerten. In der Kategorie Privatpersonen haben die Familie Hempen, die Familie Köper und Matthias Schrade Preise erhalten. Sie alle setzen sich auf ihren Grundstücken für den Naturschutz ein, erklärt Rademacher.
2: Wir haben 3 tolle Beiträge geschickt bekommen, wo Privatleute die ökologische Aufwertung und Umgestaltung bzw. die Entsiegelung von Grundstücken auch beschrieben haben. Und ich bin fasziniert, wie kreativ und einfallsreich die Leute auch sind und wirklich sehr, sehr hochwertigen Naturschutz auch betreiben auf ihren Privatgrundstücken. Und das hat für mich auch einen total guten Vorbildeffekt, dass man halt in seiner Wohnsiedlung, seiner Wohnumgebung auch das Thema Naturschutz und Artenschutz nochmal vorlebt.
0: Neben Privatpersonen setzen sich auch einige Vereine für den Arten- und Naturschutz ein. Der Naturschutzbund, kurz NABU, Grafschaft Bentheim zum Beispiel, organisiert die Nordhorner Fledermausnächte. Und die NaturfreundInnen Jugend Nordhorn und Umgebung setzen sich unter anderem bei Projekten mit Kindern und Jugendlichen für die Umweltbildung und die Artenvielfalt ein. Den ersten Platz in dieser Kategorie beim Artenschutzpreis erhielt die Arbeiterwohlfahrt Grafschaft Bentheim für ein Projekt auf dem Gut Klausheide. Auf dem Gelände gibt es verschiedene Natur- und Gartenstationen, die zum Erhalt von Pflanzen und Tieren beitragen und über Ökosysteme informieren. Dass das Projekt von der Stadt gewürdigt wird, sei eine schöne Bestätigung des Engagements vor Ort, sagt der Leiter des AWO-Gut Klausheide, Johannes Esters.
3: Die besondere Freude ist einfach die Wertschätzung unseren Bewohnern gegenüber, der viel Herzblut und Leidenschaft in dieses Projekt gesteckt hat. Die Idee dahinter ist, ja, dass man zu Hause im heimischen Garten vielleicht nicht immer alles wegmachen muss, sondern dass bestimmte Stöcker, Sträucher einfach auch ganz wichtig für die heimischen Insekten sind oder auch für Igel, Vögel. Und das soll unser Projekt so ein wenig widerspiegeln.
0: In der Kategorie Unternehmen haben die Firma Lindschulte, die Firma Averis und der Tierpark Nordhorn jeweils einen Teil des Preisgeldes für ihre Projekte im Bereich des Arten- und Naturschutzes erhalten. Insgesamt stellt die Stadt für den Artenschutzpreis 15.000 Euro zur Verfügung, nicht nur als Würdigung des Engagements, sondern auch um weitere Projekte für den Artenschutz zu unterstützen.

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1: Der Abstecher zur Tankstelle fällt vielen Menschen aktuell nicht leicht. Die Spritpreise sind stark angestiegen und für viele Menschen, die täglich auf ihr Auto angewiesen sind, bereits zu einer Belastung geworden. Angesichts der stark gestiegenen Spritpreise fordert Unionsfraktionschef Thorsten Frey schnelle Entlastungen für Verbraucher, die schon zum 1. Oktober greifen sollten. Wie sieht die Spritpreislage aktuell in anderen Ländern aus? In der Ems-Fechtewelle Morning Show mit Wiebke Pollmann ging der Blick heute nach Italien, Österreich, Belgien, Ungarn und Großbritannien.
2: Ja, der Tankschock hier in Italien, der hält sich in Grenzen. Sprit ist hier nämlich so um die 30% billiger als in Deutschland noch. Denn der Tankrabatt, der läuft nun aus. Die Regierung hier hat den schon mehrmals verlängert, sagt aber nun, ist einfach zu teuer. Deshalb sollen nur noch Geringverdiener und Speditionen entlastet werden. Aber immerhin, und lange rumdiskutiert wird ja auch nicht. Claudia Wächter, Italien.
3: Ja, in Österreich ist Benzin derzeit etwa 34 Cent billiger als in Deutschland, Diesel um 19 Cent. Seit April ist hier die sogenannte Spritpreisbremse in Kraft. Das heißt, die Mineralölsteuer wurde leicht reduziert. Außerdem müssen Preissenkungen rasch an Tankstellenkunden weitergegeben werden. Für kurze Zeit gab es noch eine dritte Maßnahme. Und zwar mussten Treibstoffunternehmen ihre Gewinnspannen begrenzen. Ob das wieder eingeführt wird, darüber ist man sich in der Regierung aber uneins. Aus Wien, Albert Otti.
4: In Belgien wird der Spritpreis festgelegt. Und das schon seit den 70er Jahren. An jedem Werktag wird hier durch das Wirtschaftsministerium berechnet, wie teuer Benzin, Diesel und Co. sein dürfen. Da ziehen sie natürlich verschiedene Faktoren heran. Zum Beispiel, wie teuer ist der jeweilige Brennstoff? Wie hoch sind die Lager-, Versicherungs- und Transportkosten? Welche Verluste können eingeplant werden? Dabei wird den Unternehmen auch eine bestimmte Gewinnspanne zugestanden. Nach oben ist der Preis also gedeckelt, nach unten haben die Tankstellen freie Wahl. Jennifer Brückner, Brüssel.
5: Die ungarische Regierung hilft mit Direktzahlungen, allerdings nur den Fahrern von Dieselfahrzeugen mit weniger als 150 PS. Sie erhalten von September bis Dezember vom Finanzamt monatlich 14 Euro überwiesen. Ohne eigenen Antrag, denn die Behörde verfügt dank der Kfz-Steuer über die entsprechenden Daten. Die Beschränkung auf Dieselfahrer wird damit begründet, dass die Benzinpreise weit weniger stark gestiegen seien als die für den Dieselkraftstoff. Landwirte mit ihren Traktoren und Maschinen sollen gesondert bis Jahresende entschädigt werden. Tschüss aus Budapest.
6: Auch hier in Großbritannien versucht die Regierung gegenzusteuern. Die seit 2022 geltende Senkung der Spritsteuer wurde bis Ende Dezember verlängert. Speditionen bekommen zusätzlich für ein Jahr eine Kfz-Steuerbefreiung für bestimmte Fahrzeuge. Und Tankstellen müssen ihre Preise melden, damit Autofahrer leichter vergleichen können. Die Hoffnung, mehr Transparenz, mehr Wettbewerb und dadurch niedrigere Preise. Die Wettbewerbsbehörde hat mehr als 1000 Händler schon wegen fehlender Preismeldungen verwarnt. Der Druck auf die britische Regierung bleibt hoch. Gestiegene Spritpreise haben zuletzt auch die Inflation wieder nach oben getrieben. Aus London, Philipp Detlefs.
1: Tanken ist aktuell besonders teuer. Weil die Spritpreise immer mehr zur Belastung werden, soll es nun Entlastungen geben. Wie sich die Spritpreislage im Ausland entwickelt hat und welche Ansätze dort verfolgt werden, war heute ein Thema in unserem Frühprogramm. Wiebke Pollmann startet auch morgen wieder mit euch in den Tag ab 7 Uhr hier auf der Ems-Fechtewelle.
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2: Mit Heiko Alfers. Guten Tag. Nach einer Grenzkontrolle bei Bad Bentheim muss ein 27-Jähriger nun rund 40 Tage in Haft verbringen. Wie die Bundespolizei mitteilt, reiste der Mann gestern mit einem Auto über die A30 aus den Niederlanden ein. Gegen 23.30 Uhr kontrollierten die Beamten sein Fahrzeug auf dem Rastplatz Bentheimer Wald. Bei der Überprüfung seiner Personalien stellte sich heraus, dass gegen den 27-Jährigen ein Haftbefehl wegen Straßenverkehrsgefährdung vorlag. Mit einer Zahlung von 2.400 Euro hätte er die Haftstrafe umgehen können. Da der Mann die Summe nicht aufbringen konnte, wurde er in eine Justizvollzugsanstalt gebracht. Der Haselünner Getränke- und Spirituosenhersteller Behrensen führt Gespräche zu einer Übernahme durch ein Unternehmen aus den USA. Mit einem auf Whisky spezialisierten Konkurrenten werde nach Informationen der deutschen Presseagentur über ein Übernahmeangebot verhandelt. Das habe Behrensen nach einem entsprechenden Bericht des Finanzdienstes Bloomberg bestätigt. Das Unternehmen aus dem Emsland hatte zuletzt mit einer schleppenden Alkoholnachfrage zu kämpfen. Nach dem ersten Halbjahr hatte Behrensen seine Prognose für 2026 nach unten angepasst. Der Halbjahresumsatz sank um gut 11% auf 71 Millionen Euro. Für das gesamte Jahr wird ein Umsatz zwischen 151 und 156 Millionen Euro erwartet. Das Amtsgericht Nordhorn hat einen 30-jährigen Mann wegen der Vergewaltigung seiner Ex-Partnerin zu einer Bewährungsstrafe von 2 Jahren verurteilt. Der Mann hat die Tat nach Angaben des Gerichts gestanden. Neben der Bewährungsstrafe muss der Täter seinem Opfer ein Schmerzensgeld von 2.000 Euro zahlen. Ein Autofahrer ist gestern Abend bei einem Unfall in Esterwegen leicht verletzt worden. Sein Fahrzeug brannte nach Polizeiangaben vollständig aus. Der 24-Jährige war gegen 20.50 Uhr auf der Heidbrücker Straße in Richtung Breddenberg unterwegs, als eine Katze über die Fahrbahn lief. Der Autofahrer wich aus und prallte mit seinem Fahrzeug gegen einen Baum. Es entstand ein Schaden im niedrigen fünfstelligen Bereich.
1: Und jetzt das Wetter für das Emsland und die Grafschaft Bentheim.
2: Heute wechseln sich Sonne, Wolken und lokale Niederschläge bei höchstens 19 Grad ab. Dazu weht ein schwacher, zum Teil böiger Wind aus südwestlicher Richtung. In der kommenden Nacht sinken die Temperaturen bei leichter Bewölkung auf bis zu 12 Grad. Morgen ist es wieder freundlicher im Sendegebiet. Bei einem Mix aus Sonne und Wolken steigen die Temperaturen morgen auf bis zu 19 Grad. Am Samstag ist es meist bedeckt bei maximal 20 Grad.
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0: 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Es ist 16 Uhr und 37 Minuten.
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1: Mittlerweile sind wir im Herbst angekommen und da spreche ich jetzt mit der Verbraucherexpertin Carolina Wochtal vom Europäischen Verbraucherzentrum Deutschland. Sie gibt uns Tipps für tolle Urlaube und Kurztrips jetzt im Herbst. Hallo Carolina.
2: Hallo.
1: Carolina, warum lohnt es sich denn besonders im Herbst noch zu verreisen und den Sommer sozusagen zu verlängern?
2: Klar, im September ist deutlich weniger los an den Stränden und in den beliebten Sehenswürdigkeiten und viele empfinden das einfach als super angenehmes, entspanntes Reisen. Und ganz klar, man kann natürlich auch Geld sparen. Also Flüge, Unterkünfte und auch Pauschalreisen sind oft deutlich günstiger. Und das Gesamtpaket macht für viele einfach den entscheidenden Unterschied.
1: Wie sieht es denn aus, wenn ich jetzt erst ab Oktober kann? Gibt es da auch noch Reisen, die den Sommer verlängern?
2: Ja, auf jeden Fall. Auch der Oktober ist natürlich noch sehr beliebt. Es ist schon an vielen Orten Nebensaison. Allerdings muss ich dann eventuell auch schon etwas weiter fliegen oder fahren. Also hier ganz klassisch die Kanarischen Inseln, die hier noch sehr schöne klimatische Bedingungen bieten. Aber natürlich auch Ziele wie zum Beispiel die Türkei, Thailand und Vietnam, wenn wir auch außerhalb Europas uns etwas umschauen.
1: Welche Orte bieten sich denn für den Herbst generell am besten zum Verreisen an?
2: Aus unserer Sicht bieten sich für den Herbst weiterhin die Mittelmeerziele an, denn sie bieten wirklich immer noch hervorragende Wetterbedingungen bei gleichzeitig flachen Stränden, kinderfreundlichen Hotels und natürlich relativ kurzer Anreise. Dazu gehören eben Spanien, Griechenland, Portugal und natürlich die türkische Riviera, wo ich insbesondere auch recht kostengünstige All-Inclusive-Hotels, die sich speziell auf Familien zum Beispiel ausgerichtet haben, mit Kinderbetreuung und allem, was dazugehört, vorfinde.
1: Dankeschön, Carolina.
2: Sehr gerne, ich habe zu danken. Vielen Dank.

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2: Lathe lädt ein zum Spielen. Am Samstag und Sonntag wird im Haus des Gastes von 12 bis 20 Uhr gespielt, sich ausgetauscht und gelacht. Die Aktion heißt Stadtland spielt. Und ihr seid eingeladen, neue Brett- und Gesellschaftsspiele von verschiedenen Verlagen zu testen. Die Veranstaltung ist etwas für alle Generationen und es ist auch jeder eingeladen. Sie ist kostenlos und es gibt für alle Kaffee und Kuchen. Ihr könnt das Haus des Gastes mit der ganzen Familie oder alleine besuchen. Falls er alleine kommt, werdet ihr schnell mit den anderen über die Spiele ins Gespräch kommen. Ihr könnt immer wieder zwischen den verschiedenen Spielen wechseln und eine oder mehrere Runden mitspielen. Kommt diesen Samstag und Sonntag nach Lathen und probiert euch an den verschiedensten Spielen aus.

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1: Ich bin Uli Reitinger. In Brandenburg hat die Bundesanwaltschaft einen mutmaßlichen Islamisten festnehmen lassen. Er soll Anschläge in Deutschland geplant haben. Als erstes Ziel hatte er offenbar eine Kirche in Bremen im Visier.
2: Der 24-jährige Iraker soll sich die Kirche schon ganz genau angeschaut und sich sogar eine Schusswaffe besorgt haben. Laut der Bundesanwaltschaft teilt er die Ideologie der Terrormiliz IS. Für seine Pläne hat er offenbar noch eine weitere Person gewinnen können. Wer das ist, wissen die Ermittler bislang nicht. Er wollte sogar noch weitere Menschen mit ins Boot holen, das klappte aber nicht. Die Beamten haben den Mann nordöstlich von Berlin festgenommen. Er sitzt jetzt in Untersuchungshaft. Gegen ihn wird unter anderem wegen Terrorverdachts ermittelt. Zoe Tassovali, Nachrichtenredaktion.
1: In Frankfurt ist eine weitere an Malaria erkrankte Person gestorben. Sie wohnte im Stadtteil Schwanheim in der Nähe des Flughafens. Am Dienstag hatte die Stadt von 2 Malariafällen in dem Stadtteil berichtet. Damit gibt es in diesem Jahr nun bereits 3 Malariatote im Zusammenhang des Flugverkehrs in Frankfurt. Kanada ist offen für die Idee einer Art EU-Sondermitgliedschaft. Wir begrüßen diesen Vorstoß, sagte Premierminister Mark Carney in einer Rede vor dem Europäischen Parlament. Europa und Kanada seien jeweils für sich stark, gemeinsam seien sie noch stärker, sagte er. EU-Kommissionspräsidentin von der Leyen hatte sich für eine stärkere Zusammenarbeit der EU und Kanada ausgesprochen. Sie nannte das eine assoziierte EU-Mitgliedschaft Kanadas. Zum Sport. Der neue Fußball-Bundestrainer Jürgen Klopp hat 44 Spieler für die kommenden 4 Länderspiele nominiert. In dem Doppelkader sind 16 WM-Teilnehmer, zahlreiche Rückkehrer wie Marc-André Ter Stegen oder Serge Gnabry und 16 Spieler, die noch nie für die Nationalmannschaft zum Einsatz gekommen sind.
3: Ich würde mir oder uns gerne die Fahne zurückholen. Wenn ich ganz ehrlich bin, ich möchte, dass, wenn man sie schwingt, dass niemand denkt, was mit dir nicht in Ordnung, sondern dass man einfach nur das Gefühl hat, ja, du bist happy und verstehst, dass du Glück hattest, dass du in diesem wundervollen Land geboren, aufgewachsen, zugezogen und wie auch immer, dass du hier lebst. Das hätte ich schon ganz gerne.
1: Die Gegner in den 4 kommenden Nations League Spielen: Holland, Serbien und 2-mal Griechenland.
4: Und jetzt das Wetter für das Emsland und die Grafschaft Bentheim.
5: Heute wechseln sich Sonne, Wolken und lokale Niederschläge bei höchstens 19 Grad ab. Dazu weht ein schwacher, zum Teil böiger Wind aus südwestlicher Richtung. In der kommenden Nacht sinken die Temperaturen bei leichter Bewölkung auf bis zu 12 Grad. Morgen ist es wieder freundlicher im Sendegebiet. Bei einem Mix aus Sonne und Wolken steigen die Temperaturen morgen auf bis zu 19 Grad. Am Samstag ist es meist bedeckt bei maximal 20 Grad.
0: 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Es ist 17 Uhr und 3 Minuten.

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1: Wir machen Weine, die Spaß machen, ankommen, durchatmen, wohlfühlen oder auch echte Originale mit Stil. So werben die Winzer aus der Pfalz, aus Rheingau oder von der Mosel für ihre Weine. Ab morgen präsentieren 5 Winzer ihre edlen Tropfen beim ersten Papenburger Weinfest am Hauptkanal. Sandra Steenbergen berichtet.
2: Das Weinfest ist auf vielfachen Wunsch der Papenburgerinnen und Papenburger nach Papenburg gekommen eigentlich. Wir machen ja schon seit längerem uns im Rathaus und auch bei den Papenburg Locals Gedanken, wie die Innenstadt der Zukunft aussehen soll. Wir haben aber auch eine große Umfrage gemacht. Was wünscht ihr euch für die Innenstadt? Da haben im letzten Jahr 2000 Leute mitgemacht. Das fanden wir richtig toll. Da wurde unter anderem ganz oft ein Weinfest genannt.
3: Und dafür müsse man die Papenburger Innenstadt ja nicht mal umbauen, so City-Managerin Sabine Pinkernell weiter.
2: Wir haben so einen besonderen städtebaulichen Charakter mit dem Kanal, mit den Pflastersteinen, mit den vielen Blumen, die wir haben. Andere Innenstädte töten für sowas, die sind nicht einfach nur grau gepflastert. Und jetzt haben wir auch rausgefunden, dass sich wirklich so gegenüber von Meyers Mühle auch dieser Mittelpunkt der Stadt für Events so ein bisschen rausbildet. Und das funktioniert einfach gut. Ob beim Budenzauber, beim Foodfest, jetzt beim Weinfest wird es auch klappen. Da sind wir ziemlich sicher.
3: Ein passender Veranstalter war schnell gefunden und so haben die Planungen für das erste Papenburger Weinfest am Kanal kaum ein Jahr gedauert.
4: Kommen 5 Winzer, die werden im Prinzip wirklich ihre eigenen Weine mitbringen. Darüber hinaus werden aber auch Getränke des alltäglichen Lebens da angeboten, wie zum Beispiel ein Aperolchen. Und mit Sicherheit auch ein Sektchen, aber auch alkoholfreie Getränke. Es gibt ganz tolle alkoholfreie Weine.
3: So Miriam Kolessa von den Papenburger Locals. Und die Frage, ob lieber Schraubverschluss, Tetrapack oder doch Korken, wird bestimmt auch beantwortet.
4: Die werden mit Sicherheit einiges erzählen. Wie war der Sommer? Wie war die Rebe? Die werden mit Sicherheit aber auch erzählen, wie lange so ein Wein einfach auch in der Produktion braucht und vielleicht auch eine kleine Mini-Verkostung anbieten. Also ich glaube, da wird ziemlich viel passieren, was uns nachher auch sehr viel Freude macht.
3: Natürlich sind dann auch Foodtrucks vor Ort, welche die Gourmets und Genießer verköstigen, so Sabine Pinkernell.
2: Es gibt Tapas, es gibt Arabic Street Food, es gibt Langosch. Ich habe gehört, es gibt auch Pasta. Also es ist für jeden was dabei. Da kann da einfach eine gute Zeit haben und wirklich verweilen und sich mit Freunden treffen.
3: Abgerundet wird das weinige Programm an allen 3 Tagen mit Live-Musik von zum Beispiel Sänger Alex Schiller oder dem Duo Ach Die. Also, liebe Weinfreunde oder zukünftige Weinfreunde, auf euch und zum Wohl!
1: Abo Tresonce, Sandra Steenbergen aus Papenburg über das erste Weinfest am Kanal. Morgen geht es um 16 Uhr los und am Samstag und Sonntag dann jeweils schon um 13 Uhr.

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2: Als die Horror-Videospielreihe Resident Evil zu Beginn der 2000er Jahre erstmals auch im Kino vertreten war, spielte noch Superstar Mila Jovovich eine der Hauptrollen. Mittlerweile hat sich einiges getan. In rund einem Vierteljahrhundert sind insgesamt 6 Filme entstanden. Der letzte Film aus dem Jahr 2021 blieb allerdings schon deutlich hinter den finanziellen Erwartungen zurück. Trotzdem kehrt Resident Evil jetzt nochmal in die Kinos zurück. Was euch in der Neuverfilmung erwartet, weiß Ems-Fechtewelle-Kinoexpertin Wiebke Pollmann.
3: Nach einem anstrengenden Tag rückt für Brian endlich der Feierabend in greifbare Nähe. Der medizinische Kurierfahrer muss nur noch eine einzige Lieferung abgeben. Dann hat er es geschafft.
4: Hi, ich habe ein B7. Wo genau soll das denn hin? Entschuldigung, ich hätte ihn... Oh mein Gott! Hat jemand eine Leber bestellt? Oder eine Niere oder sowas? Irgendwer? Könnte wichtig sein.
5: Hey, hast du Zeit für noch eine Lieferung?
4: Nein, für heute bin ich fertig.
5: Liegt nicht in der Zone, also doppelte Bezahlung.
4: Oh, kann ich machen.
3: Die besonders gute Bezahlung ist so verlockend, dass Brian den neuen Auftrag einfach annimmt und sich auf den Weg zum Hospital in Raccoon City macht. Es hätte eigentlich eine entspannte Fahrt sein können, wäre da nicht ein Problem.
4: Schatz, die Verbindung ist schlecht. Kannst du mich hören?
6: Ich werde für eine Weile bei Katie bleiben.
4: Michelle, bitte, geh nicht zu Katie, okay?
6: Du hättest nicht für nötig, nach Hause zu kommen, um dieses Gespräch zu führen. Das verletzt meine Gefühle.
4: Echt jetzt? Ich arbeite gerade. Das könnte das Herz eines 8-jährigen Jungen sein oder das Gehirn irgendeiner Mutter.
3: Der Streit mit seiner Freundin bleibt nicht lange Brians einziges Problem. Abgelenkt von dem Gespräch achtet er nicht auf die Straße und wird mitten in der Einöde in einen Unfall verwickelt. Sein Handy funktioniert nicht mehr. Doch er scheint Glück zu haben. In der verlassenen Gegend gibt es doch noch ein Haus.
4: Hallo? Ich hatte eine kleine Panne. Dürfte ich vielleicht Ihr Telefon benutzen? Hallo?
3: Das Haus macht zwar einen bewohnten Eindruck, ist aber völlig verlassen. Weil die Tür unverschlossen ist, beschließt Brian, nach einem Telefon zu suchen. Das mit dem Notruf wird aber nichts. Alles wirkt seltsam, irgendetwas scheint hier nicht mit rechten Dingen zuzugehen.
6: Hier ist Michelle, hinterlasst mir eine Nachricht.
4: Hey Babe, es tut mir leid, dass vorhin die Verbindung abgebrochen ist. Es ist was passiert. Und ich kann die Polizei nicht erreichen.
3: Brian stellte bald darauf fest, dass er in einem echten Albtraum gelandet ist. Dabei ist ihm nicht klar, ob das verlassene Haus ein Zufluchtsort ist oder zur Falle für ihn wird. Eigentlich hätte die Lieferung eine eher langweilige Mission werden sollen. Nun wird Brian von schrecklichen Kreaturen gejagt und muss sich mit dem Ausbruch eines mysteriösen Virus auseinandersetzen.
7: Alles, was in dieser Stadt passiert ist, sich innerhalb weniger Stunden entwickelt. Du hast keine Ahnung, was du da in den Händen hältst.
3: In Resident Evil findet sich ein junger Mann plötzlich allein mitten im Nirgendwo wieder und muss um sein Leben kämpfen. Die neue Verfilmung der Survival-Horrorspiele Resident Evil ist der nun schon 8. Film des Horror-Film-Franchises. Zwischenzeitlich gab es auch mal eine Netflix-Serie, die allerdings nach einer Staffel wieder abgesetzt wurde. Und das bringt uns auch schon zur Frage: War wirklich ein weiterer Resident Evil Reboot notwendig? Dazu gehen die Meinungen wohl auseinander. Während die Fans der Reihe sich freuen dürften, und wenn auch nur aus Prinzip, liefert die Neuverfilmung inhaltlich doch kaum neue Ansätze. Am spannendsten bleibt da wohl die neue Aufmachung. Regisseur des Resident Evil Reboots ist Zach Cragger, der sich im vergangenen Jahr mit dem erfolgreichen Horrorfilm Weapons einen Namen gemacht hat. Auch mit seiner Version von Resident Evil schlägt er, unabhängig von den Vorgängern, neue Wege ein.
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2: Mit Heiko Alfers. Guten Tag. Nach einer Grenzkontrolle bei Bad Bentheim muss ein 27-Jähriger nun rund 40 Tage in Haft verbringen. Wie die Bundespolizei mitteilt, reiste der Mann gestern mit einem Auto über die A30 aus den Niederlanden ein. Gegen 23.30 Uhr kontrollierten die Beamten sein Fahrzeug auf dem Rastplatz Bentheimer Wald. Bei der Überprüfung seiner Personalien stellte sich heraus, dass gegen den 27-Jährigen ein Haftbefehl wegen Straßenverkehrsgefährdung vorlag. Mit einer Zahlung von 2.400 Euro hätte er die Haftstrafe umgehen können. Da der Mann die Summe nicht aufbringen konnte, wurde er in eine Justizvollzugsanstalt gebracht. Der Haselünner Getränke- und Spirituosenhersteller Behrensen führt Gespräche zu einer Übernahme durch ein Unternehmen aus den USA. Mit einem auf Whisky spezialisierten Konkurrenten werde nach Informationen der deutschen Presseagentur über ein Übernahmeangebot verhandelt. Das habe Behrensen nach einem entsprechenden Bericht des Finanzdienstes Bloomberg bestätigt. Das Unternehmen aus dem Emsland hatte zuletzt mit einer schleppenden Alkoholnachfrage zu kämpfen. Nach dem ersten Halbjahr hatte Behrensen seine Prognose für 2026 nach unten angepasst. Der Halbjahresumsatz sank um gut 11% auf 71 Millionen Euro. Für das gesamte Jahr wird ein Umsatz zwischen 151 und 156 Millionen Euro erwartet. Das Amtsgericht Nordhorn hat einen 30-jährigen Mann wegen der Vergewaltigung seiner Ex-Partnerin zu einer Bewährungsstrafe von 2 Jahren verurteilt. Der Mann hat die Tat nach Angaben des Gerichts gestanden. Neben der Bewährungsstrafe muss der Täter seinem Opfer ein Schmerzensgeld von 2.000 Euro zahlen. Ein Autofahrer ist gestern Abend bei einem Unfall in Esterwegen leicht verletzt worden. Sein Fahrzeug brannte nach Polizeiangaben vollständig aus. Der 24-Jährige war gegen 20.50 Uhr auf der Heidbrücker Straße in Richtung Breddenberg unterwegs, als eine Katze über die Fahrbahn lief. Der Autofahrer wich aus und prallte mit seinem Fahrzeug gegen einen Baum. Es entstand ein Schaden im niedrigen fünfstelligen Bereich.
1: Und jetzt das Wetter für das Emsland und die Grafschaft Bentheim.
2: Heute wechseln sich Sonne, Wolken und lokale Niederschläge bei höchstens 19 Grad ab. Dazu weht ein schwacher, zum Teil böiger Wind aus südwestlicher Richtung. In der kommenden Nacht sinken die Temperaturen bei leichter Bewölkung auf bis zu 12 Grad. Morgen ist es wieder freundlicher im Sendegebiet. Bei einem Mix aus Sonne und Wolken steigen die Temperaturen morgen auf bis zu 19 Grad. Am Samstag ist es meist bedeckt bei maximal 20 Grad.
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1: Für die allermeisten ist der Urlaub ja jetzt leider vorbei. Aber manche kriegen gerade noch mal überraschende Post aus dem Urlaubsland und sollen Maut nachzahlen. Experten warnen, sich diese Mautnachforderungen ganz genau anzuschauen. Ronny Thorau hat mal die Tipps. Hallo Ronny.
2: Ja, hallo.
1: Ronny, muss man solche Mautrechnungen wirklich auch noch viel später nach dem Urlaub zahlen? Ist doch eher verdächtig, wenn die so spät kommen, oder?
2: Also das kann schon korrekt sein, dass Mautrechnungen noch erheblich später eintrudeln, also auch Wochen oder Monate nach dem Urlaub. Und es gibt ja auch viele Fälle, wo man eine Mautstrecke schnell mal übersieht, weil man einfach schnell durchrauscht, wenn keine Schranke zu sehen war, oder man Schilder im Ausland gerne auch mal falsch versteht oder gar nicht. Wichtigster Tipp, nicht einfach diese Mautnachforderungen ignorieren und hoffen, dass nichts weiter kommt. Da drohen sonst hohe Inkasso- oder Mahngebühren. Also man muss das schon checken.
1: Worauf muss man denn gucken, um zu erkennen, ob eine nachträgliche Mautrechnung berechtigt ist?
2: Ja, erstmal schauen, ob das richtige Kennzeichen erfasst wurde. Manchmal werden Autokennzeichen nämlich falsch erfasst, zum Beispiel bei Ortsnamen mit Umlauten. Und dann der zweite entscheidende Check, ob man da zu dem angegebenen Zeitpunkt wirklich durchgefahren ist. Wenn nicht, ist die Frage, wie kann man es belegen? Durch Tankstellen, Quittungen zum Beispiel, Mietwagenverträge oder Rechnungen von Hotels oder Kreditkartenzahlungsabrechnungen, die zeigen, dass man auf einer anderen Route unterwegs war. Wann immer man berechtigte Zweifel an der Mautzahlung hat, dann schriftlich innerhalb der genannten Frist antworten und die Nachweise einreichen. Als Kopie, Originale sollte man immer selber behalten.
1: Dankeschön, Ronny.
2: Gerne. Tschüss.

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2: Guter Wein, nette Gespräche und eine schicke Atmosphäre, das wird es am kommenden Wochenende an der Burg Bentheim geben. Denn dort startet am Morgen das Weinfest. Es werden verschiedene Winzer aus der Mosel- und Rheingegend da sein, damit ihr ihre Weine testen könnt. Schnappt euch also ein paar Freunde und testet euch zusammen durch ein paar Weine. Es stehen auch Stände mit Essen zur Verfügung. Das Fest wird zusätzlich noch von verschiedenen Livebands auf Bühnen begleitet. Auch für Menschen, die nicht so gerne Alkohol trinken wollen, ist das Fest etwas. Ihr könnt entspannt der Musik lauschen oder sogar etwas tanzen. Das Weinfest startet morgen um 18 Uhr und der Eintritt beträgt 5 Euro.
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1: Kurz vor sechs und damit verabschiede ich mich aus unserem regionalen Magazin durch den Tag für heute. An dieser Stelle endet auch unser Kinokartengewinnspiel. Bitte dafür jetzt nicht mehr anrufen. Nach den Nachrichten geht es hier mit dem offenen Programm weiter. Da hört ihr heute Abend noch die Radioreise, das Urlaubsmagazin mit Alexander Tauscher, Mixed Up mit Bernd Schulte und Franz Winkler, Schallwellen, Rock von den 70ern bis heute und Hillbilly Rockhaus. Unsere Redaktion meldet sich morgen früh wieder zurück. Da begrüßt euch dann Wiebke Pollmann in unserer Morning Show. Jetzt euch aber erstmal noch einen schönen Abend.

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1: Ich bin Uli Reitinger. In Brandenburg ist ein mutmaßlicher Islamist festgenommen worden, der Anschläge in Deutschland gegen vermeintlich Ungläubige geplant haben soll. Erstes Anschlagsziel sollte eine Kirche in Bremen sein, heißt es in einer Mitteilung der Bundesanwaltschaft. Sie wirft dem 24-jährigen Iraker unter anderem die versuchte Gründung einer terroristischen Vereinigung und die Vorbereitung einer schweren staatsgefährdenden Gewalttat vor. In Frankfurt ist ein weiterer Mensch an Malaria gestorben. Nach Angaben der Stadt hatte er sich offenbar durch eine Mücke infiziert, die mit einem Flugzeug nach Deutschland gekommen war. Damit gibt es in diesem Jahr bereits 3 Malaria-Tote im Zusammenhang mit dem Frankfurter Flugverkehr.
2: Der Mann lebte in Schwanheim, also direkt in der Nähe des Flughafens. Er war aber vorher weder in einem Malariagebiet noch hatte er am Flughafen gearbeitet. Das gilt auch für eine weitere Person, die sich infiziert hat. Deshalb geht das Gesundheitsamt davon aus, Mücken kamen mit einem Flugzeug nach Frankfurt und haben die Krankheit übertragen. Neue Fälle gibt es seit Anfang der Woche nicht. Trotzdem sollen Ärzte bei unklarem Fieber jetzt auch an Malaria denken. Besonders bei Menschen, die rund um den Flughafen leben oder arbeiten. Zoe Tessovali, Nachrichtenredaktion.
1: Trotz neuer Drohungen von US-Präsident Trump sucht Kanada die Nähe zu Europa. Premierminister Carney zeigte sich offen für eine Art EU-Sondermitgliedschaft und sagt, eine große Mehrheit der Kanadier unterstütze engere Beziehungen zur EU.
3: Dass sich die Welt sicherheits- und handelspolitisch umorientiert, ist im Angesicht von Trumps aggressiver Zollpolitik und zunehmendem Isolationismus kein Wunder. Eine große Mehrheit der Kanadier kann sich eine engere Beziehung zu den Europäern gut vorstellen. Und der kanadische Premier Carney möchte aus der klassischen Handels- und Wertepartnerschaft eine strategische Allianz machen, in der Kanada und Europa wirtschaftlich, technologisch und sicherheitspolitisch enger zusammenrücken. Gemeinsam ist man stärker. Aus den USA, Tina Eck.
1: Zum Sport. Der neue Bundestrainer Jürgen Klopp startet mit einem Doppelkader in Rekordgröße in seine ersten Länderspiele in der Nations League. Klopps erstes DFB-Aufgebot umfasst 44 Akteure, darunter 16 WM-Fahrer, zahlreiche Rückkehrer wie Marc-André Ter Stegen und Karim Adeyemi sowie 16 Akteure ohne Länderspieleinsatz. In den kommenden 2 Wochen stehen gleich 4 Länderspiele auf dem Programm.
4: Und jetzt das Wetter für das Emsland und die Grafschaft Bentheim.
5: Und da ist es in der Nacht meist bewölkt und regnerisch bei Tiefstwerten von 12 bis 14 Grad. Regnerisch und grau geht's auch in den Freitagvormittag. Der Regen klingt dann über Tag allmählich ab. Zum Nachmittag kann es hier und da auch mal auflockern bei Höchstwerten von 18 bis 20 Grad.
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1: Ich bin Uli Reitinger. Die Bundesanwaltschaft hat in Brandenburg einen mutmaßlichen Islamisten festnehmen lassen. Er soll Anschläge in Deutschland geplant haben. Als erstes Ziel hatte er offenbar eine Kirche in Bremen im Visier.
2: Der 24-jährige Iraker soll sich die Kirche schon ganz genau angeschaut und sich sogar eine Schusswaffe besorgt haben. Laut der Bundesanwaltschaft teilt er die Ideologie der Terrormiliz IS. Für seine Pläne hat er offenbar noch eine weitere Person gewinnen können. Wer das ist, wissen die Ermittler bislang nicht. Er wollte sogar noch weitere Menschen mit ins Boot holen, das klappte aber nicht. Die Beamten haben den Mann nordöstlich von Berlin festgenommen. Er sitzt jetzt in Untersuchungshaft. Gegen ihn wird unter anderem wegen Terrorverdachts ermittelt. Zoe Tassovali, Nachrichtenredaktion.
1: Die Spritpreise sind auf Rekordniveau. Finanzminister Klingbeil macht bei der Frage nach Entlastungen deshalb Tempo. Ich will eine schnelle Entscheidung, sagte er in Wolfsburg. Das Ziel sei klar, die Spritpreise müssten runter und gerade die Pendlerinnen und Pendler müssten entlastet werden. In der Bundesregierung suche man aktuell nach Möglichkeiten, sagte Klingbeil. Kanada ist trotz neuer Drohungen von US-Präsident Trump offen für die Idee einer Art EU-Sondermitgliedschaft. Europa und Kanada sind jeweils für sich stark, gemeinsam sind sie noch stärker, sagte Premierminister Carney vor dem EU-Parlament. EU-Kommissionspräsidentin von der Leyen hatte dafür geworben, Kanada zum ersten assoziierten Mitglied der Europäischen Union zu machen. US-Präsident Trump droht damit, hohe Zölle zu verhängen oder den Handel mit Europa in vielen Bereichen einzustellen. Zum Sport. Der neue Bundestrainer Jürgen Klopp hat den Kader für die kommenden 4 Länderspiele in der Nations League vorgestellt. Bei seiner ersten Nominierung hat er direkt einen Doppelkader in Rekordgröße zusammengestellt.
3: Klopp hat insgesamt 44 Spieler nominiert, darunter 16 WM-Fahrer und 16 Spieler ohne Länderspieleinsatz. Der Bundestrainer will möglichst viele Spieler kennenlernen und er sieht viel Potenzial. Bei einigen Neulingen werden sich viele Fans mit Sicherheit fragen, wer. Rückkehrer Marc-André Ter Stegen wird gegen die Niederlande als Nummer 1 im Tor stehen. Prominente Namen wie Denis Undav, Leroy Sané und Maximilian Bayer fehlen allerdings. David Riemer, Sportredaktion.
1: In den kommenden 4 Wochen stehen gleich 4 Länderspiele auf dem Programm. Erst in Holland, dann zu Hause gegen Griechenland und Serbien. Und Anfang Oktober geht es dann zu einem Auswärtsspiel nach Griechenland.
4: Und jetzt das Wetter für das Emsland und die Grafschaft Bentheim.
5: Und da ist es in der Nacht meist bewölkt und regnerisch bei Tiefstwerten von 12 bis 14 Grad. Regnerisch und grau geht es auch in den Freitagvormittag. Der Regen klingt dann über Tag allmählich ab. Zum Nachmittag kann es hier und da auch mal auflockern bei Höchstwerten von 18 bis 20 Grad.
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1: 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Es ist 19 Uhr und 32 Minuten.

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1: Ich bin Uli Reitinger. Ein 24 Jahre alter Iraker soll einen Anschlag auf eine Kirche in Bremen geplant haben. Die Bundesanwaltschaft hat den mutmaßlichen Islamisten in Brandenburg heute festnehmen lassen. Die Ermittler werfen dem Mann unter anderem die versuchte Gründung einer terroristischen Vereinigung und die Vorbereitung einer schweren, staatsgefährdenden Gewalttat vor. Diesel ist in Deutschland so teuer wie nie zuvor. Gestern kostete ein Liter im bundesweiten Schnitt über 2,45 Euro und damit mehr als beim bisherigen Rekord im April, teilte der ADAC mit. Benzin erreichte mit 2,31 Euro pro Liter das fünfte Rekordhoch in Folge. Der Ruf nach Staatshilfen wird immer lauter.
2: Seit Beginn des Iran-Krieges Ende Februar sind die Spritpreise außergewöhnlich hoch. Diesel ist inzwischen über 70 Cent teurer als vor Kriegsbeginn, E10 knapp 54 Cent. Wegen der Preisrekorde wird in der Politik erneut über Entlastungen diskutiert. Im Gespräch sind etwa eine Senkung der Mehrwertsteuer oder des CO2-Aufschlags, ein Preisdeckel und Direktauszahlungen. Experten warnen allerdings vor pauschalen Preissenkungen und empfehlen gezielte Hilfen für besonders betroffene Gruppen. David Riemer, Nachrichtenredaktion.
1: In der Debatte über Social-Media-Regeln für Kinder und Jugendliche fordert das Europäische Parlament, Betreiber von Plattformen stärker in die Pflicht zu nehmen. Eine fraktionsübergreifende Mehrheit stimmte für einen entsprechenden, rechtlich nicht bindenden Bericht. Darin kritisieren die Abgeordneten Funktionen wie endloses Scrollen oder das automatische Abspielen von Videos. Das Parlament unterstützt deshalb einen sogenannten Jugendmodus ohne Werbung und mit weniger suchtfördernden Elementen. Zum Sport. Der neue Fußball-Bundestrainer Jürgen Klopp hat 44 Spieler für die kommenden 4 Länderspiele nominiert. In dem Doppelkader sind 16 WM-Teilnehmer, zahlreiche Rückkehrer wie Marc-André Ter Stegen oder Serge Gnabry und 16 Spieler, die noch nie für die Nationalmannschaft zum Einsatz kamen.
3: Ich würde mir oder uns gerne die Fahne zurückholen, wenn ich ganz ehrlich bin. Ich möchte, dass, wenn man sie schwingt, dass niemand denkt, was mit dir nicht in Ordnung, sondern dass man einfach nur das Gefühl hat, ja, du bist happy und verstehst, dass du Glück hattest, dass du in diesem wundervollen Land geboren, aufgewachsen, zugezogen und wie auch immer, dass du hier lebst.
1: Die Gegner in den 4 kommenden Nations League spielen: Holland, Serbien und 2-mal Griechenland.
4: Und jetzt das Wetter für das Emsland und die Grafschaft Bentheim.
5: Und da ist es in der Nacht meist bewölkt und regnerisch bei Tiefstwerten von 12 bis 14 Grad. Regnerisch und grau geht's auch in den Freitagvormittag. Der Regen klingt dann über Tag allmählich ab. Zum Nachmittag kann es hier und da auch mal auflockern bei Höchstwerten von 18 bis 20 Grad.

0: Hallo und herzlich willkommen zu einer neuen Ausgabe der Sendereihe Mixed Up hier live aus dem gläsernen Studio der Ems-Fechtewelle in Werlte. Ich bin Bernd Schulte.
1: Ich bin Franz Winkler. Hallo.
0: So, wir sitzen hier hoch und trocken. Draußen sieht's nicht so gut aus, aber das macht mir gar nichts. Da wollen wir mal wieder schöne, flotte Musik spielen an diesem dunklen Abend, verregnet. Für mich war eigentlich immer eine Band, die so perfekte Popmusik machte, die Liverpooler Band Lightning Seeds. Ian Broody war der Sänger und auch Produzent. Insgesamt haben sie 7 CDs gemacht und aus ihrem ersten Album habe ich den Song ausgesucht, Love Explosion, und das Album heißt Cloud Cuckoo Land. Hier sind The Lightning Seeds.

0: Das, was wir hörten, war eine Coverversion im Original von Bob Marley eingesungen, nämlich So Much Trouble in the World.
1: Gut, danke für die Info. Franz, ich bin ein ausgesprochener Fan von Thriller-Romanen und einer von meinen Lieblingsschriftstellern ist Harlan Coben. Ich hatte gerade das Buch durch, Nur für dein Leben, und das sah ich auf Netflix. Oh, das gibt es ja als Serie. Habe ich mir dann auch gleich angeguckt und war beides toll, das Buch und die Serie auch. Und in dem Film oder in der Serie wurde auch ein Stück von den Rolling Stones gespielt, und zwar aus ihrem Album Through the Past Darkly, ein Nummer 1-Hit in England und in Deutschland im Jahr 1968. Hier sind die Rolling Stones und Jumping Jack Flash.

0: Ja, ein Happy Birthday bin ich heute Nacht ja schon losgeworden. Nochmal, dieser Titel war für meinen Bruder, der am heutigen Tag Geburtstag hat. Und ich dachte mir so im Vorfeld, wenn Bernd die Stones spielt mit einem mit einer Single-Aufnahme, die auf keinem regulären Stones-Album zu finden ist, sondern du hast sie, glaube ich, gefunden auf einer Kompilation, die ein Jahr später rausgekommen ist, ne?
1: Ja, Through the Past Ugly.
0: Genau, ja. Genau. Die ist noch auf diversen anderen Kompilationen erschienen. Aber zurück zu den Beatles. Irgendwie passt das, weil damals gab es ja Freunde der Beatles oder Freunde der Stones. Dabei haben die sich gegenseitig, glaube ich, ganz gut geschätzt, die Bands. Deshalb dachte ich, irgendwie das hat einen gewissen Schmiss und Biss, die Beatles hinter den Stones zu spielen, für meinen Bruder hier, Birthday.
1: Ja, von mir aus auch herzliche Glückwünsche, Frank. Und ich mache jetzt mal weiter mit einer sehr schönen Stimme, und zwar die von Eric Brace. Der hat mal mit seiner Band The Last Train Home 7 CDs ausgebracht und die firmieren irgendwie so unter Roots Rock. Und aus ihrem Album Last Good Kiss, hier der Titelsong Last Good Kiss, und die Band heißt Last Train Home.

0: Ja, ohne sofort ins Fettnäpfchen zu treten, wenn ich jetzt beispielsweise Radio Africa gespielt hätte, habe ich ganz woanders gesucht. Auf jeden Fall, der Sampler, den ich mitgebracht habe, heißt Radio Africa und dahinter steckt die Band Latin Quarter. Und wir wollen jetzt die Gelegenheit ergreifen, Werbung zu machen für diese Band, die ihre größten Erfolge in den 80er Jahren speziell in Deutschland hatte. Latin Quarter werden nämlich nächsten Freitag einen Abstecher nach Neunkirchenförden in den Kulturbahnhof machen. Bernd, hattest du da im Vorfeld schon was gelesen? Die Vorankündigung steht ja auf der Seite des Kuba.
1: Ja, ich habe schon ein paar Karten mir reservieren lassen. Also das steht fest, Bestätigung habe ich auch. Also wir werden zu viert kommen und du kommst mit?
0: Ein bis zwei.
1: Naja, Eric Brace hatten wir auch mal im Kulturbahnhof gesehen, zusammen mit Peter Cooper. Wir hatten ja gerade Last Train Home gespielt. Und Sie hören immer noch Mixed Up auf der Ems-Fechtewelle. So, es gibt in Amerika ja viele verschiedene Sparten-Charts, R&B, Country und die wichtigste ist eigentlich die Pop-Charts, also die Billboard-Charts, die Billboard Top 100 und da sind auch ganz wenig Country-Sachen drin und ich kann mich eigentlich nur dran erinnern an einen Nummer 1 Country-Song in den amerikanischen Pop-Charts und das war 1999 die Band Lone Star und der Titel hieß Amazed und momentan ist so ein richtiger Country-Boom in den amerikanischen Charts festzustellen. Diese Woche sind 5 Country-Songs unter den ersten 10 in den Pop-Charts, unter anderem so tolle Interpreten wie Luke Combs oder Morgan Wallen und ganz, ganz weit oben die neue Taylor Swift ist Ella Langley. Ihr zweites Album ist jetzt gerade in diesem Jahr rausgekommen, das heißt Dandelion. Die junge Frau ist 27 Jahre alt, kommt aus Hope Hall in Alabama und dieser Song, der ist seit einigen Wochen schon Platz 1 in den Billboard Popcharts, hat schon 6-fach Platin bekommen und das ist der Song Choosing Texas aus dem Dandelion Album von Ella Langley. Franz, was muss ich jetzt für den Knopf drücken? Den hochfahren?
0: Ja.
1: Gut.

0: Na, wenigstens ein Stammhörer meldet sich hier bei mir auf der Uhr. Kami, das war übrigens Tyler Ballgame, den du mir mal empfohlen hast. Und der so ein bisschen amerikanertechnisch unterwegs ist mit diesem Song Got a New Car. Etwas Neues aus dem Jahre 2026. For the First Time Again heißt das Album.
1: Und ich mache weiter mit Alternative Rock aus Dublin in Irland. Die Band heißt Power of Dreams, hat insgesamt 6 CDs rausgebracht. Eine ist besser als die andere. Aus ihrem 3. Album To Hell with Common Sense habe ich den Titel ausgesucht. On and On, hier sind The Power of Dreams.

0: Ja.
1: Da müssen wir mal eben einschreiten. Wie hat sich das hier selbstständig gemacht? Beziehungsweise darf ich mal?
0: Ja, bitte.
1: So, jetzt kommt der Song, den Bernd gerade angekündigt
0: hat. Der andere
1: hat.
0: Kommt gleich auch noch.
1: Ja.
0: So, jetzt, macht's ab.
1: Der braucht was, ne?

0: Franz, nun sag doch was. Toller Song.
1: Ja, obwohl irgendwie klang das noch nicht optimal hier, weil es nicht vom Original, von der Originalquelle kam, sondern improvisiert war. Die Band bin ich Ihnen aber schuldig. Eine tolle Band, Blue October heißen sie, die 2022 und 2023 ein Doppel rausgebracht haben. 2022 und daraus stammt dieses Stück Spinning Around the Truth Part 1. Das Stück heißt Shut Up, I Want You to Love Me.
0: Ja, da möchte ich auch noch was von haben.
1: Schön.
0: Gut ausgesucht, Franz. So, jetzt ist der nächste dran, der sich eben schon vorgedrängelt hatte, nämlich Lauren Aitken, kommt aus Havanna in Kuba und wird als Pionier der Ska-Musik angesehen. Wohnt allerdings seit Jahren schon in London. Aus seinem Album The Story So Far hieß Laurel Aitken und Sugar Sugar.

0: Auch was Neues, nee, gar nicht. 2016 erschien dieses Album. The Album Paranoia, klingt auch richtig nach Paranoia. Rika Spacek heißt die Band Strawberry Glue, das Stück. Und die stehen für Alternative, Psychedelic und Indie Rock. Kommen aus England. Ist, glaube ich, ein Duo.
1: Ja, ich habe auch noch eine englische Band, die kommt aus Greater Manchester. So eine von meinen Lieblings-Indie-Pop-Bands. Die Band heißt Railway Children und aus ihrem Album Reunion Wilderness hören wir gleich den Titel Listen On. Ich bedanke mich fürs Zuschauen, im Fernsehen sind wir da gar nicht, ja. Fürs Zuhören. Bleiben Sie uns gewogen, in 14 Tagen sind wir dann wieder auf Sendung. Ich bin Bernd Schulte und sage Tschüss.
0: Mein Name ist Franz Winkler und wenn Sie uns sehen könnten, sag mal Ciao.

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1: Ich bin Uli Reitinger. Bundeskanzler Merz hat zum vereinten Kampf gegen Antisemitismus aufgerufen. Dieses Land muss sich dagegen wehren, sagte Merz bei einer Wahlkampfveranstaltung der Berliner CDU. Dort sprach er auch über die Beziehungen Deutschlands zu den USA.
2: Diese Zeit dieser unbedingten transatlantischen Freundschaft ist wahrscheinlich für längere Zeit vorbei. Wir sehen auf der anderen Seite des Atlantiks eine Veränderung der politischen Haltung, eine Veränderung auch der Einschätzung des transatlantischen Bündnisses, die wir so möglicherweise nicht für möglich gehalten hätten. Aber sie findet statt.
1: Es sei überfällig, dass wir jetzt mehr Verantwortung für uns selbst übernehmen, so Merz weiter. Die Bundesanwaltschaft hat in Brandenburg einen mutmaßlichen Islamisten festnehmen lassen, der Anschläge in Deutschland gegen vermeintlich Ungläubige geplant haben soll. Erstes Anschlagsziel sollte eine Kirche in Bremen sein, heißt es in einer Mitteilung der Bundesanwaltschaft. Sie wirft dem 24-jährigen Iraker unter anderem die versuchte Gründung einer terroristischen Vereinigung und die Vorbereitung einer schweren staatsgefährdenden Gewalttat vor. Bei den hohen Spritpreisen drückt Finanzminister Lars Klingbeil aufs Tempo. Nach einem Treffen mit dem VW-Konzernbetriebsrat in Wolfsburg forderte er eine schnelle Entscheidung über Entlastungen. Vor allem Pendler sollen schnell weniger fürs Tanken zahlen.
3: Die Entlastung ist jetzt das Richtige, damit die Bürgerinnen und Bürger das spüren. Aber wir müssen auch thematisieren, dass gerade Mineralölkonzerne die aktuelle Krise nutzen, um sich die Tasche voll zu machen. Deswegen werbe ich weiter für die Übergewinnsteuer. Es ist richtig, dass wir auch deutlich sagen, die sich die Taschen voll machen, die abzocken, die müssen ihren Teil dazu beitragen, dass die Entlastung der Bürgerinnen und Bürger gewährleistet ist.
1: Diesel kostete gestern im Tagesschnitt mehr als 2,45 Euro und übertraf damit den bisherigen Rekord aus dem April, meldet der ADAC. Benzin ist bereits seit Tagen auf Rekordniveau. Kanada ist trotz neuer Drohungen von US-Präsident Trump offen für die Idee einer Art EU-Sondermitgliedschaft. Europa und Kanada sind jeweils für sich stark, gemeinsam sind sie noch stärker, sagte Premierminister Carney vor dem EU-Parlament. EU-Kommissionspräsidentin von der Leyen hatte dafür geworben, Kanada zum ersten assoziierten Mitglied der Europäischen Union zu machen. US-Präsident Trump drohte daraufhin damit, hohe Zölle zu verhängen oder den Handel mit Europa in vielen Bereichen einzustellen.
4: Und jetzt das Wetter für das Emsland und die Grafschaft Bentheim.
5: Und da ist es in der Nacht meist bewölkt und regnerisch bei Tiefstwerten von 12 bis 14 Grad. Regnerisch und grau geht es auch in den Freitagvormittag. Der Regen klingt dann über Tag allmählich ab. Zum Nachmittag kann es hier und da auch mal auflockern bei Höchstwerten von 18 bis 20 Grad.

Hallo und herzlich willkommen zu einer neuen Folge von Schallwellen hier auf der Ems-Fechtewelle. Am Mikrofon ist wie immer Thomas Wessner. Und ihr wisst, was es heißt, jetzt eingeschaltet zu haben. Eine Stunde lang ordentlich was auf die Ohren. Und den Anfang machen heute Placebo mit ihrem Stück Bitter End.

Placebo, The Bitter End vom Album Sleeping with Ghosts. Und Placebo kommen jetzt im Oktober nach Deutschland. Ich glaube, am 26. spielen sie hier bei uns in der Ecke in Hamburg. Und live sollte man sie nicht verpassen. Wirklich eine gute Liveband, machen Spaß und ja, kann ich euch nur empfehlen. So, wir machen etwas düster weiter. Hier sind Sisters of Mercy mit Alice.

Unverkennbar die Stimme, das war ein Typo Negative mit Peter Steele, Christian Woman. So, jetzt waren wir ein bisschen düsterer unterwegs, jetzt wird schneller und punkiger. Hier sind Pennywise mit ihrer

Hymne Brougham in einer schönen Live-Version. Oder auch nicht. So, falscher Knopf. Jetzt, hier sind Pennywise mit Brougham.

Blue Eyes, Broham, geile Live-Version, geiles Stück, immer wieder live eine absolute Granate. Mehr gute Laune geht nicht. So, wir bleiben so ein bisschen in dem Genre und zwar vom 2021er Album Turn Up That Dial von den Dropkick Murphys. Das Stück Mick Jones Nicked My Putting. Hier sind Dropkick Murphys.

Unverkennbar die Dropkick Murphys vom 2021er Album Turn Up That Dial. Das war das Stück Mick Jones, Nick My Putting. Ihr hört immer noch die Schallwellen hier auf der Ems Fechtewelle. Am Mikrofon ist Thomas Wessner. Wenn ihr eine Playlist haben wollt oder auch Musikwunsch habt, kein Problem, schickt mir eine E-Mail. Die findet ihr auf der Seite der Ems Fechtewelle. Klickt dann auf die Sendung Schallwellen und dort unten findet ihr dann meine E-Mail-Adresse. So, wir machen jetzt weiter mit einer Band, die ich tatsächlich auch erst vor noch nicht allzu langer Zeit entdeckt habe, aber richtig geiler, schöner, dreckiger Rock'n'Roll. Und zwar von der Band Amil and the Sniffers vom Debütalbum, vom gleichnamigen Debütalbum Some Mutts. Ja, lasst euch überraschen, gefällt mir richtig gut die Band.

Ja, das waren Ambulance Sniffer, Some Mutt Can't Be Muzzled vom gleichnamigen Debüt. Ich glaube, die Band, das sind Australier und ja, lohnt sich auf jeden Fall. Das Album ist klasse. Genauso wie die nächste Band, die schon ewig dabei ist, mit einem meiner Lieblingssongs. Hier sind Helmet mit Unsung.

Anzang war das von Helmet vom 92er Album, muss ich mir überlegen, Meantime. Ich habe sie jetzt in den letzten 3 Jahren 2 Mal gesehen. Sie waren mal wieder kurioserweise innerhalb von 3 Jahren 2 Mal hier in Deutschland und die Jungs sind einfach immer noch genial, druckvoll, dynamisch, haben Bock. So viel Spaß, wie wir mit den Jungs hatten, auch nach dem Konzert. Ich habe sie in Münster in der Sputnik-Halle gesehen. Sie standen noch, kamen runter von der Bühne zum kleinen Talk. Also Jungs sind wirklich klasse drauf und hoffentlich kommen sie bald wieder nach Deutschland und hier oben in die Nähe. Kann ich euch nur empfehlen. Weiter geht's mit Danzig und Dirty Black Summer.

Ja, da bin ich wohl am falschen Regler. Das sind nämlich Suicidal Tendencies. Die wollte ich aber nicht. Wie gesagt, wir wollten Danzig mit Dirty Black Summer. Hier ist Glenn Danzig. So, das ist es. Ruhiges Intro.

Auch hier unverkennbar die Stimme von Glenn Danzig. Das war er mit seiner Band Danzig, Dirty Black Summer. Ja, und auch zur nächsten Band brauchen wir nicht viel zu sagen. Leider gibt es sie nicht mehr. Vor 3 oder 4 Jahren wollten sie noch einmal ein Comeback hier in Deutschland geben, in Hamburg. Hannover war es, und zwar Rage Against the Machine. Aber er hatte sich dann verletzt in der USA, hat da die Tour noch zu Ende gespielt und hat dann die europäischen Konzerte alle gecancelt. Und so hängt mein Ticket noch unabgerissen an der Pinnwand. Hier sind Rage Against the Machine mit Bulls on Parade.

0: Rage Against the Machine, Bullets on Parade vom Debüt, vom gleichnamigen Debüt Rage Against the Machine. Ich glaube 1993 kam es raus. Kann ich mich noch gut daran erinnern, das war ein Knall. Das ist immer noch ein Knalleralbum. Ging voll durch die Decke und live habe ich sie dann auch gleich auf der ersten Tour in Deutschland in Bremen im Aladdin gesehen. Das Ding war innerhalb von, ich glaube, Minuten ausverkauft ins Aladdin oder im Aladdin. Nee. Ins Aladdin passen, glaube ich, 2000 Leute und die gleiche Menge stand nochmal vor der Tür. Man hätte damals das Ticket locker für 200, 300 D-Mark, war es ja noch, verkaufen können. Aber das Konzert war der Oberhammer und der noch größere Hammer war die Vorband. Es waren damals keine geringeren als Tool. Heute immer noch unterwegs und einer der größten Rockbands überhaupt. Die waren damals Support für Rage Against Machine. Ja, so ändern sich die Zeiten. Die eine Band gibt's noch und die andere nicht. Und zur nächsten, die gibt es zum Glück immer noch und das seit 46 Jahren. Jetzt kommt natürlich, ihr wisst es, unsere Haus- und Hofband. Am 19. Dezember ist es wieder soweit, dann spielen sie wieder in Köln ihr traditionelles Weihnachtskonzert im Palladium. Solltet ihr nicht verpassen, ein paar Tickets gibt es noch. Seid schnell, das Ding war die letzten Jahre immer ausverkauft. Und es lohnt sich auf jeden Fall. Hier nochmal eine schöne Live-Version von Christian Militia. Hier sind New Model Army, auch aus dem Palladium.
1: Guten Abend.
0: 22 war es.
1: English. We're gonna start at the very beginning. Like this. One.

0: Ja, das war damals der Opener von dem Zweitagesspektakel 22, als sie freitags und samstags im Köln im Palladium ihr Doppel-Weihnachtskonzert abgehalten haben. Ja, wie gesagt, am 19. Dezember spielen sie wieder im Palladium. Solltet ihr nicht verpassen. Wir machen weiter mit Nada Surf und Popular. Noch nicht ganz. Ich muss hier erstmal auf Stopp drücken. So, jetzt machen wir weiter mit Nada Surf und Popular. Auch interessant, dass ich nichts höre. Okay, so, wir versuchen es jetzt nochmal.
1: No.
0: Ah ja.
1: Hey, I got Penny.
0: Da ist es.

Das war Nada Surf mit Popular. Ja, und ich würde sagen, wir sind schon am Ende. Ein Stück schaffen wir noch. Das waren sie wieder, die Schallwellen hier auf der Ems-Fechtewelle. Am Mikrofon war wie immer Thomas Wessner. Und ich hoffe, ihr hattet ein wenig Spaß und würde mich freuen, wenn wir uns in 2 Wochen wiederhören. Gleicher Sender, gleiche Sendezeit und natürlich wieder mit mir. Und als Rauschmeister heute Pearl Jam mit Review Mirror. Macht's gut, bis in 2 Wochen.

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1: Ich bin Diana Kramer. Bundeskanzler Friedrich Merz sieht eine fundamentale Veränderung in den Beziehungen Deutschlands zu den USA. Die Zeit der unbedingten transatlantischen Freundschaft, sagte der CDU-Chef bei einer Wahlkampfveranstaltung in Berlin. Aber dadurch würden sich laut Merz auch neue Chancen bieten.
2: Wir sehen auf der anderen Seite des Atlantiks eine Veränderung der politischen Haltung, eine Veränderung auch der Einschätzung des transatlantischen Bündnisses, die wir so möglicherweise nicht für möglich gehalten hätten. Aber sie findet statt. Nutzen wir doch die Chance, die sich jetzt ergibt, indem wir sagen, ja, es war überfällig, dass wir jetzt mehr Verantwortung für uns selbst übernehmen.
1: Bei seinem ersten und einzigen Auftritt im Berliner Wahlkampf rief Kanzler Friedrich Merz auch zum vereinten Kampf gegen Antisemitismus auf und erwarb für seinen Reformkurs. Diesel ist in Deutschland so teuer wie nie zuvor. Zuletzt kostete ein Liter im bundesweiten Schnitt 2,45 Euro. Auch Benzin erreichte mit 2,31 Euro pro Liter das fünfte Rekordhoch in Folge. Der Ruf nach Staatshilfen wird lauter.
3: Seit Beginn des Iran-Krieges Ende Februar sind die Spritpreise außergewöhnlich hoch. Diesel ist inzwischen über 70 Cent teurer als vor Kriegsbeginn. E10 knapp 54 Cent. Wegen der Preisrekorde wird in der Politik erneut über Entlastungen diskutiert. Im Gespräch sind etwa eine Senkung der Mehrwertsteuer oder des CO2-Aufschlags, ein Preisdeckel und Direktauszahlungen. Experten warnen allerdings vor pauschalen Preissenkungen und empfehlen gezielte Hilfen für besonders betroffene Gruppen. Auch für Spediteure und die Fischerei wird die Lage immer schwieriger. David Riemer, Berlin.
1: US-Präsident Donald Trump hat im festgefahrenen Iran-Krieg eine große Entscheidung angekündigt, ohne dabei zeitlich oder inhaltlich konkret zu werden. Die Entscheidung stehe bevor, sagte Trump dem Portal Axios. Es gehe darum, ob es Vernichtung geben werde oder nicht. Wen er genau damit meinte, sagte Trump nicht. Axios bezog das in dem Bericht auf die iranische Führung. Trump hatte in der Vergangenheit in dem Konflikt immer wieder mit Vernichtung gedroht. Zum Fußball. Die TSG Hoffenheim hat in der Europa League einen überraschenden Fehlstart hingelegt. Im Auswärtsspiel bei Außenseiter OFI Kreta verlor Hoffenheim auf der griechischen Urlaubsinsel mit 0:2.
4: Und jetzt das Wetter für das Emsland und die Grafschaft Bentheim.
5: Und da ist es in der Nacht meist bewölkt und regnerisch bei Tiefstwerten von 12 bis 14 Grad. Regnerisch und grau geht's auch in den Freitagvormittag. Der Regen klingt dann über Tag allmählich ab. Zum Nachmittag kann es hier und da auch mal auflockern bei Höchstwerten von 18 bis 20 Grad.
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Hallo und herzlich willkommen zu knapp 60 Minuten Country-Musik hier im Hillbilly Rockhaus auf der Ems-Fechtewelle. Wir hatten zu Anfang Joe Goldmark an der Steelgitarre mit Jumping Cactus. Seine neue CD Riptide Rock erscheint nächste Woche Freitag am 25.09. auf Low Ball Records. Aus dieser tollen CD gleich ein zweiter Titel, Joe Goldmark mit den Twangbangers. Dahinter verbergen sich Bill Kirchen an den Vocals und Red Folkert an der E-Gitarre. Wir hören den Klassiker Truck Drivin' Man. Danach etwas Rockabilly von Gina and the Fireflies. What You're Doing to Me aus ihrer tollen CD Good Old Music.

Templer mit dem Titel Tempo Rock'n'Roll, erschien auf And More Bear Records von Richard Weitze. Wir bleiben bei deutscher Musik, und zwar aus dem Album Barfuß in Scherben, Deutschpunk von 1979 bis 1986 auf Tapete Records, ganz frisch erschienen, die Gruppe KFC mit Kein Paradies, anschließend Eddie Paperboy Reed mit Hardworking People aus dem Album Getting There. Die sind live zu sehen, und zwar am 7.11. spielen sie live beim Take Root Festival in Groningen in den Niederlanden.

Aus ihrem Album Days of Unrest hörten wir Margot Price and Memphis Mariachi mit De Colores. Es folgt Jason James mit Honky Tonks in Mind, brennt aktuell aus seinem Album Cut the Chain, sehr empfehlenswert. Und danach hören wir die neue Single von Grady Lyle, There's a Doctor, eine Vorab-Auskopplung aus ihrem neuen Album Don't Turn Around, erscheint am 23.10.

Soweit die Starroom Boys mit dem Titelsong ihrer neuen CD Why Do Lonely Men and Women Want to Break Each Other's Hearts. Es folgt die absolute Nummer 1 der Amerikaner-Chartlisten, und zwar ein Bluegrass-Album von Billy Strings, So Much for Goodbyes, und daraus der Titel Lay Me Down. Anschließend Ella Hooper mit dem Cowboy Man aus ihrer CD Overnight Success.

Aus seinem Album Real to Real for Real, Ray Wiley Hubbard mit Look What the Cat Drug In. Es folgt die Gruppe Sunvault mit The Mess of a World aus der CD Sound Signal Serenades. Anschließend die Gruppe My Girl the River mit Up the Mountain aus dem Album Manifest Good Things.

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Stop Me von Buddy Miller erfeatured Lee Ann Womack, gebrannt aktuell aus der CD Buddy Miller. Wir kommen zum Schluss der Sendung. Zwei Titel aus dem Bear Family Sampler Saddle Flat Get It, Volumen Nummer 55, die Terry Gunn Brothers mit Hi Ho Little Girl und danach Little Ernest Tucker mit Gonna Get Me a Satellite. Ja, und zum Schluss der Sendung aus dem Sampler Destination Hawaii, Skeets McDonald mit Hawaiian Sea Breeze. Mein Name ist Gert Stassen. Ich möchte mich jetzt schon ganz herzlich fürs Zuhören bedanken. Nächste Woche gibt es hier Country-Musik in der Sendung Town and Country mit und von Hermann Lammersmeier. In 14 Tagen bin ich dann wieder an der Reihe. Bis dahin, alles Gute.

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1: Ich bin Diana Kramer. Trotz neuer Drohungen von US-Präsident Donald Trump sucht Kanada die Nähe zu Europa. Premierminister Mark Carney zeigte sich offen für eine Art EU-Sondermitgliedschaft und sagte in Straßburg, eine große Mehrheit der Kanadier unterstütze engere Beziehungen zur EU.
2: Dass sich die Welt sicherheits- und handelspolitisch umorientiert, ist im Angesicht von Trumps aggressiver Zollpolitik und zunehmendem Isolationismus kein Wunder. Eine große Mehrheit der Kanadier kann sich eine engere Beziehung zu den Europäern gut vorstellen. Und der kanadische Premier Carney möchte aus der klassischen Handels- und Wertepartnerschaft eine strategische Allianz machen, in der Kanada und Europa wirtschaftlich, technologisch und sicherheitspolitisch enger zusammenrücken. Gemeinsam ist man stärker. Tena Eck, USA.
1: Während die EU also den Schulterschluss mit Kanada sucht, hat Bundeskanzler Friedrich Merz von einer fundamentalen Veränderung in den Beziehungen Deutschlands zu den USA gesprochen. Auch wenn er es so nicht für möglich gehalten hätte, die Zeit der unbedingten transatlantischen Freundschaft sei wahrscheinlich für längere Zeit vorbei. Das sagte Merz bei einer Wahlkampfveranstaltung in Berlin. Der Kanzler sprach davon, dass sich die US-Einschätzung des transatlantischen Bündnisses verändert hätte. Angesichts weiter steigender Spritpreise drückt Finanzminister Lars Klingbeil bei den angekündigten Entlastungen aufs Tempo. Nach einem Treffen mit dem VW-Konzernbetriebsrat in Wolfsburg fordert er eine schnelle Entscheidung, nicht nur für Autofahrer selbst.
3: Die Entlastung ist jetzt das Richtige, damit die Bürgerinnen und Bürger das spüren. Aber wir müssen auch thematisieren, dass gerade Mineralölkonzerne die aktuelle Krise nutzen, um sich die Tasche voll zu machen. Deswegen werbe ich weiter für die Übergewinnsteuer. Es ist richtig, dass in Zeiten, wo wir eine Krise haben, dass wir auch deutlich sagen, die abzocken, die müssen ihren Teil dazu beitragen, dass die Entlastung der Bürgerinnen und Bürger gewährleistet ist.
1: Bundesfinanzminister Klingbeil. Damit zum Sport. Jürgen Klopp macht seinen Start als Bundestrainer nach dem WM-Flop der deutschen Fußballnationalmannschaft im Sommer zu einer XXL-Sichtung. Der neue DFB-Chefcoach hat einen Kader in Rekordgröße für die ersten vier Länderspiele in der Nations League vorgestellt. Das Aufgebot umfasst 44 Akteure. Am 24. September startet die Nationalmannschaft gegen die Niederlande in die neue Länderspielsaison.
4: Und jetzt das Wetter für das Emsland und die Grafschaft Bentheim.
5: Und da ist es in der Nacht meist bewölkt und regnerisch bei Tiefstwerten von 12 bis 14 Grad. Regnerisch und grau geht es auch in den Freitagvormittag. Der Regen klingt dann über Tag allmählich ab. Zum Nachmittag kann es hier und da auch mal auflockern bei Höchstwerten von 18 bis 20 Grad.
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1: Ich bin Diana Kramer. 3 Tage vor der Landtagswahl in Mecklenburg-Vorpommern hat die SPD dort laut einer ZDF-Umfrage die AfD überholt. Die Partei von Ministerpräsidentin Manuela Schwesig kommt im Politbarometer extra auf 37%. Die AfD mit Herausforderer Leif-Erik Holm liegt mit 36% nun knapp dahinter. Für die CDU dürfte es noch desaströser ausgehen als in Sachsen-Anhalt. Sie kommt nur noch auf 6%. Die mitregierende Linke steht bei 9%. Die Grünen müssen mit 5% um den Einzug in den Schweriner Landtag bangen. Das BSW verfehlt diesen laut der Umfrage mit 4%. EU-Kommissionspräsidentin von der Leyen will Kinder stärker vor Gefahren sozialer Medien schützen. Sie fordert strengere Altersgrenzen und will die Online-Anbieter stärker in die Verantwortung nehmen.
2: Die Vorschläge sind eigentlich simpel. Zugang zu Social-Media-Plattformen erst ab 13 Jahren, aber nur mit einem von den Eltern angelegten Account. Ab 15 Jahre dann eigene Konten, aber mit beschränkten Funktionen. Künftig sollen die Plattformen zunächst nachweisen müssen, dass sie sicher gestaltet sind. Das bedeutet, die Plattformen dürfen nicht süchtig oder abhängig machen. Das große Problem könnte die Altersverifizierung sein, denn man müsste dann ja das Alter aller Nutzer kontrollieren. Aus Brüssel, Dieter Ebeling.
1: In Russland hat die Parlamentswahl begonnen. Mehr als 110 Millionen Menschen im flächenmäßig größten Land der Erde sind bis Sonntag aufgerufen, ihre Stimme abzugeben. Überraschungen werden nicht erwartet. Jede Parlamentswahl in den vergangenen gut 20 Jahren wurde von der Regierungspartei Geeintes Russland gewonnen, die Präsident Putin unterstützt.
3: Für die Menschen hier in Russland ist es die erste Parlamentswahl seit Beginn des Angriffskrieges gegen die Ukraine. Tatsächlich ist die Stimmung im 5. Kriegsjahr aber gedrückt, weil viele unzufrieden sind. Benzin etwa ist knapp, Lebensmittel und Dienstleistungen werden immer teurer. Präsident Putin rief hier in Moskau zur Geschlossenheit auf. Und er setzt darauf, dass es bei der Abstimmung trotz aller Probleme eine klare Bestätigung für seinen Kriegskurs gibt. Aus Moskau, Ulf Mauder.
1: Und zum Fußball. Die TSG Hoffenheim hat in der Europa League einen überraschenden Fehlstart hingelegt. Im Auswärtsspiel bei Außenseiter OFI Kreta verlor Hoffenheim mit 0:2.
4: Und jetzt das Wetter für das Emsland und die Grafschaft Bentheim.
5: Und da ist es in der Nacht meist bewölkt und regnerisch bei Tiefstwerten von 12 bis 14 Grad. Regnerisch und grau geht's auch in den Freitagvormittag. Der Regen klingt dann über Tag allmählich ab. Zum Nachmittag kann es hier und da auch mal auflockern bei Höchstwerten von 18 bis 20 Grad.
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1: Ich bin Diana Kramer. Bundeskanzler Friedrich Merz und US-Präsident Donald Trump haben in einem Telefonat über den Krieg in der Ukraine und die Lage im Nahen Osten gesprochen. Darüber hinaus ging es auch um die Anschläge vom 11. September, die sich in der vergangenen Woche zum 25. Mal gejährt haben. Laut Regierungssprecher Stefan Cornelius habe der Bundeskanzler die besondere Verbundenheit zwischen Deutschen und Amerikanern betont. Wenige Stunden zuvor hatte Merz in Berlin bei einem Wahlkampfauftritt vor der Landtagswahl am Sonntag für die Berliner CDU noch von einer fundamentalen Veränderung in den Beziehungen Deutschlands zu den USA gesprochen.
2: Diese Zeit dieser unbedingten transatlantischen Freundschaft ist wahrscheinlich für längere Zeit vorbei. Wir sehen auf der anderen Seite des Atlantiks eine Veränderung der politischen Haltung, eine Veränderung auch der Einschätzung des transatlantischen Bündnisses, die wir so möglicherweise nicht für möglich gehalten.
1: Hierzulande gerät der Bundeskanzler weiter unter Druck. Vor der Landtagswahl in Mecklenburg-Vorpommern an diesem Sonntag ist die CDU laut dem neuen ZDF-Politbarometer auf 6% abgerutscht. Die SPD von Ministerpräsidentin Manuela Schwesig hingegen konnte weiter zulegen und hat laut der Umfrage die AfD nun überholt. Die Sozialdemokraten kommen auf 37%. Die AfD, die lange in Umfragen vorne lag, liegt nun bei 36%. Diesel ist in Deutschland so teuer wie nie zuvor. Zuletzt kostete ein Liter im bundesweiten Schnitt 2,45 Euro. Auch Benzin erreichte mit 2,31 Euro pro Liter ein neues Rekordhoch. Der Ruf nach Staatshilfen wird immer lauter.
3: Seit Beginn des Iran-Krieges Ende Februar sind die Spritpreise außergewöhnlich hoch. Diesel ist inzwischen über 70 Cent teurer als vor Kriegsbeginn. E10 knapp 54 Cent. Wegen der Preisrekorde wird in der Politik erneut über Entlastungen diskutiert. Im Gespräch sind etwa eine Senkung der Mehrwertsteuer oder des CO2-Aufschlags, ein Preisdeckel und Direktauszahlungen. Experten warnen allerdings vor pauschalen Preissenkungen und empfehlen gezielte Hilfen für besonders betroffene Gruppen. David Riemer, Berlin.
1: Und zum Fußball. Die TSG Hoffenheim hat in der Europa League einen überraschenden Fehlstart hingelegt. Im Auswärtsspiel bei Außenseiter OFI Kreta verlor Hoffenheim auf der griechischen Urlaubsinsel mit 0:2.
4: Und jetzt das Wetter für das Emsland und die Grafschaft Bentheim.
5: Und da ist es in der Nacht meist bewölkt und regnerisch bei Tiefstwerten von 12 bis 14 Grad. Regnerisch und grau geht's auch in den Freitagvormittag. Der Regen klingt dann über Tag allmählich ab. Zum Nachmittag kann es hier und da auch mal auflockern bei Höchstwerten von 18 bis 20 Grad.
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0: 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Es ist 1 Uhr und 3 Minuten.

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1: Ich bin Diana Kramer. Historisch schlechte Umfragewerte für die CDU und der schlechteste jemals gemessene Zustimmungswert für einen amtierenden Bundeskanzler. Friedrich Merz bangt um seine politische Zukunft. Das bestätigt auch eine aktuelle YouGov-Umfrage. Darin rechnet fast die Hälfte der Befragten damit, dass der Kanzler noch in diesem Jahr abgelöst wird. Bei der anstehenden Landtagswahl in Mecklenburg-Vorpommern droht die CDU ihr historisch schlechtestes Wahlergebnis einzufahren. Sie liegt dort laut ZDF-Politbarometer nur noch bei 6%. Und bei der Abgeordnetenhauswahl in Berlin könnte die CDU Platz 1 an die Linke verlieren.
2: Je nach Ausgang der Wahlen könnte für Kanzler Merz nach nicht mal 1,5 Jahren im Amt Schluss sein. Spätestens seit dem Wahldebakel vor 2 Wochen in Sachsen-Anhalt steht Merz heftig unter Druck. Am Sonntag werden sich möglicherweise viele in der CDU fragen, stützen oder stürzen. Aus Berlin, David Riemer.
1: US-Präsident Donald Trump hat im festgefahrenen Irankrieg eine große Entscheidung angekündigt, ohne dabei zeitlich konkret zu werden. Diese Entscheidung stehe bevor, sagte Trump dem Portal Axios. Es gehe darum, ob es Vernichtung geben werde oder nicht. Wen er genau damit meinte, sagte Trump nicht. Axios bezog das in dem Bericht auf die iranische Führung. Trump hatte in der Vergangenheit in dem Konflikt immer wieder dem Iran mit Vernichtung gedroht. OpenAI meldet wieder Probleme mit seiner künstlichen Intelligenz. Nach Angaben des ChatGPT-Entwicklers hat sich die KI in